0: gesperrt. Kommt gut durch.
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0: Adrian Pflug ist hier. Guten Morgen zusammen. Wir hören auf jeden Fall diese halbe Stunde noch neue Musik von Chiago, Verschwommen. Ich glaube, ich habe mich ein bisschen verschossen in den Track. Mal gucken, wie ihr es seht. Und wir gucken nochmal zurück auf den Eklat beim Glücksgefühle-Festival, wo Alphaville ja ausgeladen wurden. Das ist aber ein bisschen zum Eigentor geworden. Wir fangen an die halbe Stunde mit No Broke Boys, Disco Lines und Tina Shay.

0: Das nächste fällt unter die Kategorie ziemlich doofe Idee. Ihr habt es wahrscheinlich mitgekriegt, die Macher vom Glücksgefühle-Festival haben die Band Alphaville ausgeladen, weil sie nicht wollten, dass die sich auf der Bühne politisch äußern. Das Ganze war eher ein Bumerang, weil die anderen Acts, die auf dem Glücksgefühle waren, dann extra politisch geworden sind. Chiago zum Beispiel bei seinem Auftritt, das hier.
1: Ich finde es absolut selbstverständlich, dass man für Werte einsteht, wie Demokratie, Meinungsfreiheit, Freiheit. Und solange ich auf einer Bühne stehe, werde ich immer für eine offene Gesellschaft stehen. Und ich wünsche mir, dass wir alle zusammenhalten.
0: Es gab auch noch mehr Statements auf der Bühne von anderen Artists. Bowser zum Beispiel ist sehr deutlich geworden. Felix Jähn hat gesagt, falls sich hier noch ein Nazi verirrt hat, nach einer Stunde Felix Jähn, hau ab, hat er gesagt. Auch Nura und Zartmann haben sich geäußert. Meistgespielter Track, auch klar, hätte man sich fast denken können. Ganz viele Acts haben ihre Version gespielt von Forever Young. Das ist ja der Hit von Alphaville. Selbst David Guetta hat den angespielt in seinem Set. Die Leute, die das Festival ausrichten, die haben ihre eigene Aktion mittlerweile auch als super dämlich bezeichnet. Merkst du selbst. Nachdem sie ja vorher lange verteidigt haben, dass sie Alphaville ausgeladen hatten. Na, ob der Shitstorm im Internet da vielleicht eine Rolle gespielt hat bei der Meinungsänderung, man weiß es nicht. Chiago jetzt in der jungen Nacht. Verschwommen.
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2.21 Uhr, hier ist die junge Nacht. Ich wollte von euch wissen, worauf ihr euch die Woche freut. Es ist ja, ich weiß nicht, ob ihr es mitbekommen habt, es ist Montag, sagt zumindest mein Kalender. Und da kann man ja schon mal überlegen, was steht die Woche so an? Ja, was kommt? Kathleen schreibt, ich freue mich schon auf den Urlaub. Nur noch eine Woche, dann geht es nach New York mit meinem Mann. Liebe Grüße von Kathleen aus Datteln. Ja, Grüße gehen raus, guten Flug euch. Nehmt mal an, ihr fliegt, oder? Oder fahrt ihr mit dem Schiff? Soll ja auch schön sein, nur dann braucht ihr mehr als ein paar Tage Urlaub. Genießt das da drüben. Und die Elke, die hatte ja eben gefragt, übrigens die Nummer hier ins Studio, 0221 567 89 111, wenn ihr auch mitteilen wollt bei euch. Ihr Bock habt diese Woche, was steht Cooles an? Elke hatte mich gefragt, was ist denn bei dir so los? Ja, es könnte eventuell sein, dass ich Geburtstag habe. Könnte auch eventuell sein, dass ich mich ein bisschen darauf freue. Könnte aber auch sein, dass ich nicht feiere.

0: 2.30 Uhr. Gucken auf die Straßen. 7 Meldungen habe ich für euch. Die A3 Oberhausen Richtung Arnheim zwischen Emmerich Ost und Grenzübergang Elten ist wieder offen. Die waren da tatsächlich schneller mit der Baustelle als geplant. Herzlichen Glückwunsch von mir. Die A8 Karlsruhe Richtung Stuttgart ist zwischen Pforzheim Süd und Heimsheim wegen Fahrbahnerneuerung bis 5 Uhr gesperrt. Umleitung über die U9. Die A24 Hamburg Richtung Berlin ist zwischen Schwarzenbeck, Grande und Thalkau wegen Bauarbeiten bis morgen früh um 5 dicht. Die A43 Wuppertal Richtung Recklinghausen ist zwischen Kreuz Bochum und Kreuz Recklinghausen wegen Brückenarbeiten bis morgen 5 Uhr in beiden Richtungen gesperrt. Die A44 Kassel Richtung Dortmund ist zwischen Diemelstadt und Marsberg wegen Bauarbeiten bis morgen früh dicht. Umleitung gibt's über die U24. Die A46 Heinsberg Richtung Düsseldorf ist zwischen Grevenbruch und Kapellen bis morgen 5 Uhr gesperrt, da wird gewerkelt. Und zum Schluss noch die B10 Stuttgart-Bad Cannstatt-Ulm Richtung Stuttgart ist im Rosensteintunnel nach einem Unfall gesperrt. Kommt gut durch.
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0: Aber im Flug ist hier. Moin zusammen. Leute, jeder kennt doch in einer Großstadt die Hotspots, wo man früher auf jeden Fall Drogen angeboten bekommen hatte. Hier so Frankfurter Hauptbahnhof, also Bahnhofsviertel. Ja, in Köln weiß man auch, am Neumarkt wurde man quasi auch zugeschmissen. Ja, Girlie in Berlin zum Beispiel. Aber das ist alles nicht mehr. Drogen kauft man offensichtlich heutzutage bei Social Media. Ja, bei TikTok. Wie das funktioniert und was man dagegen tun kann, das hören wir noch in dieser halben Stunde der jungen Nacht in ungefähr 15 Minuten. Jetzt aber erstmal Mundharmonika raus. Taylor Swift. 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

Hey Brother, hey junge Nacht. Hier kommt neue Musik von Slater. Dance heißt der Track. Und falls ihr euch schon mal gefragt habt, wo der Name Slater herkommt, das ist ein Künstlername, und zwar nach einer Filmfigur, nach Ron Slater aus einem Film Dazed and Confused. 1993 ist der rausgekommen. Ist, wie gesagt, ist er Kult. Deutscher Titel eher nicht so. Confusion, Sommer der Ausgeflippten heißt das Ding. Aber es ist tatsächlich ganz funny, der Name. Denn Ron Slater, nachdem Slater sich benannt hat, ist ein etwas älterer Highschool-Dude in den 70ern. Der ist bekannt für seine recht entspannte, sage ich mal vorsichtig, oder auch bekiffte Hippie-Attitüde. Ja, er ist dauernd gut drauf, kifft sehr viel und haut hier und da irgendwann mal was raus, was philosophisch klingt. Es wabert so zwischen bekifft und absurd. Ja, es ist eine Nebenfigur, aber recht auffällig. Und deswegen hat sich diese Dame hier, Catherine Grace Garner, nach Ron Slater benannt. Vielleicht hat das auch ein bisschen mit dem Song zu tun. Ich weiß nicht, klingt das bekifft? Na, vielleicht ein ganz kleines bisschen.

Die junge Nacht ist hier mit einer Meldung aus unserer Verkehrsredaktion. Ein Falschfahrer, und zwar auf der A565 Meckenheim Richtung Bonn zwischen Bonn-Lengsdorf und Kreuzborn-Nord, kommt euch ein Falschfahrer entgegen. Fahrt bitte äußerst rechts und überholt nicht. Auf der A565 Meckenheim Richtung Bonn zwischen Bonn-Lengsdorf und Kreuzborn-Nord ist ein Falschfahrer gerade gemeldet worden. In beiden Richtungen bitte vorsichtig fahren und kommt gut durch.

0: Mit dem Handy?
1: TikTok ist halt ein sehr großer Schwenk- und Angelpunkt.
0: Sagt einer, der Dealer ist. Social Media und unsere Messenger werden tatsächlich zum Dealen genutzt, obwohl es, muss ich das sagen, illegal ist. Junge Nachtreporterin Luisa Meng, wie läuft denn das ab, dieses Online-Dealen? Sliden die da einfach so die Dealer in die DMs rein oder wie stelle ich mir das vor?
2: Ja, also so direkt läuft das natürlich nicht. Auf TikTok, da suchen Kunden unter Videos direkt nach Dealern. Und die Dealer, die finden ihre Kunden, indem sie Bots über TikTok dann laufen lassen. Ich habe mit einem Dealer gesprochen und der hat mir das Ganze mit den Bots mal erklärt.
1: Die erkennen dann Videos, wo dann über Konsum Fragen oder Ähnliches gestellt werden und dann kommt schon gleich, hier, wenn du was brauchst, guck im Profil, im Link und schon ist der Nächste in der Gruppe.
2: Diese Gruppen sind dann bei Telegram und da gibt es eben so richtige Drogen-Channels.
0: Okay, aber was mich jetzt interessiert, TikTok lässt es einfach so zu, obwohl es bekannt ist?
2: Nee, die sperren immer wieder Videos und Hashtags, die sich so etabliert haben in der Community. Aber natürlich kriegst du so eine Masche nicht komplett unterbunden, weil das Ganze eben über bestimmte Codes läuft und wenn du halt einen von diesen Codes verbannst, ja, dann kommt halt ein anderer.
0: Okay, und was das Schwierige darin ist und was so als Code benutzt wird, da sprechen wir noch drüber in einer guten halben Stunde hier in der jungen Nacht mit der Kollegin Luisa.

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1: Um 3 Uhr mit Marc Geißler. Nach der Wahl in Sachsen-Anhalt fehlen laut offiziellem Auszählungsstand nur noch 7 Wahlbezirke. Sicher ist bereits, die AfD hat die Landtagswahl klar gewonnen und kommt laut der aktuellsten Hochrechnung von Infratest DIMAP auf 44%. Gleichzeitig stürzt die CDU auf 17,4% ab und erzielt damit ihr schlechtestes Ergebnis in Sachsen-Anhalt. Der Co-Vorsitzende der Bundes-AfD, Chrupalla, sieht in Sachsen-Anhalt einen Regierungsauftrag für die eigene Partei, auch wenn die AfD dort keine eigene Mehrheit erreicht. Aus dem ARD-Hauptstadtstudio Markus Sambale.
2: Chrupalla sagte in der ARD, der Ball liege im eigenen Feld. Die AfD werde die anderen Parteien zu Gesprächen einladen und Ulrich Siegmund werde als Kandidat definitiv im Landtag antreten. Chrupalla widersprach damit den Ankündigungen des AfD-Spitzenkandidaten im Wahlkampf in Sachsen-Anhalt. Ulrich Siegmund hatte da erklärt, er werde sich ohne eigene absolute Mehrheit nicht zur Wahl zum Regierungschef stellen. BSW-Chefin Mohammed Ali wandte sich nicht klar gegen eine Zusammenarbeit mit der AfD, sprach sich allerdings für einen überparteilichen Ministerpräsidenten aus.
1: In Magdeburg ist das Wahlwochenende aus Sicht der Polizei weitgehend ruhig verlaufen. Insgesamt gab es 16 Versammlungen mit 15.000 Teilnehmern. Laut Polizei verliefen die Demos überwiegend störungsfrei. Elektroautos sind in der EU beim Fahren inzwischen deutlich günstiger als Benziner. Laut einer Studie des ICCT, einer Forschungsorganisation für Verkehr und Umweltschutz, kostete das Fahren mit einem E-Auto im vergangenen Jahr rund 33% weniger als mit einem Benziner. Als Gründe für den Kostenvorteil nennt die Studie vor allem fallende Batteriepreise und gleichzeitig gestiegene Spritkosten. Auch beim Kaufpreis kommen sich E-Autos und Benziner immer näher. In den 3 größten Fahrzeugklassen waren sie 2025 in Deutschland in etwa gleich teuer. Der FC Augsburg steht erstmals in seiner Geschichte an der Spitze der ersten Fußball-Bundesliga. Der FCA gewann auswärts bei Eintracht Frankfurt mit 4:1 und hat damit die volle Punkteausbeute geholt. Trainer Manuel Baum machte nach Abpfiff direkt einen Screenshot von der Tabelle und hat angekündigt, dieses besondere Bild in seinem Büro aufzuhängen. Für ein weiteres Ausrufezeichen sorgte Mainz 05. Die Mainzer fegten den Hamburger SV mit 5:0 aus dem eigenen Stadion. Das Wetter für Deutschland in der Nacht im Westen und Nordwesten teils dichte Wolken, örtlich Schauer, Tiefstwerte 16 bis 7 Grad. Tagsüber gibt es einen Mix aus Sonne und Wolken, im Süden örtlich Schauer, da sind auch starke Gewitte möglich. Höchstwerte liegen zwischen 20 und 33 Grad. Ab morgen dann überwiegend wolkig, im Nordwesten Schauer, im Südosten Sonne bei 18 bis 26 Grad. Die Zeit, es ist gleich 3.03 Uhr.
3: Gucken wir noch auf die Straßen. Da erstmal eine Entwarnung. Auf der A565 Meckenheim Richtung Bonn ist kein Fallschirm mehr unterwegs zwischen Bonn-Lengsdorf und Kreuz Bonn-Nord. Also da freie Fahrt officially. Die A8 Karlsruhe Richtung Stuttgart ist zwischen Pforzheim Süd und Heimsheim wegen einer Fahrbahnerneuerung bis 5 Uhr gesperrt. Umleitung gibt es und zwar Fahrt am besten über die U9. Die A43 Wuppertal Richtung Recklinghausen ist zwischen Kreuz Bochum und Kreuz Recklinghausen wegen Brückenarbeiten bis morgen 5 Uhr in beiden Richtungen gesperrt. Die A44 Kassel Richtung Dortmund ist zwischen Diemelstadt und Marsberg wegen Bauarbeiten bis morgen früh gesperrt. Umleitung gibt's über die U24. A46 Heinsberg Richtung Düsseldorf ist zwischen Grevenbruch und Kapellen bis morgen 5 Uhr gesperrt. Auch da wird gebaut. Und die B10 Stuttgart, Bad Cannstatt, Ulm Richtung Stuttgart ist im Rosensteintunnel nach einem Unfall immer noch gesperrt. Kommt gut an.
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3: Adrian Pflug ist hier. Guten Morgen. Tampa City, Self-Aware sind jetzt am Start. Wenn ihr auch noch eine Meldung habt, worauf ihr euch die Woche freut, 0221 56789 111 ist die Nummer hier ins Studio.

0: Die einen nutzen TikTok und Co. ja für Entertainment und die anderen nutzen es, um Drogen zu kaufen. Haben wir vorhin ja schon drüber gesprochen. Hier in der jungen Nacht auf TikTok und Telegram wird mittlerweile richtig viel gedealt und das funktioniert über sogenannte Codes, sagt junge Nachtreporterin Luisa Meng. Was sind das für Codes?
1: Also, fangen wir an bei TikTok. Da sind das Fragen von denen, die kaufen wollen. Die schreiben in die Kommentare sowas wie, hat wer Bochum oder hat wer Siegen?
0: Hey.
1: Und das klingt ja erstmal total unschuldig, wenn man das liest. Ja, und ähnlich läuft das auch bei Telegram, bei den Dealern. Da schreibt auch niemand Koks im Sonderangebot oder sowas. Da stehen dann Emojis, zum Beispiel ein Löwe, eine Zapfsäule und eine Blaubeere auch mal. Und if you know, you know. Ne?
0: Okay, also das, was man an der Zapfsäule kriegt, ist ja auch fast so teuer wie Drogen, glaube ich, mittlerweile. Na, du hast ja schon gesagt, TikTok versucht, das Ganze auch zu unterbinden. Macht denn Telegram auch was dagegen oder was machen die dagegen?
1: Also die unterbinden das nicht aktiv. Sie haben zwar in einem Statement gesagt, dass das Deal nicht erlaubt ist, aber Chats zu prüfen ist rechtlich schwierig. Denn Nachrichten bei WhatsApp und vor allem auch bei Telegram sind in der Regel verschlüsselt. Und deshalb fühlt sich zumindest der Dealer, mit dem ich gesprochen habe, auch relativ sicher.
2: Natürlich ist die Angst da, aber es muss ja schon nachgewiesen werden, dass ich aktiver Verkäufer bin.
1: Und die Polizei darf die Chats dann normalerweise auch nur abgreifen, wenn ein Richter das anordnet.
0: Dealer lassen mittlerweile Bots über TikTok laufen, um systematisch Drogen zu verticken. Dagegen was zu machen ist gar nicht so easy, sagt die Nachtreporterin Luisa Meng. Red Hot Chili Peppers jetzt. Can't Stop. So, immer ein bisschen ankurbeln den Track.

Die Stimmen in Sachsen-Anhalt sind ausgezählt. Vorläufige Endergebnis ist gekommen vor ein paar Minuten. 43,8% für die AfD, eine Partei, zu der der Verfassungsschutz ein ziemlich deutliches Urteil gefällt hat schon. Die zweitstärkste Kraft sehr weit dahinter ist die CDU mit 17,2%. Ein Ziel hat die AfD verfehlt in Sachsen-Anhalt, das ist nämlich die absolute Mehrheit. Wie da jetzt ein neuer Ministerpräsident gefunden werden soll oder eine Ministerpräsidentin, man weiß es nämlich ehrlich gesagt noch nicht, wer es werden könnte, hängt auch vom BSW ab. Nicht nur auch, sondern vor allem, ehrlich gesagt. Über die Rolle des BSW sprechen wir hier in der jungen Nacht auch gleich in ungefähr 20 Minuten mit unserem Reporter.

0: 3.30 Uhr, wir gucken auf die Straßen. Und da habe ich noch 5 Meldungen. Die A8 Karlsruhe Richtung Stuttgart ist zwischen Pforzheim Süd und Heimsheim wegen einer Fahrbahnänderung bis 5 Uhr gesperrt. Umleitung gibt es, fahrt einfach die U9 entlang. Die A43 Wuppertal Richtung Recklinghausen ist zwischen Kreuz Bochum und Kreuz Recklinghausen wegen Brückenarbeiten bis morgen 5 Uhr gesperrt, und zwar in beiden Richtungen. Die A44 Kassel Richtung Dortmund ist zwischen Diemelstadt und Marsberg wegen Bauarbeiten bis morgen früh dicht. Umleitung gibt's auch da, und zwar über die U24. Die A46 Heinsberg Richtung Düsseldorf ist zwischen Grevenbruch und Kapellen bis morgen 5 Uhr gesperrt. Da wird auch gebaut. Und die B10 Stuttgart, Bad Cannstatt, Ulm Richtung Stuttgart ist im Rosensteintunnel nach einem Unfall immer noch gesperrt. Kommt gut an.
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0: Adam Flug ist hier, guten Morgen zusammen. Wir haben natürlich auch den Blick die ganzen Abend und die ganze Nacht auf Sachsen-Anhalt gerichtet, auf das Wahlergebnis. Wir hören gleich auch in ungefähr 8 Minuten Reaktionen von vor Ort auf das amtliche Endergebnis, was ja jetzt vor ungefähr einer Viertelstunde veröffentlicht worden ist. Und wir reden darüber, wie aussieht die Chance für Ulrich Siegmund, Ministerpräsident zu werden.

0: zu diesem Track erinnern uns mal kurz an den Sommer. Talk to You, Another featuring 54 Ultra. Zum ersten Mal in der Geschichte ist die AfD stärkste Kraft geworden bei einer Landtagswahl. 43,8% ist das vorläufige Ergebnis bei der Wahl in Sachsen-Anhalt. Zweitstärkste Kraft, CDU, mit 17,2%. So einen deutlichen Sieg, den gab es seit 10 Jahren nicht mehr bei einer Landtagswahl in Deutschland. Die Linke, die SPD und Grüne, alle um die 9%. BSW, Zünglein an der Waage, hören wir jetzt gleich wahrscheinlich noch, mit 5,3%, auch gerade so drin im Landtag. Reden wir drüber mit Daniel Schwingenheuer, Junge Nachtreporter. Du beobachtest das Ganze ja schon den ganzen Abend lang. Wie sind die Reaktionen in Sachsen-Anhalt?
1: Ja, die sind erwartungsgemäß zweigeteilt. Ronja zum Beispiel kommt aus Halle und die sagt...
2: Ja, ich habe vor allem Angst um das, was dann vielleicht so kommt in den nächsten 1-2 Jahren. Ne? Gerade jetzt hier irgendwie im kulturellen Bereich auch und was da alles so für Kürzungen geschehen sollen. So. Es sind so viele Demos hier gewesen, so schade irgendwie, dass es dann doch nicht gereicht hat. Ja, macht Angst. Ich weiß nicht, was da noch auf uns alles zukommt. Ne?
1: Und auf der anderen Seite hat Nils aus dem Saale-Kreis die AfD gewählt.
3: Ich würde sagen, für Sachsen-Anhalt auf jeden Fall ein positives Ergebnis. Wird sich auch wahrscheinlich viel ändern dann. Auch endlich mal, dass die Menschen sich gehört fühlen. Auf jeden Fall definitiv ein gutes Gefühl für die Leute.
1: Die meisten Stimmen hat die AfD von den Leuten zwischen 30 und 59 bekommen, aber auch bei den Jüngeren unter 30 ist sie richtig stark gewesen, 45%. Am wenigsten Stimmen hat sie von den Leuten Ü60 bekommen.
0: Schauen wir mal auf das Ergebnis, Daniel. Heißt es jetzt, dass wir mit Ulrich Siegmund auch den ersten AfD-Ministerpräsidenten sehen werden?
1: Ja, trotz dieses starken Ergebnisses ist das im Moment noch völlig unklar, weil eben die AfD zwar sehr viele Stimmen hat, aber nicht die absolute Mehrheit. Sie müssen mit irgendeiner Partei zusammenarbeiten, damit Siegmund Ministerpräsident wird. Und der sagt,
4: dass... Ich habe ganz klar gesagt, wir müssen uns selbst treu bleiben. Wir müssen unseren Werten treu bleiben. Ich möchte nicht so werden wie die, die jedes Mal nach der Wahl genau das Gegenteil von dem umsetzen, was sie vorher versprochen haben. Aber ich werde Demokrat bleiben. Und wenn es solche Partner gibt, natürlich werden wir hier mit denen zusammenarbeiten. Natürlich haben wir einen Regierungsauftrag.
1: Ja, eine Zusammenarbeit haben wir bisher alle ausgeschlossen, außer das BSW.
0: Wie wahrscheinlich ist es denn, dass das BSW jetzt mithilft, um Siegmund zum Ministerpräsidenten zu machen, Sachsen-Anhalt?
1: Naja, also das BSW, Bündnis Sahra Wagenknecht, hat zumindest noch mal gesagt, dass man miteinander reden will. Aber eigentlich haben die einen ganz anderen Plan. Das hat der Spitzenkandidat Thomas Schulze vorhin auch noch mal bekräftigt.
5: Wir möchten einen überparteilichen Ministerpräsident, der dieses Land vereinen kann, der sich Mehrheiten suchen muss.
1: Ja, also die wollen jemand völlig anderes aufstellen, der erstmal keiner Partei angehört. Ulrich Siegmund von der AfD hat schon gesagt, dass es eher Neuwahlen gibt, als dass das passiert. Da sind die Fronten schon ziemlich hart. Es hängt jetzt tatsächlich alles mit dem BSW irgendwie genau an der Partei, die am wenigsten Sitze im Landtag haben wird. Die anderen Parteien können theoretisch auch einen Ministerpräsidenten wählen, aber nur wenn alle zusammenarbeiten, CDU, SPD, Grüne, Linke und noch das BSW. Ob das möglich ist, das werden die nächsten Tage zeigen.
0: Das Wahlergebnis in Sachsen-Anhalt. Eingeordnet von Junge Nachtreporter Daniel Schwingenheuer. Und wie durch einen Zufall, wirklich, ich habe keine Finger im Spiel. Dilemma jetzt.

Wir machen direkt gospelig weiter. Und zwar mit Peggy Goo featuring Aria Star. Das kommt so ein bisschen 90er Jahre hausgroovig, gospelig daher. Ist aber komplett neu gemacht. Woman von Peggy Goo, wie gesagt, und Aria Star. Neu in der jungen Nacht.

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1: Um 4 Uhr mit Marc Geißler. Die letzten Wahlstimmen in Sachsen-Anhalt sind ausgezählt worden. Das vorläufige Endergebnis steht damit fest. Die AfD hat die Landtagswahl klar gewonnen und kommt auf 43,8%. Gleichzeitig stürzt die CDU auf 17,2% ab und erzielt damit ihr schlechtestes Ergebnis in Sachsen-Anhalt. Die SPD kommt auf 9,3% der Stimmen, die Grünen auf 8,9%, die Linke auf 8,6%. Das BSW schafft es in den Landtag und liegt bei 5,3%. Die FDP verpasst den Einzug, dagegen deutlich. Der Co-Vorsitzende der Bundes-AfD, Krupalla, sieht in Sachsen-Anhalt einen Regierungsauftrag für die eigene Partei, auch wenn die AfD dort keine Mehrheit erreicht. Nach dem Sieg der AfD bei der Landtagswahl sorgen sich Wirtschaftsvertreter um mögliche Auswirkungen für die Branche, zum Beispiel im Bereich der digitalen Wirtschaft. Aus der Nachrichtenredaktion Ines Kunze.
2: Der Digitalverband Bitkom betonte, digitale Wirtschaft lebe von Offenheit, Vielfalt und internationaler Zusammenarbeit. Dafür bräuchte es Orte, an denen Fachkräfte aus dem In- und Ausland willkommen seien. Die Hauptgeschäftsführerin des Industrieverbands BDI, Gönner, rief die Bundesregierung nach Angaben der Nachrichtenagentur AFP zum Handeln auf. Denn für Wachstum und Wettbewerbsfähigkeit, so Gönner, seien die Rezepte radikaler Parteien ungeeignet. Die politische Mitte müsse jetzt zeigen, dass sie handlungsfähig ist.
1: In der ersten Fußball-Bundesliga steht der FC Augsburg erstmals in seiner Vereinsgeschichte an der Tabellenspitze. Nach dem 4:1 Auswärtssieg bei Eintracht Frankfurt ist der FCA nach 2 Spieltagen noch ohne Punktverlust. Sehr zur Freude von Augsburgs Trainer Manuel Baum.
3: Ich habe einen Screenshot gerade gemacht von der Tabelle. Die werde ich zu Hause dann ausdrucken und werden wir es bestimmt ins Büro reinhängen. Weil ich denke schon, wenn man mal Geschichte schreiben darf, dann darf man sich auch mal ein oder zwei Tage drüber freuen.
1: Und der erste FSV Mainz 05 feiert in Hamburg einen Kantersieg. Die 05er gewannen beim HSV klar mit 5:0. Bei der Basketball-WM der Frauen in Berlin steht Deutschland am Abend vor dem entscheidenden letzten Gruppenspiel. Gegen Mali braucht das deutsche Team einen Sieg, um sich alle Chancen auf den Gruppensieg zu erhalten. Nach der deutlichen Auftaktniederlage gegen Spanien zeigte sich die deutsche Mannschaft gegen Japan stark verbessert und holte den ersten Sieg des Turniers. Los geht's um 17.50 Uhr. Das Wetter für Deutschland zum Start in die neue Woche gibt es einen Mix aus Sonne und Wolken. Im Süden sind örtlich Schauer und auch starke Gewitter möglich. Die Höchstwerte liegen zwischen 20 bis 33 Grad. Morgen überwiegen die Wolken. Im Nordwesten gibt es viele Schauer, im Südosten dagegen deutlich mehr Sonne. Das Ganze dann bei Tageshöchstwerten zwischen 20 und 26 Grad. Gleich ist es 4:03 Uhr.
4: Wir gucken nochmal auf die Straßen. Die A8 Karlsruhe Richtung Stuttgart ist zwischen Pforzheim Süd und Heimsheim wegen Fahrbahnerneuerung bis 5 Uhr gesperrt. Also noch eine Stunde. Umleitung gibt es. Fahrt einfach die U9 entlang. Die A43 Wuppertal Richtung Recklinghausen ist zwischen Kreuz Bochum und Kreuz Recklinghausen wegen Brückenarbeiten bis morgen 5 Uhr in beiden Richtungen gesperrt. Die A44 Kassel Richtung Dortmund ist zwischen Diemelstadt und Marsberg wegen Bauarbeiten bis in der Früh gesperrt. Die Umleitung führt über die U24. A46 Heinsberg Richtung Düsseldorf ist zwischen Grevenbruch und Kapellen bis morgen 5 Uhr wegen Bauarbeiten gesperrt. Kommt gut durch.
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4: Adam Flug ist hier. Guten Morgen zusammen. Wir starten die letzte Stunde in der jungen Nacht für alle angeschlossenen Sender hier in Deutschland mit Olivia Dien. Männer

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Die Junge Nacht der ARD ist hier. Leute, ich habe euch gefragt, worauf freut ihr euch? Ihr habt es ja vielleicht auch mitbekommen. Es ist Montag, die neue Woche geht los. Und wie wäre es denn mal mit was Positivem rauszugehen? Haut mal raus, 0221-567-89111. Worauf freut ihr euch diese Woche? Ich lege schon mal vor, ich freue mich auf den Geburtstag, ein ganz besonderer, in Klammern meiner. So, das soll jetzt aber nicht hier im Vordergrund stehen. Der Felix hat geschrieben, morgen startet bei uns die erste Woche an der Europa-Universität in Flensburg. Da mache ich mit einem Freund den Gruppenleiter und betreue die neuesten in die neuen Erstis. Felix, ich finde das geil. Das macht, glaube ich, richtig Bock, ne? Also er schreibt Infoveranstaltungen, Partys, Pubcrawls und, steht alles auf dem Plan. Immer ein Highlight, den neuen Leuten seine Erfahrungen mitzugeben. Ja, und das Coole ist ja, da werden ja nicht nur, ist ja nicht nur so, da ist die Mensa, da gibt es den besten Kaffee, sondern auch irgendwie, so mogelst du dich am besten durch das und das Seminar. Bei dem Prof kriegst du die Punkte hinterhergeschmissen. Und die Hausarbeit wirst du im Leben nicht wiederkriegen.

0: Sheeran, Bad Habits. Bei einer Sache, ich glaube, ich muss nur eine Zeile sagen und schon geht bei euch was im Kopf ab, wo ihr denkt, oh mein Gott, Kamera auf der Toilette. Na? Ist heftig, aber gibt es manchmal und ist auch Thema in dem Buch, was wir uns jetzt mal anschauen. 1Live und Junge Nacht Bücherfrau Gesa Weging stellt uns das jetzt vor, und zwar Molka. Mit so einer ekelhaften Spannernummer auf dem Klo?
1: Genau, Molka von Monika Kim. Und ich war so wütend beim Lesen, konnte es stellenweise echt kaum ertragen und habe es am Ende aber dennoch total gefeiert. Und das ist schon krass, wenn ein Buch das schafft. Also ich bin wirklich total begeistert.
0: Okay, den Plot-Twist habe ich nicht kommen sehen. Man hört es, die Begeisterung. Das liegt aber nicht an diesem perversen Vollidioten oder so, die da auftauchen und heimlich filmen.
1: Nee, vor denen habe ich mich eher geekelt. Aber Daye, die fand ich mega. Sie ist eine der Opfer. Sie wird bei der Arbeit auf dem Klo gefilmt, aber auch noch von ihrem Freund. Heimlich beim Sex.
0: Oh.
1: Sie erlebt also krassen Vertrauensbruch und ist damit ja erstmal dann auch total überfordert.
0: Verständlich. Wem ging es da anders?
1: Genau, aber irgendwann entscheidet sie sich, ich will mich jetzt nicht mehr schämen für das, was mir passiert ist. Ich will nicht mehr auf Hilfe hoffen, die eh nicht kommt. Und dann ist da plötzlich eben diese Wut, ganz, ganz viel Wut, die ich dann auch so gespürt habe. Und Daye, die will dann Rache.
0: Oh, Vendetta oder doch einfach nur Anzeige?
1: Nee, da kommt dann das große Gemetzel. Ihre Rache wird blutig und auch echt brutal. Aber im Grunde, fand ich diese Erniedrigung, die Daye vorher ertragen musste, viel verstörender und habe dann ihren Rachefeldzug auch so krass gefeiert. Also echt gutes Buch, auch wichtig, aber man muss doch schon ein bisschen was aushalten können.
0: Oh, das klingt so, sagt Bücherfrau Gesa Weging über Molka von Monika Kim.

0: Counting Stars in der jungen Nacht geht gerade nicht. Bewölkt. Aber ich glaube, es ist nur eine Wolke. Gut, jetzt gucken wir vom Himmel runter auf die Straßen. A8 Karlsruhe Richtung Stuttgart ist zwischen Pforzheim Süd und Heimsheim wegen Fahrbahnerneuerung bis 5 Uhr dicht. Umleitung über die U9. Die A43 Wuppertal Richtung Recklinghausen ist zwischen Kreuz Bochum und Kreuz Recklinghausen wegen Brückarbeiten bis 5 Uhr in beiden Richtungen gesperrt. Die A44 Kassel Richtung Dortmund ist zwischen Diemelstadt und Marsberg wegen Bauarbeiten bis morgen früh gesperrt. Umleitung führt über die U24. Und die A46 Heinsberg Richtung Düsseldorf ist zwischen Grevenbruch und Kapellen bis morgen 5 Uhr wegen Bauarbeiten gesperrt. Kommt gut durch.
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0: Adrian Pflug ist hier, letzte halbe Stunde junge Nacht. Und dann, naja, was dann eigentlich? Dann geht die Sonne auf.

Jetzt müssen wir wieder nach oben schrauben und ein bisschen schneller werden. Das, was hier im Hintergrund läuft, ist Jenny, Less Than a Lover. Und man merkt ehrlich gesagt, dass Jenny vor kurzem einen Track gemacht hat mit Tame Impala. Habt ihr vielleicht auch noch im Ohr das Ding. Fans sagen, hey, ich höre definitiv raus, dass sie sich da ein bisschen was abgeguckt hat. Im Positiven aber. Ne, bei Dracula waren sie unterwegs so leicht verträumt, schrägstrich psychedelisch würde ich die Ästhetik von Tame Impala ja beschreiben. Und hat so ein bisschen diesen Alternative-Pop-Vibe mitgenommen. Hört auf jeden Fall mal rein bei Less Than a Lover von Jenny und vergleicht mal im Kopf mit Tame Impala. Wie gute Kombi.

0: 13 Minuten vor 5. Die junge Nacht ist hier. Es gibt jetzt Love for Everyone hier mit der neuen Serie von Tassim. Deutschland, ich küsse dein Herz, heißt das Ding. Tassim Dogun braucht euch nicht zu erklären, wer das ist oder ne? Nicht nachschlagen, kennt ihr.
1: Ich bin Sohn einer Mutter, Internetsensation, Bestseller-Autor. Ich bin Kurde, Deutscher und stolzer Oldenburger.
2: Nach Klaas Häufer Umlauf, Dieter Bohlen und Jeremy Fragrance bin ich der viertbekannteste Sohn der Stadt.
0: Ja, steile Aufzählung. In seiner neuen Serie Deutschland, ich küsse dein Herz nimmt Tassim euch mit auf einen kleinen Roadtrip quer durch ganz Deutschland. Und auch seine fiktive kurdische Tante Zeynep ist am Start. Bei der Premiere letzte Woche hat er uns von seinen Mixed Feelings, aber auch von seinen vor allem positiven Feelings erzählt.
3: Die Premiere war unglaublich. Ich glaube, ich muss noch ein bisschen damit klarkommen. Und ich muss es genießen vor allen Dingen. Ich habe Angst, dass es in Vergessenheit in diesem Gedankenarchiv hier geraten wird. Aber ich versuche es gerade noch zu rekonstruieren und zu speichern und zu genießen. Es war ein ganz, ganz toller Abend. Viele Menschen waren da. Summer Jam war da. Also natürlich, er ist auch Teil vom Format. Aber dass er dann da auf einmal mit seiner Crew auftaucht, damit hat, glaube ich, niemand gerechnet. Aber auch Freunde und Familie waren da. Es war richtig, richtig nice.
0: Muss man erstmal sagen lassen. Verstehe ich total. Was die letzten Jahre abgegangen ist, schon heftig. 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

The Naked and Famous. Von da geht's jetzt gleich zu Kissin' My Friends. Hat nichts miteinander zu tun, aber irgendwie vielleicht auch doch. Man weiß es nicht. So, Friends, die junge Nacht, das war's im Prinzip für heute. Ich bin Adrian Pflug, find's sehr schön, dass ihr am Start wart. Und vielen Dank, dass ihr geteilt habt, worauf ihr euch diese Woche auf jeden Fall freut. Ist ja Montag, da kann man ja positiv in die Woche gucken auch mal. Wie gesagt, schönen Feiermorgen euch.

0: 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Um 5 Uhr mit Marc Geißler. Die AfD hat die Landtagswahl in Sachsen-Anhalt klar gewonnen und kommt laut vorläufigem Endergebnis auf 43,8%. Damit liegt sie deutlich vor der CDU, die auf 17,2% abstürzt und ihr schlechtestes Ergebnis in Sachsen-Anhalt erzielt. Die SPD erreicht 9,3%, die Grünen 8,9%, die Linke 8,6% und das BSW 5,3%. Die FDP verpasst dagegen den Einzug in den Landtag. Auch bei den Direktmandaten erlebt die CDU einen historischen Einbruch. Sie gewinnt keinen einzigen der 41 Wahlkreise. Die AfD holt dagegen 38 Direktmandate. Die übrigen drei gehen an die Linke. AfD-Bundeschef Tino Chrupalla spricht trotz der fehlenden eigenen Mehrheit von einem Regierungsauftrag für seine Partei. Aus dem ARD-Hauptstadtstudio Markus Sambale.
1: Chrupalla sagte in der ARD, der Ball liege im eigenen Feld. Die AfD werde die anderen Parteien zu Gesprächen einladen und Ulrich Siegmund werde als Kandidat definitiv im Landtag antreten. Chrupalla widersprach damit den Ankündigungen des AfD-Spitzenkandidaten im Wahlkampf in Sachsen-Anhalt. Ulrich Siegmund hatte da erklärt, er werde sich ohne eigene absolute Mehrheit nicht zur Wahl zum Regierungschef stellen. BSW-Chefin Mohammed Ali wandte sich nicht klar gegen eine Zusammenarbeit mit der AfD, sprach sich allerdings für einen überparteilichen Ministerpräsidenten aus.
0: Bei einem Flugzeugunglück in Miami sind mindestens 5 Menschen ums Leben gekommen. Ein Frachtflugzeug des Online-Händlers Amazon ist dabei über das Ende einer Startbahn hinausgeschossen, prallte gegen mehrere Fahrzeuge und geriet schließlich in Brand. Wie es zu dem Unglück kommen konnte, ist noch unklar. Die US-Gesandten Witkoff und Kushner haben Kiew nach Gesprächen mit dem ukrainischen Präsidenten Selenskyj in der Nacht wieder verlassen. Nach ukrainischen Angaben sollen die beiden Vertreter von US-Präsident Trump neue Vorschläge für ein Ende des russischen Angriffskrieges vorgelegt haben. Nähere Details wurden aber nicht bekannt. Elektroautos sind in der EU beim Fahren inzwischen deutlich günstiger als Benziner. Laut einer Studie des ICCT, einer Forschungsorganisation für Verkehr und Umwelt, kostete das Fahren mit einem E-Auto im vergangenen Jahr rund 33% weniger. Grund dafür sind vor allem gesunkene Batteriekosten und gleichzeitig gestiegene Spritpreise. Auch beim Kaufpreis nähern sich E-Autos und Benziner laut der Studie immer mehr an. Das waren die Nachrichten mit Marc Geißler. Das Wetter für Deutschland zum Start in die neue Woche gibt es einen Mix aus Sonne und Wolken. Im Süden örtlich Schauer und auch starke Gewitter möglich. Die Höchstwerte 20 bis 33 Grad. Morgen viele Wolken, im Nordwesten viele Schauer bei 20 bis 26 Grad. Es ist 5.03 Uhr.
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0: Hier sind Benji und Tina. Guten Morgen.
1: Guten Morgen. Ganz frisch zurück aus dem Urlaubszimmer für euch.
0: Ja, wir waren bei dem Urlaub, aber unabhängig voneinander. Also keine Sorge, Leute.
1: Musste man jetzt erstmal noch feststellen.
0: Aber ich habe schon noch so ein kleines bisschen, ich weiß nicht, du warst ja sogar weiter weg.
1: Ja, ich war im Süden, schön Portugal.
0: Brauchst du da irgendwie vielleicht nochmal so ein kleines bisschen so ein... Sowas?
1: Oh.
0: Oder fühlt sich das jetzt nur schlimmer an, dass du hier sitzt?
1: So um 5:29 Uhr ist schon ein bisschen makaber von dir jetzt gerade.
0: Ich finde es gut, dass ich hier bin. Ich war nämlich in Magdeburg bis Freitag.
1: Ah ja.
0: Ich bin quasi geflüchtet, bevor der Osten gefallen ist.

0: Ding ist hier, schönen guten Tag, von den Urlaubern.
1: Ja, wir grüßen euch vom Strand quasi noch.
0: Wir sind da wieder. Ja,
1: wir sind jetzt beide frisch zurückgekehrt aus dem Urlaub und ich dachte, Benji, da müssen wir mal einen kurzen Check machen. Es sind bestimmt einige, die jetzt gerade zurückkommen.
0: Mhm.
1: So Ende der Sommerferien ja auch, zumindest in Baden-Württemberg.
0: Ja.
1: Kennst du dein Passwort noch? Wäre Frage 1 des Checks.
0: Ja, hat geklappt heute Morgen.
1: Ja?
0: Ja, sogar ohne einmal falsch einzugeben.
1: Oha, Mashallah. Okay, kriegst du einen Punkt.
0: Ja.
1: Wie viele ungelesene Mails hast du?
0: Also insgesamt bin ich bei 4.462.
1: Und wie viele davon würdest du sagen, sind wichtig und müssen heute bearbeitet werden?
0: Keine einzige.
1: Super, kannst du abhaken.
0: Also, ja, sehr
1: gut. Ungelesene Mails erledigt.
0: Ja, super.
1: So, und jetzt wäre noch die letzte Frage. Ist deine Abwesenheitsnotiz schon raus?
0: Hab ich direkt gemacht um 4.30 Uhr. Das war das Erste, was ich getan habe heute Morgen.
1: Ja, und dann weiß man, herzlich willkommen zurück auf Arbeit.
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0: Bund bei das Ding mit Trippin.
1: Am Montagmorgen, wir haben 5.42 Uhr jetzt gleich.
0: Und ich kratze euch an der Stelle, an der es gerade juckt. Ah ja.
1: Ach, das ist nett von dir. Dankeschön fürs Kratzen.

0: Hier ist das Ding. Einen wunderschönen guten Morgen um 5.48 Uhr haben wir schon.
1: Ja, und ich glaube, ich muss um 5.48 Uhr direkt mal in die Kirche gehen und um Verbetung bitten.
0: Ja, bitte.
1: Ich habe wirklich was ganz Schlimmes gemacht, Benji. Ich war am Wochenende auf einer Hochzeit.
0: Oh Gott, was hast du getan?
1: Nein, alles gut.
0: In die Kirche auf einer Hochzeit?
1: Nee, ja. Es klingt ganz schlimm, aber da war so ein leckerer Dip bei dem Gemüse. Und als Vegetarierin habe ich mich da gefreut und habe den so genascht. Und dann bin ich auch so zu anderen Vegetariern hin und war so, boah, dieser rote Tomatendip, Alter, der schmeckt so krass, ihr müsst den essen. Und dann haben den alle so gegessen.
0: Oh Gott, ich glaube, ich weiß, was hinaus soll.
1: Da habe ich am Ende rausgefunden, dass es Krabbendip ist. Und ich dafür gesorgt habe, dass alle Vegetarier den gegessen haben, inklusive mir.
0: Schande über dein Haupt. Dann hiermit offiziell die Möglichkeit, dich bei allen Vegetariern auf dieser Hochzeit zu entschuldigen, dass du sie dazu gezwungen hast, den Krabbendip zu fressen. Bitte. Warte, soll ich auch noch kirchliche...
1: Ja,
0: ich mach's ganz authentisch. Ich habe hier so einen schönen Hall auch noch. Warte, den kann ich dir anmachen.
1: Moment. Ja.
0: Also Ruhe und Hall.
1: Hallo, liebe Gemeinde, liebe vegetarische Gemeinde. Es tut mir leid. Und ich gelobe Besserung.
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0: trinken. Ich habe mal wieder gemerkt, ich bin ja so ein Wetterfreak, so ein kleiner. Und ich fand es sehr spannend, dass ich im Urlaub war jetzt bei meiner besten Freundin, die wohnt in Magdeburg. Und dann bin ich zurückgefahren letzten Freitag mit dem Zug, stand in Braunschweig am Bahnhof, weil ich eine Stunde auf meinen Zug warten musste. Ja. Es war so frisch. Es hatte 17 Grad.
1: Hast du fast kalt gesagt.
0: Ich hab fast kalt gesagt. Es war so frisch, es hatte 17 Grad und es hat geregnet. Ich habe auf dem Bahnsteig meinen Koffer aufgemacht und einen Pulli rausgeholt.
1: Nein.
0: Doch. Und dann bin ich weitergefahren und dann war ich wieder in Baden-Baden um 22.15 Uhr bei 25 Grad ausgestiegen. Es ist wirklich krass.
1: Ist das nicht toll?
0: Es ist.
1: Ist das nicht toll? Hier, guck mal, du hast quasi Coolcation gemacht. Nee, in Magdeburg.
0: Es reicht mir jetzt.

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1: Ich bin Daniel Bresser, guten Morgen. Schauen wir zuerst auf die Landtagswahl in Sachsen-Anhalt. Die hat die AfD haushoch gewonnen. Laut vorläufigen Ergebnissen kommt sie auf 43,8%. Die CDU stürzt ab auf 17,2%. Die SPD steht bei 9,3%, die Grünen bei 8,9% und die Linke bei 8,6%. Das BSW hat es mit 5,3% in den Landtag geschafft. Dass die AfD so viele Stimmen holt, war nicht erwartet worden. ARD-Reporter Uli Wittstock.
2: Die AfD hat einen Wahlkampf gemacht, den es so wohl noch nicht gab. AfD-Spitzenkandidat Ulrich Siegmund wurde ja wie ein Popstar inszeniert. Die radikalen Inhalte der Partei spielten im Wahlkampf keine große Rolle. Stattdessen gab es Bier und Bratwurst und ganz wichtig, immer so eine Art Gemeinschaftsgefühl. Und so ist es der AfD gelungen, bei den Menschen die Hoffnung zu wecken auf ein irgendwie besseres und anderes Leben.
1: In die USA, am Flughafen in Florida, hat es einen heftigen Unfall gegeben. Eine Frachtmaschine ist nach dem Start von der Landebahn abgekommen und in Flammen aufgegangen. Mindestens 5 Menschen sind dabei gestorben. Die Boeing war für Amazon unterwegs. Zurück nach Hessen. Hier bekommen immer mehr Kinder und Jugendliche ADHS diagnostiziert. Die Krankenkasse DAK Gesundheit meldet, 2024 waren es rund 15.400, 24% mehr als im Jahr davor. ADHS kann zum Beispiel bedeuten, dass man sich schwer konzentrieren kann und schneller abgelenkt ist. E-Autos sind beim Fahren deutlich günstiger als Benziner. Letztes Jahr waren die Kosten in der EU im Schnitt 33% niedriger, zeigt ein neuer Bericht von Forschenden. Grund sind unter anderem hohe Spritpreise und günstigere Batterien. Und auch beim Kauf ist der Unterschied zwischen E-Autos und Benzinern nicht mehr ganz so groß. Noch das Wetterupdate für euren Montag. Da gibt's heute Morgen noch viele Wolken und vereinzelt Regen. Später wird's heiß und sonnig, 25 bis 32 Grad.
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3: Benji und Tina hier, hallo.
4: Morgen.
5: Dass es schlimm wird, haben sie gedacht, aber dass es so schlimm ist, ich bin da sehr emotional und sehr aufgeladen gerade. Das ist halt, also ja, es wurde demokratisch gewählt, aber trotzdem, wir sind da.
4: Jesus Christ, hartes Thema für einen Montagmorgen, die Landtagswahl in Sachsen-Anhalt. Die AfD hat da gestern mit großem Abstand die Wahl gewonnen.
3: Mhm. Und die ganze Welt schaut da gerade hin, weil es ist tatsächlich das erste Mal seit dem Zweiten Weltkrieg, dass in Deutschland eine gesichert rechtsextreme Partei eine Wahl gewinnt. In Sachsen-Anhalt ist die AfD das Jahr. Mhm. Und es triggert natürlich Feelings bei den Leuten.
4: Wir checken gleich mal, wie die Stimmung nach dieser Wahl in Sachsen-Anhalt bei den Leuten so ist. Das machen wir nach 2 Songs, Kiss Me More und His Fever Dream von Alex Warren.

0: 10 nach 6 haben wir gleich. Und was wird passieren, wenn eine Gesellschaftsrechts... Ich fange nochmal neu an, warte kurz. Das bringt einem wirklich...
1: Du hast dich gerade so gefreut, dass du so einen akademischen Satz dir ausgedacht hast und jetzt hast du dich versprochen.
0: Lass mich den akademischen Satz noch kurz zu Ende bringen. Was wird passieren, wenn eine gesichert rechtsextreme Partei eine Landtagswahl gewinnt? Die Blaupause dazu wird ab heute in Sachsen-Anhalt gezeichnet. Das war der akademische Satz. Mhm. Da hat die AfD gestern die Wahl gewonnen und zwar mit Abstand.
1: Ja, und das hat sich ja in Umfragen vorher schon abgezeichnet. Die Wahl war deswegen ja auch wochenlang so das Thema auch auf den Socials überall. Und vor so einem Wahlergebnis hatten auch viele Angst, vor allem Minderheiten halt.
0: Wie geht Sachsen-Anhalt jetzt nach der Wahl? Haben die Kollegen vom MDR mal nachgefragt.
2: Ich bin mehrfach selbstständig, habe ein relativ hohes, gutes Einkommen, könnte man sagen. Und ich weiß natürlich auch aus dem Programm, dass zum Beispiel die AfD gute Einkommen halt auch weiter verbessern möchte. Von daher würde es mich natürlich auch sehr selbst betreffen.
3: Ich glaube auch so in der Kulturszene und auch für die Gesellschaft generell kann das sehr negative Auswirkungen haben, wenn irgendwie wichtige Förderungen einfach wegfallen. Es könnte wirklich dann viel weniger bunt sein, als es jetzt ist und das finde ich extrem schade.
4: Ich denke mal, dass das nicht schlecht ist.
5: Ich denke, das ist gut.
4: Ja, ich bedenke das.
6: Ich bin Deutscher, aber nach meinem Aussehen bin ich für die AfD wahrscheinlich kein Deutscher. Da weiß ich nicht, weil die AfD sich ja auch immer widerspricht, was sie mit den Menschen machen will. Natürlich habe ich eine gewisse Angst.
1: Mhm, aber kleiner Haken noch an dem ganzen Wahlergebnis. Die AfD, die will am liebsten alleine regieren. Mhm. Dafür braucht sie mehr als die Hälfte der Sitze im Landtag. Und das hat sie aber laut dem aktuellen vorläufigen Ergebnis nicht.
0: So, was diese Wahl jetzt für alle anderen in Deutschland und auch uns hier im Das Dingviertel bedeutet, das wollen wir gleich mal checken. Nach Apologize, Timbaland und Money Make Me a Savage, Eli Oaks.

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1: Am Montagmorgen, hallo.
2: Hallo, und alle reden über Wahl. Und zum ersten Mal hofft man, dass es wirklich um Timmy geht.
1: Ja, es ist aber leider nicht der Wahl Timmy, sondern die Wahl in Sachsen-Anhalt. Da wurde gestern der Landtag gewählt und die AfD laut aktuellen Hochrechnungen hat sie mit 43,8% klar die Wahl gewonnen.
2: Genau, ob sie am Ende jetzt aber auch regiert, ist noch ein bisschen offen, weil sie wollen am liebsten alleine regieren. Aber dafür bräuchten sie die Mehrheit der Sitze im Landtag. Und es scheint nicht geklappt zu haben.
1: Nee, aber trotzdem sind viele in Sachsen-Anhalt verunsichert, haben eben in der Umfrage, haben wir das gehört, und Uli vom MDR hat die Wahl verfolgt. Wie erklärt sich denn dieser Erfolg, obwohl die AfD in Sachsen-Anhalt ja sogar als gesichert rechtsextrem eingestuft ist?
3: Naja, die AfD hat einen Wahlkampf gemacht, den es so wohl noch nicht gab. AfD-Spitzenkandidat Ulrich Siegmund wurde ja wie ein Popstar inszeniert. Die radikalen Inhalte der Partei spielten im Wahlkampf keine große Rolle. Stattdessen gab es Bier und Bratwurst und ganz wichtig, immer so eine Art Gemeinschaftsgefühl. Und so ist es der AfD gelungen, bei den Menschen die Hoffnung zu wecken auf ein irgendwie besseres und anderes Leben.
1: Und AfD-Spitzenkandidat Siegmund meint außerdem, Merz sei der beste Wahlkämpfer für die AfD.
2: Ja, also einfach das Scheitern der anderen dann vielleicht. Aber was bedeutet jetzt das Ergebnis eigentlich für die Bundespolitik? Also auch für uns hier im Das Dingviertel.
3: Tatsächlich eine große. Friedrich Merz war ja zunächst die Hoffnung vieler Ostdeutscher und das nicht nur in der CDU. Doch inzwischen ist sein Ansehen drastisch gesunken, muss man sagen. Und die aktuellen Debatten um Rente, Pflege oder Sozialversicherung haben es für Sachsen-Anhalt CDU nicht leicht gemacht. Und die meisten Stimmen bekam die AfD von Menschen, die ihre finanzielle Lage als schlecht bezeichnen. Und davon gibt es in Sachsen-Anhalt leider eben auch sehr viele.
1: Und offenbar hat es keine andere Partei geschafft, die Menschen in Sachsen-Anhalt irgendwie zu überzeugen.
4: Das

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0: Es ist 6.22 Uhr.
1: Und da ist Zeit für ein kleines Quiz. Wovon spricht das Dinghörer Flo aus Stuttgart hier?
2: Diese Erfahrung, die kann mir keiner nehmen. Und Geld kommt, Geld geht. Aber diese Erfahrung bleibt für immer bestehen.
3: Ja, es kann alles sein. Fallschirmsprung, Sex mit einer Domina, I don't know. Nein, es ist ein Ariana Grande-Konzert tatsächlich, was er sich angeschaut hat. Wo er sagt, Wahnsinn, das ist ja der Hammer gewesen.
2: Das Konzert war eine absolute 10 von 10. Das war das beste Konzert in meinem ganzen Leben. Ariana Grande ist ja die Stimme der Generation. Sie hat jeden Song von ihr selber so outgeplayed und so viel, viel besser gesungen als auf der originalen Studio-Version.
1: Ja, danke Flo. Ich habe jetzt FOMO.
3: Ja, hören wir uns doch an, die Stimme der Generation. Ariana Grande, Hate That I Made You Love Me, ist neu bei das Ding.

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1: Ich bin Daniel Bresser, guten Morgen. Zuerst geht's um die Landtagswahl in Sachsen-Anhalt. Da hat die AfD richtig abgeräumt, 43,8%, mehr als doppelt so viel wie bei der letzten Wahl. Die CDU dagegen stürzt auf 17,2% ab, die SPD kommt auf 9,3%, die Grünen auf 8,9%, die Linke auf 8,6% und das BSW auf 5,3%. Die AfD will zwar regieren, hat bisher aber keinen Koalitionspartner und die anderen Parteien schließen eine Zusammenarbeit aus. Die Landtagswahl hat auch viele Leute hier in Hessen auf die Straße gezogen. In Frankfurt haben gestern Abend rund 2500 Leute gegen Rechtsextremismus und für ein AfD-Verbot demonstriert. HR-Reporterin Olga Eisenmann.
2: Nach den ersten Ergebnissen schüttelten einige Menschen die Köpfe, diskutierten oder nahmen einander in den Arm. Viele kamen, um ein Zeichen zu setzen für Solidarität und Zusammenhalt, aber auch, um nicht alleine zu sein. Der ehemalige Präsident von Eintracht Frankfurt, Peter Fischer, rief dazu auf, nicht die Hoffnung zu verlieren und sich zu engagieren. Die Versammlung zog anschließend durch die Frankfurter Innenstadt.
1: Die Suche nach einem mutmaßlichen Saboteur des deutschen Stromnetzes läuft weiter, bisher ohne Erfolg. Der 48-Jährige soll Bekennerschreiben verschickt haben. Außerdem wurde in seiner Wohnung Sprengstoff gefunden. Ein großer Polizeieinsatz im Hambacher Forst bei Kerpen in NRW blieb gestern Abend erfolglos. Noch Fußball, da hat Eintracht Frankfurt das erste Heimspiel der neuen Bundesliga-Saison verloren mit 1:4 gegen Augsburg. Die Eintracht war dabei eigentlich gut gestartet, hat das Spiel dann aber komplett aus der Hand gegeben. Augsburg übernimmt damit die Tabellenführung. Frankfurt ist 13. Und das Wetter, der Montag startet mit vielen Wolken. Vereinzelt ist es heute Morgen auch noch nass. Später zeigt sich dann oft die Sonne und es bleibt überall trocken. Dazu Höchstwerte von 25 bis 32 Grad in der Spitze.
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4: Mit Benji und Tina, hallo.
5: Hallo und mit BTS, Swim.

0: Er denkt, oh mein Gott, was habe ich mir da nur angetan?
1: Und zeigt es uns.
2: Ja, das sind wir jetzt. Der Schiss fängt an, kann man glaube ich so sagen. Bald werden wir nämlich ausgesetzt im Das Ding Viertel, eine Woche lang einfach.
0: Ja, maybe ja auch bei euch in eurer Hood. Checkt dasding.de und sagt uns, wo wir hinkommen sollen. Und dann müssen wir irgendwie wieder unseren Weg zurück hier ins Studio finden. Es wird wahrscheinlich ein großer, großer Pain.
2: Ich würde sogar sagen, auch unwahrscheinlich wird es ein großer, großer Pain. Yeah. Aber wir haben jetzt zum Glück noch ein bisschen Zeit, weil William und die Sophie, unsere Kollegen von der Das Ding Good Morning Show,
0: ja.
2: Die müssen als allererstes ran vor uns.
0: Können wir durchatmen erstmal noch eine Runde, ne?
3: Ja, ja, seid euch dann mal nicht wirklich zu sicher. Das ist auch nur eine Woche und dann seid ihr ja auch dran, gell?
2: Oh mein Gott. Hast du schon irgendwelche Ideen zur Vorbereitung?
3: Ja, ich werde auf alle Fälle das Impfbüchle checken, dass wir da auch alles reingeballert haben, was wir brauchen könnten für so einen Trip. Und sonst einfach jetzt nochmal eine Woche erholen, eine Woche relaxen und dann vertraue ich drauf, dass ich einfach besser bin als du und dass ich das Ding gewinne.
2: Ja, da wird bei mir manifestiert, dass ich gewinne. Da wird ein bisschen Yoga gemacht zum Runterkommen und einfach noch ein bisschen, ja, vielleicht werde ich noch ein bisschen laufen gehen, damit hier die Ausdauer auch passt.
3: Ja, wenn es hilft, gell?
2: Und wir müssen wahrscheinlich noch Impftermine ausmachen, wenn Also ich bin wirklich sehr, sehr aufgeregt. Eine Woche lang ausgesetzt im Das Ding Viertel.
0: Ja, William und Sophie machen nächste Woche den Anfang und wir chillen dann auf jeden Fall erstmal noch ein kleines bisschen hier, ne?
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0: Ding ist hier und wir weiten unseren Blick aus dem Das Ding-Viertel in den Osten von Deutschland nach Sachsen-Anhalt. Da waren gestern Landtagswahlen.
1: Ja, ist das große Thema. Dort und die dort gesicherte rechtsextreme AfD hat mit Abstand gewonnen. Laut aktuellen Hochrechnungen mit 43,8%. Sie will ja eigentlich alleine regieren, aber dafür reicht es wahrscheinlich nach aktuellem Stand nicht.
0: Nein, ihr habt sehr viele Gefühle dazu auch. Bei uns im Das Ding-Viertel könnt uns jederzeit auch schreiben, wie eure Gefühle dazu sind. 0172 1010 951. Per WhatsApp sind wir da erreichbar. Colin zum Beispiel hat geschrieben aus Oberhilbersheim. Der möchte sich gerne äußern. Kurz gesagt, sagt er, bei allem Verständnis für gewisse politische Probleme hat mich das Ergebnis fassungslos gemacht. Jetzt müssen alle BürgerInnen aufwachen und kämpfen, die nicht wieder ein neues 1933 in unserem Land bekommen wollen.
1: Ja, also Colin hat auf jeden Fall ein bisschen Schiss und sieht es als Anlass, ein bisschen aktiv zu werden. Auch Nick aus Buchen im Odenwald hat sich gemeldet. Er schreibt, ich sag nur, das Ländle bleibt stabil.
0: So, bei ihm also in Baden-Württemberg sieht die Sache so aus. 0172 1010 951. Könnt euch gerne auch melden, mit was euch das beschäftigt. Auch mit euren Feelings zur Wahl in Sachsen-Anhalt, die da gestern von der AfD klar gewonnen wurde.

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7: Ich bin Daniel Bretzer, guten Morgen. Riesenjubel bei der AfD nach der Landtagswahl in Sachsen-Anhalt gestern. Die Partei hat nach dem vorläufigen Ergebnis mit 43,8% klar gewonnen, die absolute Mehrheit aber verpasst. Die CDU ist dagegen auf 17,2% abgestürzt. ARD-Reporter Jan-Frederik Willems.
8: Die hochrangigen CDU-Politiker, die am Abend interviewt wurden, haben von einer Zäsur gesprochen. Allerdings wollte von denen niemand aus dem Wahlergebnis jetzt eine Debatte über den Kanzler machen. Bei der SPD konnte man sich noch ein bisschen freuen, dass die Landespartei es in den Landtag geschafft hat. Aber auch die haben sich natürlich sehr zerknirscht gegeben, dass die AfD so einen Kantersieg eingefahren hat.
7: Die SPD kommt auf 9,3%, die Grünen auf 8,9% und die Linke auf 8,6%. Auch das BSW hat es in den Landtag geschafft, erstmals mit 5,3%. Heftiger Unfall am Flughafen in Florida in den USA. Da ist eine Frachtmaschine nach dem Start von der Landebahn abgekommen und in Flammen aufgegangen. Mindestens 5 Menschen sind dabei gestorben. 5 weitere wurden teils lebensgefährlich verletzt. Die Boeing war für Amazon unterwegs. Die USA machen im Ukraine-Krieg gerade wieder Druck auf eine mögliche Friedenslösung. Die US-Gesandten Witkoff und Kushner waren gestern bei Präsident Zelensky in Kiew und haben neue Vorschläge für ein Kriegsende vorgestellt. Laut Witkoff müssten dafür aber Russland und die Ukraine Kompromisse machen. In Hessen bekommen immer mehr Kinder und Jugendliche ADHS diagnostiziert. Die Krankenkasse DAK Gesundheit meldet, 2024 waren es rund 15.400, 24% mehr als im Jahr davor. ADHS kann zum Beispiel bedeuten, dass man sich schwer konzentrieren kann und schneller abgelenkt ist. Und das Wetterupdate für euren Montag, da gibt es heute Morgen erst noch viele Wolken und vereinzelt Regen. Am Nachmittag wird es dann sonnig und heiß mit 25 bis 32 Grad. Morgen geht es ähnlich weiter, viel Sonne und ein paar Wolken.
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5: Mit Benji und Tina, guten Morgen.
6: Hi.
5: Hoppala.
10: Horrorgeräusch für die Gen Z, wenn die Tür klingelt, zumindest laut TikTok.
6: Ja, nicht nur laut TikTok, auch laut mir. Wirklich, okay. Also wenn die Haustür klingelt und ich niemand erwarte.
10: Erschrecken.
6: Das ist ganz schlimm. Ich brauche dann auch erstmal Bedenkzeit, ob ich jetzt aufmachen soll. Dann kriege ich erstmal Panik. Oh mein Gott, wer könnte das sein? Wer will was von mir? Ja. Also unangekündigt muss man vor meiner Haustür auf jeden Fall Zeit mitbringen.
10: Ja, also same. Wir sprechen gleich ein bisschen drüber. Ihr könnt sogar was Kleines, Schickes gewinnen. Einen Das Ding Thermobecher. Machen wir hier nach 2 Songs.

0: Hier ist das Ding. Einen wunderschönen guten Morgen. Hallo zusammen.
1: Hallo. Und es ist genau das, was TikToker Marlon sagt.
2: Das Beste, was unsere Generation abgeschafft hat, ist womöglich, dass man nicht mehr aufmachen muss, wenn jemand klingelt. Gerade viermal geklingelt, nicht aufgemacht.
3: Ich hasse das. Ich glaube, ich würde schon auch aufmachen, sage ich ehrlich.
1: Echt?
3: Ja, natürlich. Wenn jemand bei mir klingelt, dann will er was von mir.
1: Ja, nee, also ich bin da bei Marlon. Ich denke mir, wenn ich kein Paket oder Besuch erwarte, dann muss ich auch erstmal überlegen, ob ich aufmache oder nicht. Oder ob ich mich einfach totstelle und warte, bis die Person wieder weg ist.
3: Okay, also das ist wild. Wir haben euch mal in Frankfurt gefragt. Öffnet ihr immer die Tür, wenn es klingelt? Wie viele von 10 gefragten Menschen sagen ja? Was denkt ihr? 0172 1010 951. Wer es richtig hat, gewinnt einen das Ding Thermobecher.
1: Der ist auch sehr stylisch. Der ist perfekt, um jetzt morgens einen Kaffee draus zu trinken und zu ignorieren, wenn es an der Tür klingelt.
3: Also du bist ja nicht normal. 0172 1010 951. Wie viele von 10 Leuten sind bei Verstand und haben gesagt, ja, ich mache immer die Tür auf, wenn es klingelt? Für den richtigen Tipp gibt es einen das Ding Thermobecher.

0: Wie viele von 10 Leuten machen immer die Tür auf, wenn es klingelt?
1: Also ich mach's nicht, aber ansonsten 0172 10 10 951. Für den richtigen Tipp gibt's das Ding Thermobecher. Da quatschen wir drüber, weil TikTok Folgendes hier festgestellt hat.
2: Das Beste, was unsere Generation abgeschafft hat, ist womöglich, dass man nicht mehr aufmachen muss, wenn jemand klingelt.
1: Ja,
0: weiß ich nicht.
1: Doch, ich weiß schon, weil wenn man niemanden erwartet und es klingelt, dann kann es nur Bad News sein oder Leute, die einem von Jesus erzählen wollen. 50-50 Chance.
0: Ja, wie viele Leute von 10 sehen das so radikal und wie viele sind, wie ich, neugierig, machen trotzdem auf? Andreas hat geschrieben, 3 von 10. Er macht immer auf zum Beispiel. Es gehört sich so. Aus Weilheim an der Tech. Und Tobi schreibt ebenfalls 3 von 10.
1: So, und jetzt hat sich noch Micha aus Schwäbisch Gmünd gemeldet. Der denkt auf jeden Fall, es sind mehr. Wie ist es denn bei dir selbst, Micha? Machst du immer auf?
3: Ja, eigentlich schon. Also ich gucke zwar immer erst durch die Spion, aber ich mache den immer auf.
1: Hast du schon mal mit Absicht nicht aufgemacht?
3: Nee, eigentlich noch nie.
0: Aber du hast so einen geilen Spion. Ich habe ja so ein Ding nicht. Das ist ein Gamechanger, sage ich. Ja, absolut.
3: Ja, total.
1: Wir müssen uns immer aus dem Fenster lehnen.
0: Wie ist es denn bei dir aber jetzt? Also was denkst du, wie viele haben von den 10 Leuten gesagt, ja, ich mache immer die Tür auf?
3: Ja, schon so 7 hätte ich jetzt gesagt.
0: Oh, 7, das ist ja viel. Also 3 waren es schon mal nicht.
1: Das stimmt, das waren mehr.
0: Sind es denn 7?
1: Nein, da waren ein paar mehr Tinas leider dabei.
0: Es waren noch ein bisschen, es sind weniger als 7, aber mehr als 3. So viel können wir schon mal sagen. Aber Micha, hey, danke für deinen Guess, er war schon mal nicht schlecht.
1: Und vielleicht hast du jetzt jemand anderem dafür zum Thermobecher verholfen und vielleicht teilt sich die Person den ja dann mit dir.
0: 0172 10 10 951, was denkt ihr, wie viele sagen, ja, ich mache immer auf?

0: Das Ding um 7.23 Uhr mit einer kleinen Runde. Entweder oder, Benji.
1: Okay.
0: Und zwar entweder Marco. Im Spiegel steht mein Feind. Kennst du zum Beispiel von Streit?
1: Ja.
0: Oder The Chainsmokers.
1: Es Chainsmokers auf jeden Fall. Ganz eindeutig.
0: Ich wusste es. Ja. Du mit deinem EDM immer wirklich. Also ich würde ja immer Marco bevorzugen. Bester Mann, krasse Stimme. Aber du hast Glück, Benji, wir müssen uns jetzt nicht prügeln, welchen Song wir als nächstes spielen im Radio.
1: Nein.
0: Weil sie haben einen Song zusammen gemacht.
1: Es ist etwas, was nicht auf unserer aller Bingo-Liste stand, glaube ich. EDM, DJ-Duo meets Indie-Rapper aus Deutschland, die Chainsmokers und Marco. Ich bin ja gespannt.
0: Unerwartete Kombi, aber ich find's fantastisch. In- und auswendig. Neu bei Das Ding.
2: Ich bin Marco.
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1: Ich bin Daniel Bresser, guten Morgen. Schauen wir zuerst auf die Landtagswahl in Sachsen-Anhalt. Da hat die AfD ja richtig abgeräumt, 43,8%, mehr als doppelt so viel wie bei der letzten Wahl. Die CDU dagegen stürzt auf 17,2% ab, die SPD kommt auf 9,3%, die Grünen auf 8,9%, die Linke auf 8,6% und das BSW auf 5,3%. Die AfD will zwar in Sachsen-Anhalt regieren, hat bisher aber keinen Koalitionspartner dafür. Wir bleiben noch beim Thema, denn nach der Landtagswahl hat es in mehreren deutschen Städten gestern Proteste gegeben gegen die AfD und gegen Rechtsextremismus. Die größte Demo gab es in Frankfurt, da hat die Polizei rund 2500 Leute gezählt. Aber auch in Gießen und Mainz wurde demonstriert. Jetzt nach Südhessen. Bei Viernheim ist gestern Abend ein Kleinflugzeug abgestürzt. Die Polizei hat gesagt, dass dabei ein 67- und ein 76-Jähriger ums Leben gekommen sind. HR-Reporter Rainer Batterfeld.
2: Der Jüngere soll nach bisherigen Erkenntnissen der Pilot sein. Weitere Passagiere sind eine 40-jährige Frau und ein 3 Jahre altes Kind. Kurz vor der Landung, noch auf dem Gebiet von Viernheim, stürzt das Flugzeug ab. Beide Männer sterben dabei. Die Frau und das Kind werden sehr schwer verletzt. Die Absturzursache muss noch ermittelt werden.
1: Noch Fußball, da hat Eintracht Frankfurt das erste Heimspiel der neuen Bundesliga-Saison verloren mit 1:4 gegen Augsburg. Die Eintracht war dabei eigentlich gut gestartet, hat das Spiel dann aber komplett aus der Hand gegeben. Augsburg übernimmt damit die Tabellenführung, Frankfurt ist 13. Und das Wetter für euren Montag, da starten wir erst noch mit vielen Wolken, vereinzelt ist es auch nass. Später zeigt sich dann oft die Sonne und es bleibt überall in Hessen trocken. Dazu Höchstwerte von 25 bis 32 Grad. Morgen am Dienstag geht's ähnlich weiter, viel Sonne, ein paar Wolken, nur noch bis 31 Grad.
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4: Hey, guten Morgen. Sirk Tidollar Sign mit Location haben wir uns jetzt an. Schönen Start in die neue Woche, ist der Montag.

0: und zeig es uns.
1: Tja, 0% Akku, der Moment, in dem man merkt, fuck, ich bin allein komplett lebensunfähig.
2: Ja, und diese Realisation wird es ab nächster Woche öfter geben bei unseren Das Ding Good Morning Show Kollegen William und Sophie. Danach sind wir auch noch dran, yeah, und werden diese Realisation auch haben. Wir werden nämlich irgendwo bei euch da draußen im Das Ding Viertel ausgesetzt und müssen dann schauen, wie wir klarkommen.
1: Wir haben mal Das Ding Reporterin Patricia losgeschickt, um das mal auszuprobieren in Kaiserslautern. Vom Bahnhof hat sie versucht, ganz ohne Handy das Einkaufszentrum dort zu finden.
3: Ich habe hier gerade irgendwie noch keine Stadtkarte von Kaiserslautern gefunden. Wissen Sie, wo ich hier eine kriegen könnte?
4: Früher hat der Service Point der Deutschen Bahn einen kleinen Plan des Stadtzentrums zur Verfügung gestellt.
3: Ich habe gerade gehört, Sie haben hier einen Stadtplan von Kaiserslautern?
5: Ja, genau.
3: Super, dann möchte ich den auch einfach mal mitnehmen. Wir haben Parkplätze, eine Kirche. Guck mal, das sieht doch aus wie ein Einkaufszentrum. Ja, also so wie das aussieht, muss ich hier einfach nur einmal die Richard-Wagner-Straße runter. Und eigentlich müsste es dann auch schon kommen. Ach, guck mal, da ist auch ein Schild, Richard-Wagner-Straße nach unten. Ich habe das Gefühl, ich nehme meine Umgebung viel mehr wahr. Also da ist ein Döner, die Häuser sind eigentlich auch ganz süß. Da vorne ist ein großes Gebäude, das ist so gelb mit Punkten und ich habe so ein bisschen das Gefühl, dass das das Einkaufszentrum sein könnte. Doch, guck mal, da noch ein paar Meter, da bin ich da. Das war ein bisschen zu einfach, also da habt ihr auf jeden Fall mich unterschätzt in der Redaktion.
1: Gut, jetzt ist vom Bahnhof Kaiserslautern bis zum Einkaufszentrum ungefähr 3 Meter, aber auf jeden Fall stark an Patricia Stadtplan besorgt, mutig sein, Leute gefragt, das sind schon mal sehr gute Tipps, die wir uns, glaube ich, aufschreiben könnten.
2: Auch. Ja, auf jeden Fall, wenn wir bei euch vorbeikommen sollen, weil ihr sagt, meine Stadt ist die geilste vom ganzen Das Dingviertel oder hier ist das Einkaufszentrum besonders gut versteckt, dann schreibt uns.
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0: als 3, aber weniger als 7.
1: Gehirnzellen, die heute Morgen bei dir am Start sind?
0: Nee. Leute, die Ja gesagt haben. Wie viele von 10 Leuten machen immer die Tür auf, wenn es klingelt? Quizzen wir gerade.
1: Ja, weil Gen Z hat ja erfolgreich Bügeln und Festnetztelefon schon abgeschafft. Mhm. Und Haustür aufmachen, wenn man niemanden erwartet, gefühlt auch. Darum geht es zumindest gerade auf TikTok immer wieder.
0: Ja, wir schauen mal, wie viele es tatsächlich sind. Denn das Ding Thermobecher gibt es für den richtigen Tipp. 01 72 10 10 951. Wie viele von 10 haben Ja gesagt? Sie machen immer die Tür auf. Wir wissen schon, es sind mehr als 3, aber wenig.

0: Wer kommt auf ein Das Ding Thermobecher? Die Frage war, wie viele von 10 Leuten machen immer die Tür auf, wenn es klingelt?
1: Ja, weil der TikToker Marvin meinte, wir als Gen Z ignorieren das gerne mal weg. Weil man kann ja einfach eine WhatsApp schreiben, wenn was ist. Warum sollte man sich aufstehen und zur Tür begeben, wenn man
0: weil weiß, wie es geklingelt hat und man dann aufmacht. Meine Güte. Wir schauen mal, wie viele es tatsächlich durchziehen. Und zwar haben wir den Colin in der Leitung. Guten Morgen. Hallo.
2: Hallo, guten Morgen.
0: So, wie macht deine Haustür, wenn sie klingelt? Kannst du sie mal nachmachen?
2: Ding Dong.
0: So ein ganz klassisches.
1: Weißt du das auswendig? Ich glaube, ich wüsste gar nicht, was
2: ja,
1: meine macht.
2: Denn ich wohne noch zu Hause bei meiner Mama und die Klingel höre ich schon seit 24 Jahren.
1: Ach, okay, und macht die Mama immer auf oder machst du auch auf?
2: Das kommt ganz drauf an.

0: Guck mal, da hat es sich gelohnt, nicht nur die Tür, sondern auch WhatsApp aufzumachen und mal zu schreiben.
1: Jawohl. Ja. Colin, danke fürs Mitmachen. Ganz liebe Grüße. Viel Spaß mit deinem Thermobecher.
2: Danke, danke.
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1: Ich bin Daniel Bresser, guten Morgen. Zuerst geht's nach Sachsen-Anhalt, da hat die AfD die Landtagswahl klar gewonnen. Laut dem vorläufigen Ergebnis kommt sie auf 43,8%, hat die absolute Mehrheit aber verpasst. Schock dagegen bei der CDU, sie ist auf 17,2% abgestürzt. CDU-Ministerpräsident Schulze hat gesagt, die Wahlbeteiligung sei mit gut 78% so hoch gewesen wie noch nie. Die Menschen hätten ein Zeichen gesetzt.
2: Das ist ein Ergebnis, was wir uns in jeglicher Hinsicht wirklich anders vorgestellt haben. Das ist schon ein herber Schlag auch für die CDU natürlich. Wir werden jetzt auch als CDU mit diesem Wahlergebnis umgehen.
1: Die weiteren Ergebnisse sehen so aus. Die SPD kommt auf 9,3%, Grüne auf 8,9% und Linke auf 8,6%. Und auch das BSW zieht erstmals in den Landtag ein. Es hat 5,3% geholt. Stellt euch vor, plötzlich ist der Strom weg, die Supermärkte sind dicht und gleichzeitig gibt's draußen eine größere Krise. Genau für solche Situationen trainieren ab heute in Frankfurt Feuerwehr, Polizei und Rettungsdienste den Ernstfall. Bis Samstag geht es darum, dass die Einsatzkräfte im Chaos möglichst schnell und gut zusammenarbeiten können. In die USA, am Flughafen in Florida, hat es einen heftigen Unfall gegeben. Eine Frachtmaschine ist nach dem Start von der Landebahn abgekommen und in Flammen aufgegangen. Mindestens 5 Menschen sind dabei gestorben. Dann geht es noch um Elektroautos. Die sind laut einem Bericht von Forschenden beim Fahren deutlich günstiger als Benziner. Grund sind unter anderem hohe Spritpreise und günstigere Batterien. Und auch beim Kauf ist der Unterschied zwischen E-Autos und Benzinern nicht mehr ganz so groß. Noch das Wetterupdate für euren Montag. Da gibt es erst noch heute Morgen viele Wolken, teils auch Regen. Später zeigt sich dann öfter die Sonne und es wird heiß mit 25 bis 32 Grad. Morgen geht es ähnlich weiter. Viel Sonne, ein paar Wolken bis 31 Grad.
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3: Benji und Tina sind hier. Hallo.
4: Servus.

0: Es ist 8.08 Uhr. Und mit welchem Gefühl seid ihr heute Morgen aufgewacht? Viele Leute wahrscheinlich ein kleines bisschen bedröppelt, weil das erste Mal seit dem Zweiten Weltkrieg in Deutschland eine gesichert rechtsextreme Landespartei eine Wahl gewonnen hat.
1: Ja, gestern war ja diese Landtagswahl in Sachsen-Anhalt. Die AfD hat über 43% bekommen. Das ist krass viel. Und das macht auch ein paar Leuten Angst, vor allem so Minderheiten.
0: Wie geht's Sachsen-Anhalt jetzt nach der Wahl? Haben wir die Kollegen vom NDR mal gefragt.
2: Ich bin mehrfach selbstständig, habe ein relativ hohes, gutes Einkommen, könnte man sagen. Und ich weiß natürlich auch aus dem Programm, dass zum Beispiel die AfD gute Einkommen halt auch weiter verbessern möchte. Von daher würde es mich natürlich auch sehr selbst betreffen.
3: Ich glaube auch so in der Kulturszene und auch für die Gesellschaft generell kann das sehr negative Auswirkungen haben, wenn irgendwie wichtige Förderungen einfach wegfallen. Es könnte wirklich dann viel weniger bunt sein, als es jetzt ist. Und das finde ich extrem schade.
4: Ich denke mal, dass das nicht schlecht ist.
5: Ich denke, das ist gut.
4: Ja, wir denken das.
6: Ich bin Deutscher, aber nach meinem Aussehen bin ich für die AfD wahrscheinlich kein Deutscher. Da weiß ich nicht, weil die AfD sich ja auch immer widerspricht, was sie mit den Menschen machen will. Natürlich habe ich eine gewisse Angst.
0: Also die Leute in Sachsen-Anhalt nach der Wahl sind schon unterschiedlicher Meinung.
1: Unterschiedlicher Meinung, haben zum Teil auch Angst, das check ich. Aber ob die AfD überhaupt regiert wird, das ist noch unklar, weil sie will das alleine machen. Dafür reicht es aber laut vorläufigem Ergebnis nicht.
0: Was es für Optionen gibt zu regieren, checken wir nach zwei Songs hier bei Das Ding.

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1: Also ich weiß ja auch nicht, manchmal macht man Dinge und später denkt man sich, oh mein Gott, in was habe ich mich da eigentlich reingeritten?
2: Ja, hat man klassisch sich aufs falsche Pferd gesetzt oder so. Es ist so, dass wir bald ausgesetzt werden im Dustingviertel. Eine Woche lang.
1: Maybe auch bei euch in der Hood. Checkt gerne mal dusting.de ab und sagt uns, wo wir hinkommen sollen. Und dann müssen wir irgendwie wieder unseren Weg zurück ins Studio finden. Das wird wahrscheinlich ein absoluter Pain, aber gleichzeitig lernen wir natürlich, dass das Dustingviertel super kennen. Das ist auch geil irgendwo.
2: Ja, ist geil, aber wir haben schon Respekt. Zum Glück haben wir noch ein bisschen Zeit, weil William und Sophie, die ja auch aus der Good Morning Show kennt, die müssen vor uns ran. Die sind die Ersten. Da können wir uns nochmal ganz entspannt zurücklehnen.
1: Ja, ja, seid euch da mal nicht wirklich zu sicher. Das ist auch nur eine Woche und dann seid ihr ja auch dran, gell?
3: Oh mein Gott. Hast du schon irgendwelche Ideen zur Vorbereitung?
1: Ja, ich werde auf alle Fälle das Impfbüchle checken, dass wir da auch alles reingeballert haben, was wir brauchen könnten für so einen Trip. Und sonst einfach jetzt nochmal eine Woche erholen, eine Woche relaxen und dann vertraue ich drauf, dass ich einfach besser bin als du und dass ich das Ding gewinne.
3: Ja, da wird bei mir manifestiert, dass ich gewinne. Da wird ein bisschen Yoga gemacht zum Runterkommen und einfach noch ein bisschen, ja, vielleicht werde ich noch ein bisschen laufen gehen, damit hier die Ausdauer auch passt.
1: Ja, wenn es hilft, gell?
4: Also die Vorbereitungen laufen, zumindest mal bei William und Sophie schon, die müssen nächste Woche los.
2: Ich habe das Gefühl, wir müssen uns auch jetzt schon preppen, dass wir dann in 2 Wochen
1: bereit sind. Nee, wir schauen erstmal zu nächste Woche, was die beiden da machen und dann schauen wir, dass wir die Woche drauf das einfach genauso, wenn nicht besser hinbekommen.
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0: beleidige ich nicht euch, sondern so heißt der neue Song von Tame Impala.
1: Ich habe ja lange auch überlegt, woher ich denn kenne den Song. Der ist mir wie Schuppen von den Haaren gefallen. Von den Augen, sagt man, glaube ich.
0: Ja, aber in deinem Fall auch Schuppen von den Haaren. Aber ja, red weiter.
1: Sag mal, also jetzt reicht es irgendwann mal. Ich habe diesen Song gehört beim neuen Spider-Man-Film.
0: Ah, den hast du angeguckt.
1: Ja, Brand New Day, da ist er mit drin. Und zwar ist das die in der Phase, in der Spider-Man...
0: Ah, spoilerst du?
1: Nein.
0: Okay.
1: Er sitzt da und ist einsam und muss irgendwie alles alleine gerade in seinem Zimmer regeln. Und dann läuft der Song.
0: Okay.
1: Ja, so.
0: Also es ist ein Moment, wenn ihr jetzt auf Arbeit kommt und alles ein bisschen überfordernd ist.
1: Ja, oder wenn ihr in der Dusche seid gerade und uns hören solltet, warum auch immer, auf den Boden setzen und das Wasser über sich laufen lassen. Checkst du?
0: Ich checke.
1: Es ist auch genau das.
0: Drama. Das ist Time and Power.

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7: Ich bin Daniel Bresser, guten Morgen. Wir schauen zuerst auf die Landtagswahl in Sachsen-Anhalt. Da ist laut dem vorläufigen Ergebnis die AfD die stärkste Kraft geworden mit fast 44%. Die Partei hat damit ihr Ergebnis im Vergleich zur letzten Wahl verdoppelt. Die CDU, die gerade noch in Sachsen-Anhalt regiert, hat kräftig verloren. Sie kommt auf etwas mehr als 17%. SPD, Grüne und Linke kommen jeweils auf um die rund 9% und das BSW schafft es mit rund 5% zum ersten Mal in den Landtag. Die Wahl hat gestern Abend auch viele Leute hier in Hessen auf die Straße gezogen. In Frankfurt haben rund 2500 Leute gegen Rechtsextremismus und für ein AfD-Verbot demonstriert. HR-Reporterin Olga Eisenmann.
8: Nach den ersten Ergebnissen schüttelten einige Menschen die Köpfe, diskutierten oder nahmen einander in den Arm. Viele kamen, um ein Zeichen zu setzen für Solidarität und Zusammenhalt, aber auch, um nicht alleine zu sein. Der ehemalige Präsident von Eintracht Frankfurt, Peter Fischer, rief dazu auf, nicht die Hoffnung zu verlieren und sich zu engagieren. Die Versammlung zog anschließend durch die Frankfurter Innenstadt.
7: Dann geht's nach Südhessen. Bei Viernheim ist gestern ein Kleinflugzeug abgestürzt. Zwei Männer sind ums Leben gekommen. Eine 40-Jährige und ihr 3-jähriges Kind wurden laut Polizei schwer verletzt. Zur Absturzursache weiß man noch nichts. Noch Fußball. Da hat Eintracht Frankfurt das erste Heimspiel der neuen Bundesliga-Saison deutlich verloren. Gegen Augsburg führte das Team von Trainer Adi Hütter zwar nach einer starken ersten Hälfte noch 1:0, kassierte nach der Pause aber innerhalb von 2 Minuten 2 Gegentore und verlor am Ende 1:4. Die Eintracht ist mit einem Punkt jetzt Tabellen-13. Und das Wetter? Der Montag startet mit vielen Wolken. Vereinzelt ist es auch nass. Später zeigt sich dann oft die Sonne und es bleibt überall trocken. Dazu Höchstwerte von 25 bis 32 Grad. Morgen geht's ähnlich weiter. Viel Sonne und ein paar Wolken.
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9: Mit Benji und Tina, hallo.
10: Das ist richtig. Und Dominik Feig ist auch am Start mit seiner E-Gitarre und klimpert hier jetzt ein bisschen vor sich hin.
9: White Keys. Schönen Montag.
11: Ein

0: 8:36 Uhr. Guten Morgen zusammen. Die AfD in Sachsen-Anhalt ist gesichert rechtsextrem und gesichert der Wahlsieger.
1: Ja, gestern haben die Leute in Sachsen-Anhalt für den Landtag gewählt. Das Ding-Reporter Benjamin aus Berlin hat die Wahl verfolgt. Die AfD hat ja mit großem Abstand gewonnen. Aktuelle Hochrechnung sagt 43,8%. Auch bei uns jungen Leuten oder haben die anders gewählt?
2: Nee, die haben fast deckungsgleich mit dem Ergebnis in allen Altersgruppen gewählt, zumindest wenn man die AfD anguckt. Nämlich überwiegend AfD. Nimmt man die unter 25-Jährigen, 42% AfD, das zeigen Nachwahlumfragen. Zweitstärkste Kraft wäre, wenn man nur diese Altersgruppe nimmt, die Linke mit 16%, folgen Grüne und SPD. Und krasser Wert finde ich, nur 5% haben die CDU demnach gewählt.
1: Mhm. Die AfD, die wollte ja jetzt eigentlich allein regieren, das ist laut aktuellem Stand ja jetzt gar nicht möglich. Was sind jetzt die Optionen, die es gibt?
2: Ja, die kann ich euch heute Morgen so mittelklug auffächern. Nicht, weil ich zu doof zum Rechnen bin, sondern mir fehlt die politische Vorstellungskraft, wie das zusammengehen könnte, was rechnerisch ja möglich wäre. AfD mit CDU schließt die CDU aus und ich schließe das Stand heute früh auch aus. Bliebe AfD und BSW. Letztere, die sind knapp reingekommen in den Landtag und es gäbe eine ganz knappe Mehrheit.
1: Gäbe es auch eine Möglichkeit für eine Regierung, wo man die AfD ausschließt?
2: Da fehlt die Mehrheit und diese Option gibt es zumindest Stand heute Morgen nicht. Es ist noch nicht das amtliche Endergebnis, aber so wie es jetzt aussieht, gibt es keine andere Option. Zumindest, wenn man die AfD nicht in ein Mehrparteienbündnis mit einbeziehen will, was derzeit Stand heute niemand möchte.
0: Also es wird jetzt so richtig spannend. Aber falls die AfD irgendwie regiert, kann sie dann überhaupt groß etwas reißen, ist die Frage. Es ist ja nur Sachsen-Anhalt. Das wollen wir gleich mal in ein paar Minuten checken, hier bei das Ding erstmal Apache.

0: Patsche bleibt gleich um 20 vor 9.
1: Könnt ihr mit eurem Roller oder Gefährt eurer Wahl jetzt in die neue Woche düsen.
0: Hier ist Tampa City, Self-Aware. Benji und Dina sind da. Hallo.

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0: Black Eyed Peas bei das Ding. Guten Morgen.
1: Hallo. 8:50 Uhr haben wir's.
0: Gleich Wiz ist DMC at the party. AfD 43,8%. Das sind crazy Ergebnisse gestern bei der Landtagswahl in Sachsen-Anhalt.
1: Ja, das ist vor allem krass, weil die AfD dort gesichert extrem ist. Der AfD-Spitzenkandidat Ulrich Siegmund, der will am liebsten allein regieren. Dafür reicht es aber nicht. Eine Möglichkeit wäre jetzt, mit dem BSW zusammen zu regieren, aber das ist jetzt noch offen.
0: Das Ding-Reporter Benjamin aus dem Hauptstadtstudio in Berlin. Wenn die AfD regiert, ja auch nur für Sachsen-Anhalt, was könnten die da theoretisch überhaupt reißen?
2: Naja, wenn man sich zum Beispiel die Bildung anguckt und die AfD-Forderung, dass man die Schulpflicht in Sachsen-Anhalt nicht abschaffen würde, aber sie zu einer Bildungspflicht umbenennt, dann ist das eine Möglichkeit, für die man nicht unbedingt einen Beschluss auf Bundesebene braucht. Ich verkürze das mal, tanken billiger machen, das klappt natürlich nicht so einfach, indem man morgen sich hinstellt im Landtag in Magdeburg und sagt, ab jetzt ist das Tanken billiger.
0: Was würde denn das Ergebnis jetzt konkret für uns hier im Baden-Württemberg, Rheinland-Pfalz, Hessen und im Saarland bedeuten?
2: Na, dass ihr, wenn euch Politik nicht komplett egal ist, in einem Land aufwacht, das sich verändert, eine vom Verfassungsschutz als gesichert rechtsextrem eingestufte Landes-AfD bekommt fast jede zweite abgegebene Stimme. Die CDU halbiert sich, kann übrigens auch Auswirkungen, zweite Sache, auf unser aller Bundeskanzler haben. Der ist ja auch Chef der CDU und war viel Kritik dabei an der Bundesregierung. Und ich würde es mal so formulieren, gäbe es eine olympische Disziplin im Wackeln. Dann hätte Friedrich Merz seit gestern ganz anständige Medaillenchancen.
0: Oh, mal gucken, wie lange er das durchhält ohne Medaille. Das Ding.

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1: Ich bin Daniel Bresser, guten Morgen. Schauen wir nochmal nach Sachsen-Anhalt. Da hat die AfD ja die Landtagswahl mit Riesenabstand gewonnen, die absolute Mehrheit aber mit 43,8% verpasst. Deshalb ist im Moment unklar, wie es da jetzt weitergeht. ARD-Korrespondent Guido Hensch.
2: Theoretisch ist da einiges möglich, praktisch aber doch nicht allzu viel. Eine Minderheitsregierung der AfD könnte nicht ganz aufgehen, aber das BSW hat noch direkt am gestrigen Wahlabend durchaus Gesprächsbereitschaft signalisiert.

0: AfD-Spitzenkandidat Ulrich Siegmund lehnte zunächst dankend ab. AfD-Chefin Alice Weidel sieht das aber anders. Sie sagte, natürlich sei ein Regierungsszenario mit dem BSW für die AfD sehr interessant.
1: Geschafft haben es in den Landtag auch CDU, SPD, Grüne und Linke. Wie viel Vorrat sollte man zu Hause haben? Darum geht's ab heute bei den hessischen Resilienztagen. Die Landesregierung will zeigen, wie ihr euch auf Krisen vorbereiten könnt. Dafür ist Innenminister Poseck unter anderem an Schulen und vor Supermärkten unterwegs. Das Ziel, im Ernstfall sollt ihr euch erstmal ein Stück weit selbst helfen können. Die USA machen im Ukraine-Krieg gerade wieder Druck auf eine mögliche Friedenslösung. Die US-Gesandten Witkow und Kushner waren gestern bei Präsident Zelensky in Kiew und haben neue Vorschläge für ein Kriegsende vorgestellt. Laut Witkow müssten dafür aber Russland und die Ukraine Kompromisse machen. Dann geht es um den Fachkräftemangel. Im Einzelhandel könnten bald richtig viele Leute fehlen. Das Institut der deutschen Wirtschaft schätzt, dass bis 2029 bundesweit rund 39.000 Verkäuferinnen und Verkäufer fehlen. Grund ist unter anderem, dass viele in den nächsten Jahren in Rente gehen und zu wenig Nachwuchs nachkomme. Und das Wetterupdate für euren Montag, da gibt es erst noch viele Wolken und vereinzelt Regen. Später wird es dann sonnig und heiß mit 25 bis 32 Grad in der Spitze.
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4: Mit Benji und Tina. Hallo.
5: Hallo, schönen Montag euch.
4: Zähl mal bis 6.
5: 1, 2, 3, 4, 5, 6.
4: Du bist ein Mauergewächs.
5: Ja.
4: Mir hat gerade spontan eingefallen, der Witz.
5: Mhm. War. Geht so.
4: War mit nur?
5: Wenn ich eine Schulnote geben würde.
4: Oh nein.
5: Wäre es eine 6.
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4: Aber gut.

0: Hallo.
1: Morgen. Hallo. Es ist so toll. Ich glaube, es ist das Beste, was im öffentlich-rechtlichen Fernsehen passiert ist. Vielleicht immer, aber mindestens seit Ikimel im Morgenmagazin war, im MoMA. Felix Lobrecht bei der Goldenen Henne.
0: Ich weiß nicht, was da los war. Irgendwie, also diese Goldene Henne ist ja eine Preisverleihung im Ersten. Ja. Und Felix hat da am Freitag den Preis in der Kategorie Entertainment gewonnen. Glückwunsch. Und dann kam die Laudatio. Und die wirft Fragen auf. Die wurde gehalten von seiner guten Freundin und Comedian Phyllis Taschdan.
1: Mhm. Und man merkt, das ist, warum man mit besten Freunden nie eine Schulpräsentation halten sollte auch.
2: Felix, was bist du nur für ein geiler, geiler Typ. Und noch das Wichtigste zum Schluss. Bei einer Größe von gerade mal 1,55 hast du einen richtig großen überdimensionalen... Das darf ich jetzt nicht sagen, hat das erste rausgestrichen, aber es reimt sich auf Markus Lanz.
0: Also sie hat doch eine Wette verloren, oder?
1: Oder sie hat ihn schon nackt gesehen.
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0: 9.15 Uhr.
1: Das Beste, was unsere Generation abgeschafft hat, ist womöglich, dass man nicht mehr aufmachen muss, wenn jemand klingelt. Gerade viermal geklingelt, nicht aufgemacht.
2: So Auslegungssache, ne?
3: Also ich stimme diesem unbekannten TikToker von Herzen zu. Also, wenn ich jetzt kein Paket oder Besuch oder so erwarte und es klingelt bei mir,
2: dann wird's doch erst recht spannend.
3: Nee, dann muss ich erst mal überlegen, ob ich mich traue aufzumachen oder ob ich mich einfach totstelle.
2: Unerwarteter Frauenbesuch?
3: Kommt niemals vor.
2: Richtig, meistens deswegen mache ich auch
3: dann
2: die Tür.
3: Jemand, der fragt, ob man was über Gott erzählen darf, oder?
2: Naja, so, also, ich würde aufmachen, aber wir haben ich euch nicht. In Frankfurt auch mal gefragt. Öffnest ihr eigentlich immer die Tür, wenn es klingelt?
4: Ja, immer. Du weißt nicht, wer kann da sein.
5: Ja, also ich gucke immer durch dieses Loch da, ob da jemand steht.
6: Ja, ich mache immer auf, würde ich sagen.
5: Nein. Weil wir haben eine Gegensprechanlage und hören dann erstmal, wer da ist.
7: Nee, weil es könnte eine fremde Person sein.
8: Ja, eigentlich schon, außer so abends, also wirklich spät abends.
9: Ja, weil ich schaue manchmal, wer es ist.
2: Ja gut, also abends checke ich voll.
3: Ja, und erstmal schauen, wer es ist, checke ich auch. Ich versuche dann immer so aus dem Fenster runter zu gucken. Also wenn jemand bei mir klingelt, lohnt es sich, nach oben zu gucken.
2: Okay, also wir lernen, wir sind ein bisschen schissig geworden, machen die Tür nicht mehr so gerne auf.
3: Ja, man soll halt eine WhatsApp schreiben. Oh.

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0: Aha, aha, hier ist das Ding. Hallo zusammen.
1: Ja, und ganz neu bei uns ist Lucky Ones, ein Gemeinschaftswerk vom DJ Topic und dem französischen DJ-Duo Carte Blanche.
0: Oh, und wenn man so ein Song neu gedroppt wird, dann guckt man sich natürlich einmal um und recherchiert ein kleines bisschen und stößt vielleicht auch auf magdeburgnews.de, weil die haben über diesen Song berichtet.
1: Die sind natürlich die erste Anlaufstelle für guten Musikjournalismus.
0: Richtig, ja.
1: Was haben die denn so Tolles geschrieben?
0: Ja, lass mich mal kurz. Also Magdeburg News schreibt, falls ihr euch gefragt habt, was sie zu dem Song sagen und wie sie zu diesem Song stehen. Sie schreiben also, die mit mehrfach Platin ausgezeichnete Hitmaschine Topic stellt mit der neuen Single Lucky Ones zusammen mit Carte Blanche einen neuen Indie-Tronic-Sound vor.
1: Also bei mir hat es aufgehört, als Hitmaschine stand. Da kann man aufhören zu lesen. Da kann man das Magazin zuklappen und sagen, schön war's.
0: Ja, wollen wir doch mal gucken, wie die Hitmaschine klingt.

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1: Ich bin Daniel Bresser-Hein. Wir starten in Ostdeutschland. Bei der Wahl in Sachsen-Anhalt ist die AfD der große Gewinner mit einem Rekordergebnis von fast 44%. Die absolute Mehrheit hat sie aber nicht und braucht zum Regieren daher einen Koalitionspartner. Die andere Option wäre, dass sich die fünf anderen Parteien zusammenraufen, weil es galt bisher als unwahrscheinlich. Dann geht's ums Fliegen. Im Tarifkonflikt zwischen Lufthansa und der Flugbegleitergewerkschaft UFO starten heute neue Gespräche. Dabei soll es zum ersten Mal seit Monaten wieder um Inhalte gehen. HR-Reporter Roman Warschauer.
2: Der UFO-Vorsitzende Vaskes Bürger sagte, es gebe nun wieder ein Mindestmaß an gegenseitigem Vertrauen, um ernsthaft verhandeln zu können. In den Gesprächen soll es um neue Tarifregelungen für die Flugbegleiterinnen und Flugbegleiter bei der Lufthansa gehen, aber auch um die Zukunft der Beschäftigten bei der Cityline. Die Tochter-Airline hatte die Lufthansa überraschend im April außer Dienst genommen.
1: Immer mehr Kinder und Jugendliche in Hessen bekommen die Diagnose ADHS. Laut dem neuen Kinder- und Jugendreport der Krankenkasse DAK waren es 2024 rund 15.400, 24% mehr als im Jahr davor. Besonders häufig geht es um Grundschulkinder. Und obwohl mehr Jungs betroffen sind, steigen die Zahlen bei Mädchen besonders stark. Volles Programm bei der Basketball-WM in Berlin. Deutschlands Frauen müssen heute schon wieder ran gegen Mali. Drittes Spiel in 4 Tagen. Bundestrainer Lange findet das zu heftig. Wenn es so weitergehe, steige auch das Verletzungsrisiko. Falls Deutschland weiterkommt, könnte morgen schon direkt das nächste Spiel anstehen. Und das Wetter, der Montag startet mit vielen Wolken. Vereinzelt ist es auch noch nass in Hessen. Später zeigt sich dann aber oft die Sonne und es bleibt überall trocken. Dazu Höchstwerte heute zwischen 25 und 32 Grad.
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4: Benji und Tina sind
5: kurz
4: hier.
5: Helfen, bitte. Ich hab aus Versehen mein Skript geschlossen.
4: Ah ja, super. Ich kann dich erleichtern, Benji. Ja, es steht nichts drin.
5: Es steht nichts im Skript für diesen
4: Nein,
5: okay.
4: Es steht nichts drin, weil ich wollte dich ein bisschen überraschen, weil ich habe deine Psyche analysiert.
5: Oh Gott.
4: Tiefenpsychologisch bin ich reingegangen.
5: Wie lange hast du gebraucht? Seit wann machst du das? Gib's zu.
4: 10 Jahre.
5: So lange kennen
4: Seit
5: wir uns noch gar
4: heute
5: nicht.
4: Morgen. Seit der Sendung, weil du bist ja heute ein bisschen auf Schlafentzug unterwegs.
5: Ich bin extrem auf Schlafentzug.
4: Und heute Morgen hatten wir den schweigenden Benji. Dann hatten wir den aufgetretenen Benji und jetzt sind wir beim Sleepy Benji. Die Aggression kommt durch. Du bist sleepy.
5: Sleepy?
4: Ja, so wie hangry, wenn man Hunger hat und aggressiv wird, bist du jetzt müde und aggressiv.
5: Ja, aber nicht dir gegenüber. Das möchte ich ganz wichtig, dass du das hier klarstellst.
4: Ihr müsst euch keine Sorgen um mich machen, aber Benji ist einfach verdammt schlecht drauf und ich hoffe, dass wir bald nach müde kommen.
5: Sei mal ruhig jetzt, ich will jetzt Justin Bieber hören.

0: und Tina auch. Entschuldigung.
1: Wenn du mein Mikro aufmachst, bin ich auch
2: tatsächlich auch da. Okay.
1: Hallo, aber wir sind nicht mehr lange da.
2: Nein.
3: Und zeig es uns.
0: 0% Akku, der Moment, in dem man merkt, fuck, ich bin allein komplett lebensunfähig.
1: Genau, und den werden wir haben, deshalb sind wir auch weg. Wir sind unterwegs im Das Ding Viertel und werden da ausgesetzt und müssen den Weg zurück ins Studio finden. Aber bevor wir das machen...
0: Ja, sind erstmal die anderen dran.
1: Ja, William und Sophie kennt ihr auch aus der Good Morning Show.
0: So, die dürfen als erstes los. Wir haben Das Ding Reporterin Patricia mal vorgeschickt, schon mal, um das auszuprobieren, wie das ist, wenn man irgendwie zurückkommen muss ohne Handy. In Kaiserslautern, vom Bahnhof, hat sie versucht, ganz ohne Handy das Einkaufszentrum zu finden.
4: Ich habe hier gerade irgendwie noch keine Stadtkarte von Kaiserslautern gefunden. Wissen Sie, wo ich hier eine kriegen könnte?
5: Früher hat der Service Point der Deutschen Bahn einen kleinen Plan des Stadtzentrums zur Verfügung gestellt.
4: Ich habe gerade gehört, Sie haben hier einen Stadtplan von Kaiserslautern.
6: Ja, genau.
4: Super, dann würde ich den auch einfach mal mitnehmen. Wir haben Parkplätze, eine Kirche. Guck mal, das sieht doch aus wie ein Einkaufszentrum. Ja, also so wie das aussieht, muss ich hier einfach noch einmal die Richard-Wagner-Straße runter. Und eigentlich müsste es dann auch schon kommen. Ach, guck mal, da ist auch ein Schild, Richard-Wagner-Straße nach unten. Ich habe das Gefühl, ich nehme meine Umgebung viel mehr wahr. Also da ist ein Döner, die Häuser sind eigentlich auch ganz süß. Da vorne ist ein großes Gebäude, das ist so gelb mit Punkten. Und ich habe so ein bisschen das Gefühl, dass das Einkaufszentrum sein könnte. Doch, guck mal, da noch ein paar Meter. Da bin ich da. Das war ein bisschen zu einfach. Also da habt ihr auf jeden Fall mich unterschätzt in der Redaktion.
0: So, Patricia, herzlichen Glückwunsch. Aber ja, es ist natürlich auch ein recht kurzer Weg, ne, vom Bahnhof zum Einkaufszentrum in Kaiserslautern.
1: Ja, aber ich finde, also so Oldschool-Stadtplan ist ein Tipp, den habe ich mir notiert für meine Liste, wenn wir dann im Das Ding Viertel ausgesetzt werden.
2: Aha, ja.
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0: Oh, da wird sich gestreckt. Er macht eine, wie nennt man das, eine Standwaage?
1: Eine was?
0: Ich weiß nicht, ich dachte,
1: eine
0: wie nennt...
1: Eine Standwaage?
0: Waage? Nennt man das nicht so? Also Benji streckt das so einen Fuß nach hinten und Oberkörper nach vorne.
1: Das ist die neue Yoga-Übung, habe ich gerade eben gelesen.
0: Okay.
1: Sie soll helfen für die Hüfte, dass ich auch mal meinen Arsch ein bisschen geil bewegen kann im Club, weißt du? Ich bin so ein versteifter Idiot, der nur rumsteht und immer so im Kopf wippt.
0: Weißt du, kann halt nicht jeder Shakira sein.
1: Nee. Oh, was eine Überleitung. Toll. Haben wir sie jetzt? Guck mal hier, Dai.
0: Ja, da Hüfte toll.
1: Jetzt mit der
0: Hüfte. Da kannst du es stand lang machen, so viel du willst. Da kommst du nicht mehr hin.

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0: Unter die Dusche eine Runde singen. Oder halt auf Arbeit.
1: Ja, zähle ich es auch da. Gleich um 10 Uhr macht sie weiter. Viel Spaß. Auf Tschüss.
0: Ade.

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7: Ich bin Daniel Bresser, hi. Zuerst geht's um die Frage, wie es nach der Landtagswahl in Sachsen-Anhalt jetzt weitergeht. Die AfD hat ja zwar mit Riesenabstand gewonnen, die absolute Mehrheit aber verpasst. Parteichef Chrupalla hat deshalb CDU-Politiker dazu aufgerufen, eine bürgerlich-konservative Mehrheit möglich zu machen. CDU-Kanzleramtschefin Wagen schließt aber aus, dass Abgeordnete aus ihrer Fraktion zur AfD wechseln könnten. In der ARD hat sie gesagt:
8: Die Inhalte, die die AfD vertritt, sind nicht die Inhalte der Christdemokraten. Und da bin ich mir selber bewusst und bin ich mir auch sehr sicher, dass die Kolleginnen und Kollegen in Sachsen-Anhalt das genauso sehen.
7: Flug gebucht, Koffer gepackt und dann fällt plötzlich wegen eines Streiks der Flug aus. Ganz so weit ist es bei der Lufthansa zum Glück noch nicht. Aber die Flugbegleitergewerkschaft UFO und Lufthansa verhandeln ab heute wieder über den Tarifvertrag. Nach einem zweitägigen Streik im April sind für die nächsten Wochen Gespräche geplant. Dann geht's um schlechte Luft. Die könnte durch Waldbrände und Hitzewellen in Zukunft noch dreckiger werden. Davor warnt die Weltorganisation für Meteorologie. Vor allem winzige Rauch- und Schmutzteilchen, die bis tief in die Lunge gelangen können, sind ein Problem. Die WMO fordert deshalb, die Luftverschmutzung besser zu überwachen. Wie viel Vorrat sollte man zu Hause haben? Darum geht's ab heute bei den hessischen Resilienztagen. Die Landesregierung will zeigen, wie ihr euch auf Krisen vorbereiten könnt. Innenminister Pohl

0: Zek ist dafür unter anderem an Schulen und vor Supermärkten unterwegs. Das Ziel, im Ernstfall sollt ihr euch erstmal ein Stück weit selbst helfen können. Und dann schauen wir noch aufs Wetter. Da wechseln sich heute Sonne und Wolken ab. Vereinzelt kann am Vormittag noch etwas Regen dabei sein. Am Nachmittag gibt es dann mehr Sonne bei Höchstwerten zwischen 25 und 32 Grad. Morgen geht es ähnlich weiter. Viel Sonne und ein paar Wolken bis 31 Grad.
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2: Einen wunderbaren Montagvormittag wünsche ich euch. Ich bin Celi, hello. Und die IFA, nach eigenen Angaben, das weltweit größte Event für Consumer Electronics, Home Appliance und Future Tech. Alles klar, okay. Aber man muss ja ehrlich sein, da wurde schon viel vorgestellt, was wir jetzt so kennen. Radio zum Beispiel tatsächlich, Fernsehen, 3D-Fernsehen, wo sich das dann irgendwie auch wieder erledigt hat. Ja, gut, ein Wecker, der uns mit Duft wecken sollte und eine sprechende Waschmaschine. Wurde da zum Beispiel auch schon vorgestellt. Also viele tolle und vielleicht auch nicht so tolle Dinge. Was da dieses Jahr für Quatsch oder auch nicht Quatsch rauskam, das checken wir doch hier bei das Ding gleich mal, damit wir da wirklich mit dem neuesten Stand in die Woche starten davor. Aber noch Ariana Grande oder auch Now or Never. Und das hier ist Bunt mit Trippin'. Da, da, da.

0: Hier gibt's gleich Drake bei Das Ding. Aber Leute, wir müssen über was ganz Wichtiges reden. Denn wann bekomme ich endlich meinen Roboter zum Abfluss sauber machen? Ja, das ist für mich im Haushalt das Allerschlimmste. Ich brauche das. Ja, und was kriegen wir stattdessen? Eine Zahnbürste, die einem in den Mund filmt, wurde am Wochenende auf der IFA in Berlin vorgestellt. Die IFA ist so eine große Technikmesse, findet da jedes Jahr statt. Und Sophia aus dem Das Ding-Team, was gab's da noch Neues außer dieser Zahnbürste? Vielleicht was für meinen Abfluss?
1: Nee, nicht so ganz, aber ich hätte was, womit du beim Abflussreinigen ja vielleicht auch schneller wärst.
0: Ja, sag.
1: Ja, quasi ein Extraskelett für die Beine.
0: Das verstehe ich nicht.
1: Ja, okay. Also, das ist eine Bandage mit Motoren und die kannst du an der Hüfte und an den Knien anbringen. Mhm. Und das unterstützt dann zum Beispiel beim Putzen oder beim Sport, zum Beispiel beim Bergaufstieg oder eben beim Radfahren.
0: Okay, das klingt wild. Ich will es nicht angeben, aber ich fühle mich noch fit genug, als ob ich das jetzt erstmal nicht brauche. Gibt es vielleicht noch was anderes, was passenderes?
1: Ja, schauen wir mal. Also es gibt eine fancy KI-Brille, die dir hilft, deine Sachen zu finden,
0: okay,
1: wenn
0: gut,
1: du
0: ja.
1: sie verlegt hast.
0: Ja, das klingt gut.
1: Mhm. Ja. Oder auch eine Kaffeemaschine, mit der du dir einen besonders leckeren und vor allem kalten Kaffee machen kannst. Also Cold Brew.
0: Mhm. Ja, so auf den Herbst, so toll.
1: Nee. Ja.
0: Aber bei der Brille, da hast du mich. Da, theoretisch, könnte ich mir gut vorstellen, ja, würde ich nehmen.
1: Mhm. Okay. Aber das reicht noch nicht. Ich habe auch noch ein extra fettes Highlight
0: okay.
1: für dich.
0: Okay.
1: Wenn du bereit bist.
0: Ja.
1: Ja? Ikimel hat da eine fucking Show gespielt.
0: Ui.
2: Schön, dass ihr da seid und ihr wisst doch, wie es geht, oder? Hübsch und arrogant und wie alleine unterwegs.
0: Lol. Ja gut, vielleicht ist genau das, was wir gebraucht haben am Wochenende auf der IFA. Danke, Sophia.
1: Klar, gerne. 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Yo, what's going on, man? This is Drake.

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0: wie sich der Montagmorgen vielleicht anfühlt.
1: Wenn es kracht, wird es Donner geben. Wenn es nieselt, wird es auch Donner regnen.
0: Zumindest wenn wir an Chiang denken.
1: Unseren Sommern sehen.
0: So?
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0: Ja, aber
1: sehen.
0: Wir drehen den ein bisschen an.
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0: Chiago und ich, wir schieben euch jetzt 180% Energie für die neue Woche entgegen, ja? Jetzt geht's richtig ab, Leute. Verschwommen. Neu hier bei das Ding.
2: 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Mein Name ist Chiago.
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0: Zeiten.
1: DJ and Rooks mit Slow Dance hier bei Das Ding. Und der nächste Song in der Das Ding Playlist, der gilt dem Wochenende, unserem Sofa, dem Urlaub, der vielleicht schon vorbei ist. Hier ist Vermissen von Juju und Henning Mai.

0: Ein Mann als Hebamme? What? Denkst du dir da vielleicht? Weil man hört es tatsächlich ja nicht so oft. Nur 2 von über 1000 Hebammen sind Männer. Einer davon ist Roman, Anfang 30 aus Offenbach. Roman, wie sind denn so die Reaktionen auf dich, wenn du quasi von deinem Job erzählst?
1: Es gibt Patientinnen, die mich ganz ablehnen. Da darf ich noch nicht mal in den Kreißsaal rein. Da rufen die schon, dass sie keinen Mann im Kreißsaal haben möchten.
0: Ja, okay. Also sind wohl mal einige doch empfindlich. Aber es gibt auch Frauen, die da gar kein Problem mit Roman haben. So wie die gerade frisch gewordene Mama Maria.
2: Natürlich ist es erstmal was Besonderes, aber ich muss sagen, für mich ist es wichtig, dass die Person, die mich begleitet und betreut, empathisch ist, fürsorglich und natürlich die fachliche Kompetenz hat. Und dann ist es mir in dem Fall egal, ob das ein Mann ist oder eine Frau.
0: Also ist wohl wirklich Typsache, aber wirklich krass, Roman, ne? Erst bei der Marine gewesen, Theologie studiert. Wie bist du dann jetzt quasi zum Hebammenjob gekommen?
1: Es kam einfach irgendwann das Interesse, etwas zu tun, was sinnstiftend ist. Etwas, was ich eine Berufung nennen könnte. Und nicht einfach einen Job, den ich verfolge, um Geld zu verdienen. Sondern ich wollte etwas machen, das so wichtig ist, dass es egal ist, dass ich vielleicht in die Nachtschicht muss und, keine Ahnung, Weihnachten verpasse.
0: Roman, richtig stark. Also, why not? Vielleicht auch an die Girls. Ne? Mal ehrlich. Ist doch eigentlich sau cool. Beim Arzt würde man auch nicht mucken.

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1: Mit Daniel Bresser. Hi. Was ist, wenn nichts mehr geht wegen einer Bedrohungslage oder einer Krise? Darum geht's ab heute in Frankfurt. Bis Samstag üben Feuerwehr, Polizei und Rettungsdienste bei der sogenannten Bevölkerungsschutzübung für den Ernstfall und wie sie im Chaos reagieren. HR-Reporter Stefan Pommerenke.
2: Das Training bezieht sich auf den Umgang mit sehr komplexen Einsatzlagen, zum Beispiel bei einem großflächigen Stromausfall, einer Überschwemmung oder einer Pandemie. Das hessische Innenministerium gibt an Infoständen, unter anderem in Bad Soden am Taunus, Tipps, wie sich am besten zu Hause einen Notvorrat anlegen lässt, falls die Supermärkte bei einer Gefahrenlage ein paar Tage geschlossen bleiben müssen.
1: Nach der Wahlschlappe in Sachsen-Anhalt muss die CDU jetzt klären, wie es weitergeht. Die AfD hat mit rund 44% einen historischen Sieg eingefahren und mehr als doppelt so viele Stimmen wie bei der letzten Wahl geholt. Die CDU ist dagegen auf rund 17% abgestürzt. Dafür wird auch Kanzler Merz mitverantwortlich gemacht. CSU-Chef Söder nennt das Ergebnis deshalb einen Denkzettel für Berlin. Dann geht's um die wichtige Handelsroute, die Straße von Hormus, auf der es gerade fast Stillstand. Immer weniger Schiffe trauen sich durch die Meerenge. Grund sind die Angriffe auf Handels- und Kriegsschiffe durch den Iran und die USA. Seit Mittwoch ist kein einziger Supertanker mehr durch die Meerenge gefahren. Neue Schuljahr, neue Regel in Österreich. Da dürfen Mädchen bis 14 ab heute kein Kopftuch mehr in der Schule tragen. Und das sorgt für viele Diskussionen. Schon 2020 gab es ein ähnliches Verbot. Das wurde damals vom Verfassungsgericht gekippt. Die Regierung sagt, die rechtlichen Probleme seien jetzt aber berücksichtigt worden. Schauen wir noch aufs Wetter. Da gibt es Sonne und Wolken im Wechsel. Vereinzelt kann am Vormittag noch etwas Regen dabei sein. Später gibt es dann mehr Sonne bei 25 bis 32 Grad in der Spitze.
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3: Einen wunderbaren Montag wünsche ich euch und Joe auch. Hier ist End of Beginning.

0: Die Größe spielt keine Rolle, Leute. Ja, doch. Also sagt zumindest die Mehrheit der Vereinten Nationen. Die haben nämlich am Freitag für eine neue Weltkarte gestimmt. Also auf der ist Afrika größer und zum Beispiel die USA dann kleiner. Sophia aus dem Sustain-Team, du hast mal abgecheckt. Was steckt denn da dahinter?
1: Ja, also die neue Karte ist ganz einfach flächengetreuer. Also zeigt die Größenverhältnisse, wie sie auch wirklich sind. Die Welt ist ja rund und deswegen ist es auch sauschwer, die als eine platte Karte so richtig darzustellen. Das verzieht sich dann alles und manche Länder sehen dann sehr, sehr viel größer aus, als sie auch wirklich sind.
0: Ja, was ich jetzt schon ein paar Mal auch gelesen hatte, war Grönland zum Beispiel.
1: Ja, genau. Und die vielen afrikanischen Länder haben jetzt gesagt, es reicht. So eine Karte trägt ja auch dazu bei, wie wir die Welt wahrnehmen.
0: Klar, ja.
1: Ja, und auch ein Unverständnis für Verhältnisse entsteht zum Beispiel dann auch in der Politik oder so.
0: Ja, checkt man ja. Wenn man da quasi immer größer dargestellt wird, dann fühlt man sich direkt auch wie so ein Big Player. Also, wie wär's, Freunde? Zeit für ein kleines Quiz. Und zwar, was ist denn größer? Was ist kleiner? Meldet euch 0172 1010 951. Wir spielen eine Runde größer, also mit Ländern zum Beispiel. 0172 1010 951 schickt er jetzt bitte eine Weltkugel, also den Emoji, per WhatsApp. Und dann zocken wir gleich um das Ding Sonnenbrille.

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0: Taylor Swift hier bei Das Ding, wird gleich abgelöst von neuer Mucke.
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0: Summer Jam und Shireen David zusammen. More Money, More Haters. Und Summer Jam, der hatte sich überlegt, ja, für diesen Song brauche ich einfach eine Frau mit Coolness, meinte er im Apple Music Interview.
2: Ja, ey, ich habe mir immer gedacht, wenn ich einen Song mit einer Frau mache, der muss auch diese Coolness haben. Und dann bin ich da auch voll am Start.
0: So, und dann hat er Shireen gefragt und es passt doch so perfekt, oder? Eine Frau mit Coolness hat er sich da wirklich geschnappt. More Money, More Haters. Extrem cool jetzt hier bei Das Ding.
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Hier ist das Ding, hello. Kennt ihr so TikToks, wo Amerikanerinnen und Amerikaner geografische Fragen gestellt werden? Ja, und leider werden da jetzt tendenziell nicht ganz so schlaue Antworten gegeben. Es wird vielleicht besser. Mit der neuen Weltkarte haben wir eben schon hier bei das Ding drüber gesprochen. Dann wird zum Beispiel Afrika größer, Grönland wird kleiner. Und vor allem wichtiger dazu zu sagen ist, dass es einfach proportional dargestellt wird. Jetzt gerade so, wie wir das zum Beispiel aus dem Schulunterricht kennen, ist das nämlich ein bisschen anders. Und das Ganze ist auf jeden Fall so, dass wir dann gleich noch ein bisschen genauer drüber sprechen, und zwar mit Kartograf Jochen. Warum es überhaupt so eine alte Karte gibt, das checken wir hier gleich in drei Songs. Yeah. Let's take them back.

0: Leute, Hand hoch. Wann habt ihr denn zuletzt eine Weltkarte in der Hand gehabt? Vielleicht habt ihr ja jetzt gerade eine in der Hand, aber I doubt it. Ich glaube, bei mir war es wirklich das letzte Mal in der Schule, als ich da meinen Atlas durch die Gegend getragen habe. Und der ist auch bald gar nicht mehr so aktuell. Die UN hat nämlich jetzt entschieden, dass es eine neue Weltkarte geben soll. Aber warum? Jochen ist Kartograf.
1: Dass die Menschen angehalten sind, mehr solche Kartenprojektionen wie diese Equal Area zu nutzen, damit sie sozusagen ein gerechteres Bild der Erde abzeichnen können.
0: Dass zum Beispiel ja Grönland im Vergleich jetzt zu Afrika einfach quasi identisch groß angezeigt wird, aber was ja wirklich gar nicht stimmt.
1: Der Mercator hat im 16. Jahrhundert, muss man sich auch mal vor Augen führen, im 16. Jahrhundert eine Seefahrerkarte gemacht. Mhm. Wenn du Seefahrer bist, dann möchtest du, wenn du geradeaus fährst, in der Karte natürlich auch eine gerade Linie entlang fahren. Das hat der Mercator geschafft. Allerdings, nennt man dann winkeltreu, auf Kosten der Flächenverhältnisse. Und dann sieht man, dass man, wenn man zu den Polen geht, die Flächen relativ gesehen immer größer werden. Mhm. Und deshalb eben Grönland plötzlich genauso groß erscheint wie Afrika.
0: Checke, aber für wen ist dann die alte Karte weiterhin sinnvoll? Oder fällt die einfach weg?
1: Weiterhin für Seefahrer oder alternativ Piloten oder auch für Navigationssysteme und auch für Messer sind diese Karten von Mercator weiterhin notwendig sogar. Ne?
0: So, und für uns wird sich's dann ändern. Gefühlt auch nochmal ein bisschen komplizierter geworden. Hier ist das Ding. Wir haben es 11:44 Uhr. Ich bin Celi. Hi.

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0172 1010 951 jetzt schnell ein Weltkugel-Emoji durchschicken. Hier an die WhatsApp-Nummer von Das Ding. Und dann zocken wir gleich um nur Das Ding Sonnenbrille. Es ist kein schweres Game, Leute. Wirklich nicht. Aber wir reden hier so ein bisschen über die Weltkarte, die neu werden soll. Und da müssen wir noch mal ein bisschen checken. Haben wir da ein verzerrtes Bild oder wissen wir eigentlich schon recht genau, wie es aussieht? Schweiz oder Österreich zum Beispiel? Welches Land ist größer? Jetzt eine Weltkugel schicken. 0172 1010 951 und dann zocken wir gleich um eine Sonnenbrille.

0: Hallo! Schön, euch zu hören, liebe Freunde. Irgendwas stimmt hier nicht.
1: Hallo, aber ich bin Marcel Sommer. VW verkauft
0: dabei.
1: Sein Werk in Osnabrück an einen Finanzinvestor. Wie der Autokonzern mitgeteilt hat, soll der Standort schrittweise zu einem Kompetenzzentrum für die Verteidigungsindustrie weiterentwickelt werden. VW steckt in einer tiefen Krise. Zehntausende Jobs werden abgebaut. Von den rund 1.800 Beschäftigten in Osnabrück sollen 1.200 eine langfristige Perspektive bekommen. Nach ihrem klaren Sieg bei der Landtagswahl in Sachsen-Anhalt sieht die AfD den Auftrag zur Regierungsbildung bei sich. Die Partei hat zwar fast 44% der Stimmen geholt,
0: nicht, aber
1: die absolute Mehrheit
0: trotzdem.
1: Aber verpasst. Spitzenkandidat Siegmund hat in Berlin gesagt, er reiche jedem Akteur im Landtag von Sachsen-Anhalt die Hand.
2: Selbstverständlich, aber auch das haben wir gestern unterstrichen, nur unter der Maßgabe, dass wir uns selbst treu bleiben, dass wir uns nicht verbiegen und dass wir nicht so wären wie diejenigen, die gestern in einem sehr hohen Maße in Sachsen-Anhalt abgestraft wurden.
1: Protestwelle nach AfD-Wahlsieg. Die Kampagnenorganisation Camp Act hat für heute Demos in Berlin, Halle, Rostock und weiteren Städten angekündigt. Am Wochenende sollen Protestaktionen im ganzen Land unterstützt werden. Gestern hatte es in Gießen einen tödlichen Streit gegeben. Polizei und Staatsanwaltschaft haben mitgeteilt, dass ein 19-Jähriger zwei Bekannte mit einem Messer angegriffen hat. Der 18-Jährige starb, der andere wurde schwer verletzt. HR-Reporterin Lena Lachnit.
3: Der mutmaßliche Täter hat sich laut der Staatsanwaltschaft am Morgen danach der Polizei gestellt. Er ist jetzt in Untersuchungshaft. Was genau passiert ist, ist noch nicht ganz klar. Laut der Polizei entdeckt zunächst ein Passant einen 26 Jahre alten Mann mit blutenden Verletzungen bei der Kreuzung von der Frankfurter und der Robert-Sommer-Straße und wählt den Notruf. Das Opfer kommt danach mit mehreren Stichverletzungen am Oberkörper und am Kopf ins Krankenhaus. Später findet die Polizei auch das andere Opfer, einen 18-jährigen Mann.
1: Die Polizei hat in Sachsen weitere selbstgebaute Sprengvorrichtungen in der Nähe einer Hochspannungstrasse gefunden. Das hat das LKA in Dresden mitgeteilt. Letzte Woche hatte es mehrere Angriffe auf Umspannwerke in Deutschland gegeben. Ein 48 Jahre alter Mann hatte sich schriftlich dazu bekannt und seinen Namen und seine Adresse genannt. Als Motiv gab er an, dass fossile Stromerzeugung ein Verbrechen sei. Seitdem ist er verschwunden und die Polizei fahndet nach ihm. Mehr aktuelle News aus Hessen gibt's immer auch auf hessenschau.de. Und hier kommt euer Wetter für den Montagnachmittag. Wir bekommen viel Sonne und es wird nochmal sehr warm mit bis zu 32 Grad. Auch morgen scheint fast überall die Sonne und es bleibt trocken, das Ganze bei 31 Grad maximal. Am Mittwoch mehr Wolken, auch mal Schauer und nur noch 17 bis 22 Grad.
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0: Ja, Freunde, ob heute Montag ist, frage ich mich. Fragt ihr euch auch? Also ich habe gehört gerade, dass es Montag ist. Wir gucken mal, was das Thema war und probieren natürlich, dass das besser wird. Aber Leute, wenn ihr jetzt Musik hört, dann läuft es schon besser als gerade eben. Wir fangen an. In die

0: Der Countdown.
1: Der ist aber sowas von am Laufen, hey.
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0: Ja, denn nächste Woche geht's los. William und Sophie aus der Good Morning Show werden irgendwo hier im Das Ding Viertel ausgesetzt und sollen dann zurück ins Studio finden mit Navi. Na klar, ist das easy, aber ohne, da wird's interessant. Und wir haben das schon mal mit unserer Das Ding Reporterin Patricia getestet. In Kaiserslautern solltest du dich ohne Handy-Navi zurechtfinden. Wie schwer war's?
3: Ja, rückblickend eher so mittel. Also gerade am Anfang habe ich mich schon ziemlich unsicher gefühlt. Als ich dann aber eine Karte gefunden habe, ging's auch. Übrigens auch ein super Lifehack. Bei der DB-Info am Bahnhof oder an der Touri-Info gibt's die kostenlos. Und mit denen bin ich dann auch irgendwie ans Ziel gekommen. Aber ich hatte auch zusätzlich einmal Hilfe von einer Frau auf der Straße.
0: Okay, also in der Stadt klappt es dann doch irgendwie. Da sind ja auch immer Leute, die man fragen kann. Während einer Autofahrt oder im Wald, da wird's schon ein bisschen schwieriger.
3: Voll. Und ich wollte wissen, wie das früher eigentlich ging und habe mal meine Oma Rosemarie angerufen.
4: Straßenkarten hatte man ja, wobei da nie drin stand, ob da eine Einbahnstraße ist oder irgend so etwas. Dann habe ich mir genau auf so ein DIN A4-Blatt geschrieben, erst die A4 und dann die A10 und dann da ab. Und du wusstest auch nicht, wie lange es geht.
0: So, ich hoffe, William und Sophie haben auch so eine Oma Rosemarie an der Hand. Also, die ist quasi unser Navi dann und wird eben William und Sophie nächste Woche im Viertel helfen, damit sie möglichst schnell wieder hier ins Studio kommen.
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Travis Scott hier bei das Ding. Und ich gebe was zu, ja, ich bin Celi und ich muss extrem genau Leute im Handy einspeichern. Also nur Vorname geht nicht. Also auch Leute random, die ich irgendwie dann so spontan kennenlerne. Also was heißt spontan kennenlernen? Ihr checkt schon, ne? Wenn man dann sich kennenlernt und irgendwie will man Nummern austauschen. Ich brauche den Nachnamen, weil sonst mein innerer Monk wirklich einen richtigen Schrei bekommt. Und wenn ihr so Leute seid, die nur Menschen mit Vornamen einspeichern und ihr ganz zufälligerweise auch die Nummer von Miley Cyrus habt, dann steht da jetzt nur Miley. Und ihr, Leute, ihr habt's doch schon gewusst. Denn Miley hat am Freitag neue Musik rausgebracht, hören wir auch gleich hier bei das Ding. Und sie meinte, dass sie ab jetzt eben eigentlich nur noch als Miley auftreten will und nicht mehr als Miley Cyrus, also quasi ihren Nachnamen so ein bisschen ablegt. Also Leute, da habt ihr es schon wirklich deutlich früher gewusst. Menschen nur mit dem Vornamen abspeichern, kann dann irgendwie, weiß ich nicht, da kann man ganz groß rauskommen. Bess Persuades jetzt hier bei das Ding, neu von Miley ohne Nachnamen. What's up?

Summer Jam mit Kilimanjaro hier in der Das Ding Playlist. Recht neu. Aber schieben wir doch gleich einen Classic hinterher, oder? Martin Solveig mit Hello. Und das ist auch das, was ich sage. Hello, ich bin Celi.

0: Die Vereinten Nationen haben abgestimmt. Es soll eine neue Weltkarte geben. Also quasi eine, wo die Proportionen richtig sind. In Vorbereitung darauf spielen wir hier bei Das Ding, deswegen ein kleines Quiz. Und zwar, was ist größer? Zusammen mit Maxim aus Butzbach. Wie war denn so deine Geografienote?
1: Meine Geonote? Boah, keine Ahnung, aber ich glaube, die war gar nicht mal so schlecht.
0: Das prüfen wir jetzt, ob das stimmt. Ja. Und zwar, ich würde dir hier ein paar Länder nennen und du sagst mir immer, welches größer ist. Wenn du drei von fünf richtig hast, dann gibt's für dich eine Das Ding Sonnenbrille. Ist das ein Deal?
1: Ja, auf geht's.
0: Wunderbar. Ich habe ja schon die erste Frage genannt. Schweiz oder Österreich? Welches Land ist größer?
1: Österreich.
0: Das war einfach, oder? Ist etwa doppelt so groß wie die Schweiz?
1: Genau, ich habe da mal gelebt, deswegen.
0: Ah, oh, spannend. Gut, vielleicht hast du auch in den nächsten Ländern gelebt. In einem bin ich
1: mir
0: sicher.
1: Ja, ich hoffe auch. Also nee, nicht so wirklich, aber ich hoffe, ich habe Glück.
0: Deutschland oder Japan? Was ist größer?
1: Deutschland. Nee, warte, lass mich überlegen. Ah, boah, das ist schwierig. Nee, Japan ist größer, glaube ich.
0: Boah, da gut, dass du nochmal zurückgerudert bist. Ja, Japan ist tatsächlich 21.000 Quadratkilometer größer.
1: Okay, cool.
0: Gut, also du hast schon zwei Punkte, nachdem du dich einmal kurz verfahren hast, aber wieder zurückgerudert bist. Dann sind wir jetzt bei Afrika oder Grönland. Was ist größer?
1: So, da hatten wir das ja schon, dass du das angesprochen hast, glaube ich. Dass es ja irgendwie gleich groß angezeigt wird und Afrika ist größer.
0: Es lohnt sich, das Ding zu hören. Du hast recht. Und davon 3 von 3.
1: Geil.
0: Da gibt es für dich jetzt eine sehr große Das Ding Sonnenbrille natürlich.
1: Sehr große, auch cool.
0: Und du hast nicht gelogen. Du hattest eine gute Geonote. Habe ich jetzt bestätigt bekommen.
1: Nice, Dankeschön.

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Freunde, wisst ihr, was lang nicht mehr gemacht wurde? Ein kollektives Happy Birthday an alle, die heute ihren Ehrentag haben. Ich hoffe, euch geht's gut und ihr teilt euch diesen Tag wunderbar mit schönen Menschen. Zum Beispiel hier mit dem Hauptdarsteller von Maxton Hall, mit Damian Hardung. Oder auch mit einer witzigen Frau, und zwar Nega Amiri. Ja, die deutsche Stand-Up-Comedian. Die hat heute auch Geburtstag. Mensch, in guter Gesellschaft seid ihr da. Also, mental singe ich euch weiter vor. Aber das wollen wir nicht hören, deswegen hören wir lieber Drake mit One Dance. Jetzt hier bei Das Ding, quasi stellvertretender Geburtstagssong.

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6: Hallo, ich bin Marcel Sommer. Im Volkswagen-Werk in Osnabrück sollen in Zukunft keine Autos mehr gebaut werden, dafür Teile für Raketenabwehrsysteme. Der Autohersteller hat mitgeteilt, dass er das Werk an einen Finanzinvestor verkauft. ARD-Reporterin Anita Westrup.
7: Das Land Niedersachsen, der israelische Rüstungskonzern Rafael und Aurelius Capital, ein Finanzinvestor aus Israel, haben heute eine entsprechende Absichtserklärung unterschrieben. Nach jahrelanger Hängepartie gibt es damit für die Mitarbeitenden eine Perspektive. Drei Viertel der Belegschaft, also etwa 1.400 Beschäftigte, sollen am Standort in Osnabrück bleiben können. Bis Ende 2029, das wurde zugesagt.
6: Die AfD hat die Landtagswahl in Sachsen-Anhalt klar gewonnen. Das sehen viele Wirtschaftsverbände in Hessen mit Sorge. Sie sagen, das Wahlergebnis sei ein Warnsignal für ganz Deutschland. HR-Reporterin Ursula Mayer.
8: Die Politik der AfD bewertet die Vereinigung der hessischen Unternehmerverbände als wirtschaftsfeindlich. Etwa ihre Forderung nach einem Austritt aus dem Euro. Der Verband der Maschinen- und Anlagenbauer kritisiert deren Ausländerfeindlichkeit. Das schrecke Fachkräfte aus dem Ausland ab. Das hessische Handwerk fordert von der Bundesregierung, ihre Reformen endlich umzusetzen. Über die Bürokratie, hohe Steuern und Abgaben seien auch viele hessische Betriebe unzufrieden.
6: Kriminalpolizei und Staatsanwaltschaft Gießen ermitteln wegen einer tödlichen Messerattacke am Wochenende. Das haben die Behörden vorhin mitgeteilt. Sie haben einen 19-Jährigen festgenommen, der zwei Bekannte angegriffen haben soll. Ein 18-Jähriger wurde so schwer verletzt, dass er noch am Tatort gestorben ist. Ein 26-Jähriger liegt im Uniklinikum Gießen. Der Angriff ist in der Nacht zum Sonntag in einer Wohnung in der Hindemithstraße in Gießen passiert. Homeoffice ist in Deutschland und anderen Ländern inzwischen ganz normal. Laut dem IFO-Institut arbeitet etwa jeder vierte Beschäftigte zumindest teilweise von zu Hause. In den letzten Jahren hat sich daran wenig geändert. Besonders oft gibt es Homeoffice bei Jobs im Dienstleistungsbereich. Volles Programm bei der Basketball-WM in Berlin. Deutschlands Frauenteam muss heute schon wieder ran gegen Mali. Los geht's um kurz vor 18 Uhr. Es ist das dritte Spiel in vier Tagen. Bundestrainer Lange findet das zu heftig. Wenn es so weitergehe, steige auch das Verletzungsrisiko. Falls Deutschland weiterkommt, könnte morgen direkt das nächste Spiel anstehen. Mehr aktuelle News aus Hessen gibt's immer auch auf hessenschau.de. Und wir schauen noch kurz aufs Wetter. Heute ist nochmal ein richtig schöner Spätsommertag mit viel Sonne bei 25 bis 32 Grad. Auch morgen gibt's viel Sonne, maximal 31 Grad. Ab Mittwoch wird's dann deutlich kühler, nur noch 17 bis 22 Grad.
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9: Heute nochmal die Mittagspause draußen genießen. Ehrlicherweise morgen auch noch, aber ab Mittwoch wird es dann schon deutlich kühler und regnerischer im Das Ding Viertel. Deswegen nochmal Sonnenbrille auf und raus mit euch. Self-Aware haben wir jetzt hier bei Das Ding. Ich bin Celi. Hello!

0: Neu hier in der Das Ding Playlist. Freaked Out. Ich weiß nicht, wie es euch geht, aber wir haben ja irgendwie auf der Welt jeden Deutsche Bahnwitz schon gemacht. Deswegen spare ich mir das an der Stelle. Aber was glücklich gar kein Geheimnis ist, meistens haben die Witze irgendwie mit Verspätung oder sonst wie zu tun, ne? Weil das ist ja die Kernkompetenz von der Deutschen Bahn. Pain im ganzen Dostingviertel. Aber besonders schlimm ist es jetzt auch im Saarland. Zahlen, die gerade wieder rausgekommen sind, sagen nämlich, die Bahn kommt immer und immer später. Das nervt. Also, das mögen wir natürlich nicht. Aber Leute, Kopf hoch. Ja, wir sind ja positiv. Und manchmal ist es ja auch ganz gut, naja, wenn man zu spät kommt, oder? Wir haben euch mal gefragt.
1: Ich glaube, zu spät zu sein ist auf jeden Fall wichtig, wenn man irgendein Situationship datet. Weil dann setzt man schon mal ein Zeichen. So, okay, immer so 5 Minuten zu spät kommen. Ich bin nie pünktlich da. Weil das schon mal so, ich habe die Oberhand, mein Freund, so nach dem Motto.
2: Große Liebe, irgendwie spät zu finden. Ich glaube schon, dass das gut sein kann, nicht muss.
3: Ja, ich würde sagen, wenn irgendwelche unangenehmen Aufgaben zu erledigen sind und die sind dann schon erledigt.
4: Beim Sex? Später kommen ist, glaube ich, besser als zu früh kommen. Also gerade ich als Mann, ja.
0: Ja, also heute dann gern zu spät kommen, ne?

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0: hier auf die Mittagspause drauf. 20 nach 1 haben wir es, ihr hört das Ding. Und wenn man Tiffany Iris fragt, wie sie ihre eigene Musik beschreiben würde, sagt sie in 5 Worten.
1: Ich würde mal sagen, hoffnungsvoll, bestärkend, verletzlich, mutig und obwohl das 2 Worte sind, Safe Space.
0: So, jetzt haben wir diese ganzen Sachen, ne? Überlegen uns, wie klingt der Sound von ihrer Musik? So. You know where to find. Hat sie schon ganz gut beschrieben. Aktuelle Single heißt Find Me und gibt's jetzt in voller Länge hier. Bei das Ding.
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0: Posting um, ja, gleich 13.30 Uhr. Eine schöne Mittagspause wünsche ich euch noch. Ich bin Celi. Hello, das hier ist Bebe Rexha mit New Religion.
1: Hey, what's up? I'm Bebe Rexha.

0: Ab nächster Woche sind William und Sophie aus der Das Ding Good Morning Show quasi das Jugendwort des Jahres 2020.
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0: Ja, ich weiß nicht, ob ihr es noch wisst. 2020 war es nämlich Lost. Ja, wir setzen sie nämlich einfach irgendwo im Das Ding Viertel aus. Irgendwo in Hessen, Rheinland-Pfalz, Baden-Württemberg oder dem Saarland. Und dann heißt es eben, ja, guckt mal, wie er zurückkommt hier ins Das Ding Studio. Aber jetzt nicht einfach irgendwie in die Bahn sitzen oder so. Nee, da warten noch Challenges auf dem Weg. Man muss sich also richtig zurückkämpfen. Und ihr könnt dabei supporten und helfen, die Challenges zu bestehen und zu gewinnen. Könnt euch einfach jetzt anmelden auf dasding.de, dann kommen wir vielleicht auch zu euch ins kleinste Kaff, ist ganz egal. Und TikToker Tim aus Frankfurt, ja, der setzt sich natürlich für sein Hessen ein und will quasi so ein bisschen mit der Kulinarik locken.
2: Grüne Soße, also Grisauce bei uns, ne? Das ist das Ding, was du eigentlich immer essen kannst, weil es super frisch, leicht und lecker ist. Aber dann musst du erst damit warm werden.
0: Mhm, also auf den ersten Hörer. Naja, und es klingt auch recht gesund, würde ich mal behaupten.
2: Ist das nicht crazy? Die Hessen wissen, wie man sich ernährt. Gut, dann kommt irgendwann Rippchen mit Kraut und sowas und ist dann nicht mehr so gut oder weiß ich nicht, Gelbwurst. Nee, aber eigentlich ist gesund.
0: Ja, nicht schlecht. Also vielleicht auch als Stärkung zwischen den Challenges, wenn es eben für einen von den beiden nach Hessen geht. Nächste Woche wissen wir mehr. Am Montag werden sie ausgesetzt und dann kämpfen sie sich hier eine ganze Woche durchs Das Ding Viertel. Wenn eure Stadt, euer Dorf mit dabei sein soll, dann jetzt auf dasding.de.
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1: Sido zusammen mit seinem Sohn hier neu bei Das Ding mit Issa. 10 vor 2 haben wir's. Ich bin Celi. Ich sag jetzt tschüss. Ich wünsche euch einen ganz wunderbaren Montagnachmittag. Ich hoffe, er ist entspannt. Ich hoffe, auch mein Nachmittag ist jetzt entspannt. Man I Need, Olivia Dean steht hier in den Startlöchern. Ich sag tschüss, bis morgen. Macht's gut, bleibt aufrichtig und auf Wiederhören.

0: Hallo, ich bin Marcel Sommer. Wie geht es nach der Landtagswahl in Sachsen-Anhalt weiter? Die AfD hat die Wahl als stärkste Partei mit fast 44% der Stimmen klar gewonnen, hat aber alleine keine Mehrheit. AfD-Spitzenkandidat Siegmund sagt, dass er eine Regierung bilden will. ARD-Reporter Guido Hensch.
1: Ein wenig Zeitdruck hat man da schon. Spätestens am 30. Tag nach der Wahl, das wäre in diesem Fall der 6. Oktober, muss der neue Landtag in Magdeburg zusammenkommen. Falls man sich dabei auf keine neue Regierung einigen kann, bleibt die alte zunächst noch im Amt. Es könnte also zu einer Hängepartie oder sogar Neuwahlen kommen. Eine schnelle Lösung wäre, Stand heute, doch ziemlich überraschend. Aber das waren die Ergebnisse von gestern ja auch.
0: VW verkauft sein Werk in Osnabrück an einen Finanzinvestor. Wie der Autokonzern mitgeteilt hat, soll der Standort schrittweise zu einem Kompetenzzentrum für die Verteidigungsindustrie weiterentwickelt werden. VW steckt in einer tiefen Krise, zehntausende Jobs werden abgebaut. Von den rund 1800 Beschäftigten in Osnabrück sollen 1200 eine langfristige Perspektive bekommen. Vor gut 3 Wochen war im Twistesee bei Bad Arolsen in Nordhessen ein 9-jähriger Junge ertrunken. Jetzt hat die Staatsanwaltschaft Kassel mitgeteilt, dass sie gegen einen Betreuer ermittelt wegen fahrlässiger Tötung. Es könnte sein, dass der Mann die Aufsicht über den Jungen und 2 andere Kinder hatte, die auf einem Schlauchboot unterwegs waren. Warum der 9-jährige ins Wasser gefallen ist, ist noch unklar. Die Polizei hat in Sachsen weitere selbstgebaute Sprengvorrichtungen in der Nähe einer Hochspannungstrasse gefunden. Das hat das LKA in Dresden mitgeteilt. Letzte Woche hatte es mehrere Angriffe auf Umspannwerke in Deutschland gegeben. Ein 48-Jähriger hatte sich schriftlich dazu bekannt. Als Motiv hat er angegeben, dass fossile Stromerzeugung ein Verbrechen sei. Seitdem sucht die Polizei nach ihm. Für die Fußballerinnen von Eintracht Frankfurt steht ein Auswärtsspiel in der Bundesliga an bei Union Berlin. Anstoß ist um 18 Uhr. hr-Sportreporter Philipp Hofmeister.
2: Die Enttäuschung sitzt noch immer tief bei den Eintracht-Frauen. Das erneute Scheitern in den Champions-League-Playoffs dürfte Spuren hinterlassen haben. Eine Reaktion heute in der Hauptstadt in Form von Punkten wäre die beste Antwort. Union, von vielen als Geheimfavorit gehandelt, legte mit 2 Niederlagen einen klassischen Fehlstart hin. Die Eintracht-Frauen sind dagegen noch unbesiegt. Ein Erfolg heute und die Frankfurterinnen hätten nach dem Frust auf europäischem Parkett immerhin einen gelungenen Bundesliga-Start hingelegt.
0: 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Und hier kommt euer Wetter für den Montagnachmittag. Wir bekommen viel Sonne und es wird noch mal sehr warm mit bis zu 32 Grad. Auch morgen fast überall sonnig und trocken, das Ganze bei 31 Grad maximal.
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4: Euer Montagnachmittag, Peppi und Mami sind hier. Schön, dass ihr auch mit dabei seid.
5: Und jeder mit langen Haaren fühlt es heute wahrscheinlich sehr. Ja. Wie der Main Character aus so einer Shampoo-Werbung, ne? Einfach komplett hier die Haare nach hinten und so. Und mit diesem
4: Kannst du den mal ein bisschen zu mir drehen, bitte? Mir ist auch warm.
5: Ist dir auch warm?
4: Ja. Ich habe zwar okay. Nicht so lange Haare wie du im Nacken, aber...
5: Solange du hier die Hitze überstehst.
4: Hier, dreh das mal zu mir. Es ist auch warm,
5: ja,
4: hier drüben.
5: Ja, hier. Bitteschön.

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0: Mako und The Chainsmokers hier bei Das Ding. In- und auswendig war das.
1: Und dieses Gefühl, wenn ihr frisch beim Friseur fahrt, so new hair, new me.
2: Das ist was ganz anderes als im Friseurladen. Ich sage immer, hier ist die Währung Dankbarkeit, Freude, Lachen. Es ist aber auch viel Traurigkeit, wenn man so die Schicksale hört. Also es ist ein sehr emotionales Arbeiten.
1: Ja, das fühlen wir ja alle, was Michaela aus Kassel da sagt. Gerade wenn mehr abgekommen ist, ne, dann ist das so ein richtig neues Lebensgefühl.
0: Das Besondere an Michaelas neuem Haarschnitt ist nicht nur Michaelas neuer Haarschnitt, sondern es war der erste Haircut einfach seit einer richtig langen Zeit. Michaela ist nämlich eine von ganz vielen Menschen da, die sich sowas eigentlich gar nicht leisten können. In Kassel waren gestern die Barber Angels wieder unterwegs. Die geben Obdachlosen und bedürftigen Menschen einfach kostenlose Haarschnitte.
1: Und das ist für Katharina und das Team natürlich immer was ganz Besonderes.
3: Meine Haare, die fühlen sich leicht an, nicht mehr so schwer. Ich fühle mich fantastisch. Das sind einfach mega, die Barber Angels.
1: Ach, so nämlich. Ey, richtig geile Aktion gestern in Kassel. Und ganz ehrlich, auch mal Good News an so einem Montag, nicht?
0: Geben wir
4: das

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0: Kurze Frage, die alle mit Ja beantworten werden. Kennt ihr dieses Lied hier?
1: Klar.
0: Empire of the Sun, We Are the People. So, jetzt gibt's ein neues Lied. Das gibt uns vielleicht, also so in Ansätzen, ein ganz kleines bisschen, möglicherweise ganz leichte, minimale Vibes von diesem Song. Wobei, jetzt muss ich es nochmal hören. Nee, ist doch Quatsch. Nee,
1: nur, dass das halt eben vorhin Empire of the Sun ist und jetzt waren das eben Topic und Carte
0: Blanche.
1: Blanche.
0: Ja, aber ich glaube, ehrlicherweise, also Topic hat doch Empire of the Sun, das hat er noch nie gehört.
1: Nee, ich glaube auch nicht.
0: Das ist jetzt, also,
1: kennt auch niemand, nein, war auch kein.
0: Das ist jetzt wirklich, also so ein Song wie den hier hat es noch nie gegeben.
1: Never. Hört ihr aber trotzdem hier neu auf das Ding-Playlist. Das.

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0: Peppi und Marvin.
1: Und Timo ist auch noch da.
2: Hi.
1: Ich weiß nicht, hast du dich im Dienstplan vertan? Du hast heute gar keine Sendung.
2: Nein, ich habe euch eine kleine Überraschung mitgebracht. Ich dachte mir, heute bei 32 Grad im Viertel.
0: Ja.
2: Oh, ich bringe euch eine kleine Überraschung vorbei. Das ist ein Eis.
1: Ja. Was? Warte mal.
2: Nein, aber ich habe heute Morgen an euch gedacht.
1: Du guckst so schelmisch. Du hast bestimmt so einen Händewärmer, den man so knickt und dann wird der heiß in der Hand oder so.
2: Ja, auf jeden Fall. Nee, ich habe heute Morgen an euch gedacht und habe euch eine kleine Überraschung mitgebracht.
1: So wie jeden Morgen?
2: Ich habe euch Lebkuchen mitgebracht.
1: Nein!
0: Ja!
1: Geil, das sind auch noch die mit dem Boden. Haben die diesen Esspapier-Obladenboden?
2: Ja, auf Esspapier-Boden.
1: Das Esspapier-Fundament. Geil!
2: Für euch bei 32 Grad, lasst es euch schmecken.
0: Oh geil, da freuen wir uns.
1: Da freuen wir uns. Frohe Weihnachten, Timo.
0: Oh, Tannenbaum.
1: Oh, Timo-Baum. Geil.

0: Lost Frequencies, The Feeling um 14.43 Uhr hier bei Das Ding.
1: Kennt ihr so Leute, die so gar keinen Orientierungssinn haben? Ich habe Freunde, die brauchen für den Weg vom Sofa zur Toilette Google Maps. Und ich sag mal so, die wären bei uns in den nächsten Wochen eher lost.
0: Einfach irgendwo im Das Ding Viertel ausgesetzt werden und dann ja selber den Weg zurückfinden ohne
1: Handy,
0: ohne nicht Google Maps deinstallieren, alles was auch immer. Das wird nächste Woche die Aufgabe für William und Sophie aus der Das Ding Good Morning Show.
1: Müssen Sie es noch deinstallieren? Also geben das Handy ab, müssen Sie es trotzdem noch
0: deinstallieren? Es muss deinstalliert werden, das habe ich jetzt alles beschlossen.
1: Das Ding Reporterin Patricia hat das schon mal getestet für uns in Kaiserslautern. Vom Bahnhof zum Einkaufszentrum hat sie es schon mal geschafft. Jetzt soll sie weiter zum Warmfreibad.
0: Eine kleine Karte von der Innenstadt hat sie sich auch schon besorgt für die erste Challenge. Die bringt ihr für die neue Aufgabe aber leider jetzt nicht so viel. Sie hat dafür aber auch schon eine Idee.
2: Ich habe jetzt mal hier auf der Karte geschaut. Da steht tatsächlich I für Touristeninformation. Und das ist auch gar nicht so weit weg. Da vorne sehe ich schon ein I. Habt ihr denn einen Plan von Kaiserslautern? Weil den ihr hier habt, den habe ich schon. Habt ihr auch noch einen größeren?
3: Ja, haben wir. Also da ist ganz Kaiserslautern mit drauf.
2: Und den kann man hier einfach so for free mitnehmen?
3: Ja.
2: Perfekt. Ich habe so einen riesen fetten Stadtplan, den man einmal so einklappen und wieder auseinanderfalten kann. Top, da bin ich gerade. Krass, da ist es sogar eingezeichnet, das Freibad. Ey, ich hätte nicht gedacht, dass die auf so Karten auch Freibäder drauf haben, aber das ist ja mega.
1: Ja, auf so einer großen Karte kann man dann auch ein Freibad finden, ne? Schafft es Patricia ins Warmfreibad in Kaiserslautern, hört ihr später noch bei uns in der Show.
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0: Bisschen auf Fernsehgarten klatschen hier.
1: Alex Warren, Fever Dream. Um 14.53 Uhr.
0: Ja, Fernsehgarten war gerade. Wir sind euer Radiogarten und hier kommt euer Blumengarten. Gut genug für euch bei Das Ding.

0: Halle, Rostock und weiteren Städten angekündigt. Am Wochenende sollen Protestaktionen im ganzen Land unterstützt werden. Die Staatsanwaltschaft Kassel ermittelt nach einem tödlichen Badeunfall vor gut 3 Wochen im Twistesee gegen einen Ferienbetreuer. Es geht darum, ob er konkret die Aufsicht über die Kinder hatte, als ein Junge ertrunken ist. Was bislang bekannt ist, weiß HR-Reporterin Daniela Möllenkamp.
1: Ein 9-jähriger Junge aus Wuppertal ist mit 2 anderen Kindern auf einem Schlauchboot unterwegs, als die 3 plötzlich ins Wasser fallen. Der 9-jährige gerät unter Wasser und ertrinkt. Die beiden anderen Kinder, 8 und 11 Jahre alt, werden gerettet. Der 9-Jährige hat wohl keine Schwimmweste getragen, so die Staatsanwaltschaft. Wie gut er schwimmen konnte, ist noch nicht bekannt.
0: Dort, wo VW in Osnabrück heute noch Cabrios baut, soll ein Kompetenzzentrum für die Verteidigungsindustrie entstehen. Wie der Autokonzern mitgeteilt hat, soll das Werk an den israelischen Finanzinvestor Aurelius und das Land Niedersachsen verkauft werden. Von den rund 1.800 Beschäftigten in dem Werk sollen 1.400 einen Job bekommen. Bei der Basketball-WM der Frauen in Berlin steht für Deutschland das letzte Gruppenspiel an. Das Team spielt gegen Mali. ARD-Sportreporter Jakob Rüger.
2: Das deutsche Team ist zwar Favorit, die Afrikanerinnen schlugen aber überraschend Vize-Europameister Spanien. Und dadurch haben alle Teams in der Gruppe A nun einen Sieg und machen sich entsprechend Hoffnungen auf die K.O.-Runde. Das deutsche Team hat das Weiterkommen in der eigenen Hand und könnte sogar heute schon ins Viertelfinale einziehen, wenn im Parallelspiel Japan gegen Spanien gewinnt.
0: 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Und wir schauen noch aufs Wetter. Heute ist noch mal ein richtig schöner Spätsommertag mit viel Sonne bei 25 bis 32 Grad. Morgen so ähnlich, auch noch mal 31 Grad maximal. Ab Mittwoch wird es dann kühler und es gibt nur noch 17 bis 22 Grad.
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4: Happy und Marvin für euch am Start hier am Montagnachmittag. Hallo!
5: Ihr müsst ab sofort bitte lauter mit uns sprechen. Wenn ihr zum Beispiel hier anruft oder Sprachnachrichten schickt über die 0172 10 10 951, könnt ihr das ja immer machen, weil Peppi ist jetzt nämlich 30 seit Samstag.
4: Ach Mann, das muss aber auch immer wieder.
5: Jetzt hört sie schlechter. Hat jetzt auch instant einen Bandscheibenvorfall. Knieband
4: ich hab ja schon eine
5: vorher
4: schiefe Hüfte
5: kaputt. Schiefe Hüfte hat sie auch schon. 100 graue Haare vorne an der Stirn bekommen.
4: Oh, das stimmt. Da muss ich mal wieder nachfärben.
5: Ja.
4: Ganz, ganz schlimm, Leute. Ich kann es euch echt nicht empfehlen. So 30. Sucht euch eine andere Zahl
5: 30
4: aus.
5: 30 kann ich euch nicht empfehlen.

0: Das ist eine ganz schön hässliche Holzbox. Warum guckst du dir das an?
1: Ja, die ist doch von Beyoncé. Kostet auch nur 948 Euro und 1 Cent. Und es gibt nur 500 Stück, Limited Edition und so. Ja. Hat sie an ihrem Geburtstag am Freitag rausgebracht.
0: Still ugly. Mhm.
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4: Ich habe immer darauf geachtet, dass man das verheimlicht.
0: Also googelt es vielleicht mal. Beyoncé Holzkiste. Es sieht wirklich so basic aus, wie etwas nur basic sein kann.
1: Wie so aus einem 1-Euro-Shop, wirklich. Aber das Ding ist, du kannst Platten reinpacken.
0: Ja, ne? Die Platten, aber die muss man halt selber auch noch kaufen. Die sind nicht dabei. Also es ist jetzt nicht so, als würde man diese 948 Euro und 1 Cent investieren und man bekommt eine Holzkiste und ganz viele Platten von Beyoncé.
1: Nein. Da muss man sich schon selber nochmal drum kümmern.
0: Wenn man jetzt überlegt, was könnte man sonst noch da reinpacken? Bad Bunny zum Beispiel könnte seine Emmys da reinstellen. Die hat er am Wochenende gewonnen. 7 Emmys gab es für seine Halbzeitshow beim Super Bowl. Wir erinnern uns.
1: Ey. Das war Party pur, ne? Wirklich. Ich feier so ab, ne? Damit hat Bad Bunny auch seinen ersten Emmy überhaupt gewonnen, ne? Das ist schon krass.
0: Ja, Harry Styles hat übrigens noch keinen eleganter Überblick, denn Übergang heißt es, das Wort, was ich sagen wollte, ne? Denn über den sprechen wir jetzt auch.
1: Ja, man weiß ja nicht so wirklich, ob der noch einen bekommt oder nicht. In Berlin sind jetzt auf jeden Fall so Plakate aufgetaucht mit Smileys. Die hat Harry Styles schon mal benutzt in Briefen an seine Fans. Und unter diesen Smileys steht 10.09.26.
0: Donnerstag?
1: Oh Gott.
0: Das ist ja Donnerstag.
1: Nein. Aber ob das wirklich von ihm ist und was da passiert, da müssen wir wohl noch ein paar Tage warten.
0: Bis Donnerstag. Ja, denn am Donnerstag ist Donnerstag. Donnerstag ist der 10.09.26 und vielleicht gibt es da was von Harry Styles. Ansonsten gibt es ein paar Smileys und wir verstehen es nicht. Und Harry Styles auf jeden Fall auch heute schon, am 7.09.26 hier bei uns bei Das Ding.
1: Was für ein Zufall.

0: Ihr hört das Ding am Montagnachmittag mit South Star und Miss You.
1: Wie heißt eigentlich die Phase in einer Beziehung, wo man plötzlich so einen Reality-Check bekommt und nicht mehr diese rosarote Brille anhat, weißt du, wo man nicht so auf Lovey-Dovey ist?
0: Trennung?
1: Nein.
0: Du meinst davor?
1: Davor, ja.
0: Bei Kamrad heißt es Love Sober. Weil das Gegenteil ist ja quasi Drunk in Love, kennt man ja auch, hat nicht Beyoncé auch einen Song gemacht?
1: Korrekt, ja,
0: ja, hast du gut, ja, ne? Ja. So, und jetzt ist in dem Fall Kamrad einfach so Liebesentzug und so ein bisschen, also hier, wir hatten ja diesen Crush, aber ich weiß ja,
1: das wird wohl nichts.
0: Ich weiß auch nicht. Also,
1: vielleicht genau so hat er gelacht,
0: doch nicht
1: genau.
0: So.
1: Aber okay, ob er auch so awkward gelacht hat, wissen wir jetzt nicht.
0: Ich bin mir ganz sicher.
1: Er hat auf jeden Fall Musik gemacht, weil so Gedankenchaos hört ihr bei Kamrad jetzt mit Love Sauber neu auf der Das Ding Playlist. Hoffentlich nicht so mit so einer creepy Lacherei.
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0: The Middle um 15.31 Uhr hier bei Das Ding.
1: Peppi und Marvin sind hier und wir haben gerade etwas gefunden, was vielleicht für euch auch interessant ist, zumindest wenn ihr auf sehr enge Verhältnisse steht. In Polen gibt es ein Haus, das ist an der schmalsten Stelle 72 cm breit.
0: Ja, passe ich perfekt rein, würde ich sagen.
1: Ja, aber du kannst dich quer da reinlegen, aber für normale Menschen ist das da problematisch. Ich habe gerade mal geguckt, so eine normale Umzugsbox hat 60 cm Breite. Das heißt, wenn du mit einer Box da reinläufst, ist einfach das Haus
0: dann
1: voll.
0: Dann ist Ende Gelände.
1: Da kannst du zwei Kisten übereinander stellen und ja, dann bist du auch schon eingezogen.
0: Cozy bekommt nochmal eine ganz neue Bedeutung in dem Haus in Polen.
1: Ja, eher Klaustrophobie.
0: Wow.

0: Milky Chance. Das Ding ist hier. Montagnachmittag, 20 vor 4.
1: Ey, für manche ist es die schlimmste Vorstellung aller Zeiten. Ihr seid in einer fremden Stadt ohne Handy.
0: Da kann man nicht mal tindern. Ach so, ja genau, es geht gar nicht ums Tindern, es geht nämlich um Orientierung. Wir schicken ab Montag unsere Hosts aus der Dustin Good Morning Show irgendwo im Viertel auf die Straße und die wissen nicht genau, wo sie sind und müssen dann ohne Handy zurück ins Studio finden.
1: Dustin-Reporterin Patricia hat es ja schon mal vorgetestet für uns. Sie sollte in Kaiserslautern vom Einkaufszentrum zum Warmfreibad finden. Ohne Handy, aber so einen kostenlosen Stadtplan hatte sie sich ja schon besorgt.
2: Ich liebe ja so große Karten. Da kommt ein Windstoß und dir wird alles ins Gesicht geweht.
3: Suchen Sie was Bestimmtes.
2: Ich will zu einem Freibad, aber bevor Sie mir jetzt alles verraten, ich glaube, wenn ich hier rechts gehe, dann müsste die Straße abgehen. Kann das sein?
3: Ich fände es schöner zu laufen, wenn Sie jetzt hier entlang laufen, also die Schillerstraße rein und dann über den Stiftsplatz und die Bismarckstraße.
2: Wie haben Sie das denn ganz früher gemacht? Das habe ich mich immer gefragt.
3: Bis heute kein Google Maps. Try and error.
2: Ich bin jetzt hier am Stiftsplatz. Mal guck mal, da vorne sind zwei Straßenschilder und auf dem zweiten steht Bismarckstraße. Das Leben ist irgendwie so ein bisschen langsamer ohne Maps. Hier sind so rote Sonnenschirme hinter einer Wand. Das sieht mir ganz doll nach Freibad aus. Ich glaube, da sehe ich auch schon das Becken. Ey, geil. Leute, ich glaube, ich habe es geschafft.
1: Ja, Challenge bestanden, würde ich jetzt einfach mal sagen.
0: Ja, wir gucken mal ab Montag, ob unsere Hosts aus der Dustin Good Morning Show das genauso gut hinbekommen.
1: Wo sollten Sie unbedingt vorbeikommen? Sagt's uns auf dasding.de.
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7: Hallo, ich bin Marcel Sommer. Bundeskanzler und CDU-Chef Merz hat schockiert auf den klaren Wahlsieg der AfD in Sachsen-Anhalt reagiert. Er hat in Berlin gesagt, das Ergebnis sei eine der schwersten Wahlniederlagen seit Jahrzehnten für die CDU. Aus dem ARD-Hauptstadtstudio Jan Zimmermann.
8: Das Wahlergebnis treffe ihn persönlich. Er sei sich seiner Verantwortung bewusst und wolle sich dieser nicht entziehen. An dem eingeschlagenen Reformkurs hält er fest. Deutschland brauche grundlegende Reformen bei Rente, Gesundheit und Pflege. Merz kündigte aber Konsequenzen an. Der CDU-Chef sagte, seine Politik künftig mehr und besser erklären zu wollen. Es gehe darum, die Menschen in ihrer ganzen Emotionalität zu erreichen, so Merz wörtlich.
7: Vor gut drei Wochen war im Twistesee bei Bad Arolsen in Nordhessen ein 9-jähriger Junge

0: Tierarten ausbreiten. Für die Fußballerinnen von Eintracht Frankfurt steht ein Auswärtsspiel in der Bundesliga an bei Union Berlin. Anstoß ist um 18 Uhr. hr-Sportreporter Philipp Hofmeister.
1: Die Enttäuschung sitzt noch immer tief bei den Eintracht-Frauen. Das erneute Scheitern in den Champions-League-Playoffs dürfte Spuren hinterlassen haben. Eine Reaktion heute in der Hauptstadt in Form von Punkten wäre die beste Antwort. Union, von vielen als Geheimfavorit gehandelt, legte mit 2 Niederlagen einen klassischen Fehlstart hin. Die Eintracht-Frauen sind dagegen noch unbesiegt. Ein Erfolg heute. Und die Frankfurterinnen hätten nach dem Frust auf europäischem Parkett immerhin einen gelungenen Bundesliga-Start hingelegt.
0: 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Und hier kommt euer Wetter für den Montagnachmittag. Wir bekommen viel Sonne und es wird nochmal sehr warm mit bis zu 32 Grad. Auch morgen scheint fast überall die Sonne und es bleibt trocken. Das Ganze bei 31 Grad maximal. Ab Mittwoch gibt es dann mehr Wolken und auch mal Schauer und es wird kühler mit nur noch maximal 22 Grad.
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4: Sonniger Sonnenhitze Montag mit Happy und Marvin.
5: Nein.
4: Hallo.
5: Nein, ich sage mittlerweile wirklich einfach Nein zum Wetter. Es reicht mir jetzt. Es ist jetzt September. Frankfurt 30 Grad, Mannheim 31, Stuttgart 31, Saarbrücken 31, Kassel 29 Grad. Es reicht doch.
4: Ja, aber
5: jetzt.
4: Wir haben doch sowieso nur 2 Monate gefühlt Sommer hier in Deutschland.
5: Was? Dieses Jahr war doch wieder ultra heiß. Es reicht doch jetzt. Bin jetzt wirklich ready für 18 Grad, sage ich dir ganz ehrlich.
4: Da ist die Tür, die kannst du kennenlernen. So, dann kannst du bitte raus. Ich kann gerne nochmal die 30 Grad hier ertragen.
5: Dann können wir uns doch aufteilen. Dann weiß ich nicht. Dann schließe ich mich jetzt im Keller ein, bis es kühler wird. Bis dahin arbeitest du alleine. Ich will bei den Temperaturen nicht mehr raus. Ich schwitze. Es ist einfach, ich will nicht mehr.

0: Location um 16.14 Uhr hier bei Das Ding.
1: Leute, die beste, mit Abstand beste Bundesligamannschaft der Geschichte, die kommt aus einem Mini-Ort bei uns im Viertel. Bitte sag den Namen spektakulär, Peppi.
0: Die SV Elversberg.
1: Die SV Elversberg aus dem Saarland hat einfach mal alle Spiele ihrer Vereinsgeschichte in der ersten Fußball-Bundesliga gewonnen.
0: Alle? Wie viel waren es denn?
1: Bis jetzt 2.
0: Wow.
1: Es ist so ein kleines Sensationsthema aus der Bundesliga. Die SV Elversberg aus dem Saarland ist ja gerade erst aufgestiegen, das erste Mal. Und das als kleinster Ort, der jemals in der Bundesliga war.
0: Das ist schon kranker Flex.
1: Zum Vergleich, Berlin ist der größte Ort, der jemals in der Bundesliga war, als größte deutsche Stadt. Da leben fast 4 Millionen Menschen. Okay. Elversberg, da leben
0: 1500.
1: Ja, genau. Der Ort ist so winzig, dass es da nicht mal einen Bahnhof gibt. Also wenn ihr da mal irgendwann ins Stadion gehen wolltet, dann müsst ihr nach St. Ingbert fahren oder nach Neunkirchen. Da gibt es einen Bahnhof und von da aus fährt dann ein Linienbus nach Elversberg weiter.
0: Ja, schön.
1: Das Stadion, das ist ungefähr genauso klein wie auch der Ort. Okay. Also sehr klein und deswegen gibt es da auch gerade eine große Baustelle, damit das Stadion halt größer wird und überhaupt bereit ist für die Bundesliga. Und deswegen müssen sich da gerade die Mannschaften, wenn die da hinfahren, einfach nicht in so professionellen Bundesliga-Kabinen umziehen, sondern einfach in so Baucontainern.
0: Niemals!
1: Ja, die stehen einfach so neben dem Stadion. Am Sonntag zum Beispiel kommen die großen Bayern und dann sitzt da so Harry Kane in so einem Baustellencontainer und schnürt sich so seine Fußballschuhe und geht dann da auf diesen Baustellenplatz in Elversberg.
0: Oh nein, dann sollen die jetzt mal hier die Bundesliga rocken, dann kriegen die vielleicht auch mal anständige Umkleidekabine.
1: Ja, ein Flex noch übrigens, noch so ein Fun-Fact. Sollte die Elf, sagt man übrigens zu der Mannschaft, die Elf, die SV Elversberg Meister werden, was ja gerade, wenn sie weiter einfach alle Spiele gewinnen, durchaus möglich ist, die haben nicht mal einen Rathausbalkon. Also die müssten dann da auch so ein Baugerüst wieder aufstellen. Das ist alles so sympathisch, Mann.
0: Es ist so geil, ey. Wir drücken euch die Daumen und bauen euch im schlimmsten Fall selber irgendwie Umkleidekabinen hin oder so.

0: Vance Joy mit Riptide um 16.23 Uhr.
1: Also ich bin ja ganz offensichtlich nicht Robin Schulz. Ne? Nee. Aber wenn ich Robin Schulz wäre, ich würde es, glaube ich, genauso machen wie er. Ich würde einfach so denken, Mann, ey, warte mal, gab es da nicht noch Lieder irgendwie, die ich mal geil fand? Hör mal so durch, hört man so durch, hört man so durch. Und dann findet man zum Beispiel sowas hier. Bullet, So Real von Watermat. 2014 fand ich übrigens auch überragend damals den Song. Und dann setzt sich Robin Schulz halt so hin und sagt so, ja...
0: Nehmen wir einfach mal was Altes und machen einfach was Neues draus,
1: ja,
0: und hoffen, dass das genauso boomt wie der letzte Auftritt.
1: Ja.
0: Kriegt ihr jetzt Robin Schulz, Take It Slow mit Bullet. Mal gucken, ob der genauso gut ist.
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0: Kilimanjaro, Summer Jam, Billa Joe. Noch mehr Namen? Ja, dann sage ich unsere noch. Happy und Marvin sind hier bei Das Ding am Montagnachmittag.
1: Hallöchen, ihr Lieben. Und ich frage mich ja, ab wann werden offene Süßigkeitenpackungen im Office oder sonst wo?
0: Ja, offen, ne? Ist hier wichtig.
1: Offen ist wichtig, weil wir haben so eine Süßigkeitenpackung mit so Gummibärchen. Die liegen da schon seit 3 Wochen rum. Und Marvin vorhin nimmt er sich das einfach. Ich denke so, hä? Einfach Backstein,
0: ja.
1: Oder was?
0: Ja, die, also das Schlimme ist ja, die verändern ja auch ihre Optik nicht, ne? Die sehen ja auch irgendwie nach drei Jahrtausenden sehen die ja immer noch so aus, wie frisch aus dem Regal genommen.
1: Ist so.
0: Ich wollte reinbeißen.
1: Du wolltest reinbeißen, ja. Aber ich habe dich davor bewahrt, zum nächsten Zahnarzt zu rennen.
0: Ja, und ehrlicherweise auch die fehlende Kraft in meinem Kiefer, weil ich habe schon gemerkt, ich komme da gar nicht durch. Und dann hast du zu Recht gesagt, die sind sehr alt.
1: Die sind alt.
0: Dann habe ich gesagt, ja, ganz offensichtlich.
1: Und schrumpelig.
0: Dann, schrumpelig, ja. Mhm. Und dann habe ich doch ein neues genommen.
1: Ein neues, weil bei uns gibt es immer neue Süßigkeiten,
0: ja,
1: zum Glück.
0: Leider ja. Hier wird man fett bei Das Ding.

0: Sheeran, Chance the Rapper, PNB Rock, Cross Me um 16.43 Uhr.
1: Leute, habt ihr Bock auf einen Monat Urlaub auf der griechischen Sonneninsel Syros? Kostenlos?
0: Ah.
1: Jetzt alle so, ja, ja, verstehe ich, aber es gibt da so ein paar haarige Haken.
0: Ja, die bleiben hoffentlich kostenlos. Da müsst ihr nämlich einen Monat halt auf Katzen aufpassen für diesen Urlaub. Und guess what? Marvin und ich sind jetzt nicht so,
1: nicht so.
0: Team Katze.
1: Nein, nicht
0: nee,
1: direkt.
0: Ganz im Gegenteil zu Vivi aus dem Distinct-Team.
2: Mhm.
0: Für dich win-win.
2: Aber hallo, ich passe ja manchmal schon so für Freunde auf ihre Katzen
1: freiwillig.
2: Auf. Freiwillig. Und dafür jetzt noch kostenlos auf einer Insel sein mit Sonne und Strand. Also für mich Hammer. Das bietet jetzt so eine Organisation an, die sich da um Straßenkatzen kümmert und die brauchen Verstärkung.
1: So, wie lange muss man dann da schuften?
2: Ja, zugegebenermaßen ist schon viel zu tun. 30 Stunden die Woche. Katzen füttern, zum Tierarzt bringen, alles sauber machen. Dafür ist aber die Wohnung kostenlos plus Frühstück.
0: Oh.
2: Zwar in einer WG mit gemeinsamem Bad und Küche, aber eigenes Zimmer.
0: Gemeinschaftsbad. Also
1: sexy.
0: Katze plus Gemeinschaftsbad. Es wird einfach immer schlimmer.
1: Win-win.
0: Ja, voll. Kann da jeder mitmachen oder nur so mit besonderer Katzenausbildung?
2: Nee, tatsächlich jeder ab 25 und halt ein bisschen Erfahrung mit Katzen wäre schon ganz gut, denke ich. Ansonsten ordentlich mit anpacken ist wichtig und fit sein, weil da steht, man muss 15 Kilogramm Futtersäcke tragen und Achtung, sich beim Reinigen der Katzenboxen ständig bücken und in enge Ecken greifen. Das kann ich. I'm in.
1: Dürfen sich jetzt noch andere bewerben oder willst du die Stelle hiermit annehmen?
2: Bitte
1: offiziell?
2: Bewerbt euch nicht. Danke.
0: Ich bewerb schon.

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1: Hallo, ich bin Marcel Sommer. Nach dem Sieg der AfD bei der Landtagswahl in Sachsen-Anhalt haben auch hessische Politiker reagiert. CDU-Ministerpräsident Rhein hat gesagt, jetzt müsse man verantwortungsvoll mit dem Ergebnis umgehen. HR-Reporter Luca Kissel.
2: Die beiden Landesvorsitzenden der AfD Hessen, Lichert und Lamprou, sprechen von einem grandiosen Erfolg. Der Osten Deutschlands sei der politische Vorreiter und der Westen werde folgen. Bei der SPD ist auch deutliche Selbstkritik zu hören. Landeschef Barthold spricht von einer Zäsur und sagt, seine Partei müsse wieder stärker Vertrauen in die Zukunft vermitteln und die Menschen erreichen.
1: Im Streit mit Deutschland verschärft Russland den Ton. Moskau hat alle Goethe-Institute dort geschlossen. Das hat das russische Außenministerium mitgeteilt. Die Mitarbeiter sollen das Land bis Ende der Woche verlassen. Auch das deutsche Generalkonsulat in St. Petersburg muss schließen. Moskau reagiert damit darauf, dass ein russisches Kulturzentrum in Berlin und das Konsulat in Bonn geschlossen werden sollen. Hintergrund ist, dass die Bundesregierung Russland für den Anschlagsversuch auf dem Flughafen Leipzig-Halle verantwortlich macht. Die Staatsanwaltschaft Kassel ermittelt nach einem tödlichen Badeunfall vor gut 3 Wochen im Twistesee in Nordhessen gegen einen Ferienbetreuer. Es geht darum, ob er konkret die Aufsicht über die Kinder hatte, als ein Junge ertrunken ist. Was bislang bekannt ist, weiß HR-Reporterin Daniela Möllenkamp.
3: Ein 9-jähriger Junge aus Wuppertal ist mit 2 anderen Kindern auf einem Schlauchboot unterwegs, als die 3 plötzlich ins Wasser fallen. Der 9-jährige gerät unter Wasser und ertrinkt. Die beiden anderen Kinder, 8 und 11 Jahre alt, werden gerettet. Der 9-Jährige hat wohl keine Schwimmweste getragen, so die Staatsanwaltschaft. Wie

0: scheint die Sonne mit maximal 31 Grad. Ab Mittwoch wird es dann kühler, es gibt nur noch 17 bis 22 Grad und auch mal Wolken und ein paar Schauer. 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
2: Mit Peppi und Marvin hier. Hallo, ihr Lieben.
3: Die alte Peppi. Du musst jetzt sagen, dass du offiziell alt bist. Peppi ist seit Samstag 30.
2: The big 3-0.
3: Haben wir schon für dich gesungen eigentlich?
2: Und er nicht.
3: Happy Birthday nachträglich to you. Vielleicht könnt ihr auch, wenn ihr jetzt gerade zuhört, irgendwo im Büro oder im Auto, vielleicht singt ihr einfach mit, dann wissen alle, dass ihr gerade das Ding hört. Happy Birthday nachträglich to you.
2: Warte, ich mach nochmal leise, damit es wirklich jeder
3: Happy
2: hört.
3: Happy Birthday, liebe Peppy. Happy Birthday to
2: nachträglich to you. Ja, danke,
3: hoch soll sie leben.
2: Oh,
3: wie schön, dass du geboren bist.
2: Nein.

0: Ich habe da seit Samstag nach diesen Ohrwurm in meinem Kopf, der geht nicht mehr raus.
1: Ich habe ihn auch, da fühle ich sehr mit.
0: Ja, Peppi hat ja Geburtstag gefeiert und plötzlich mitten in der Nacht war die Tanzfläche voll bei Efras. Einfach Peppi mit ihrer kompletten Girlgang einfach mal komplett ausgerastet.
1: Ey, bei Efras, es tut mir doch so leid, der muss auf jeder Party kommen, wirklich auf jeder Party, ja. Ist er immer am Start.
0: Wie man hört.
1: Natürlich, maximal cringer Songtext.
0: Bisschen ja. Auch, ja.
1: Bisschen, ja, aber das hat so 2000er.
0: Tut mir so leid, ich habe Scheiße gebaut, ja. Aber verzeih mir, ich sorg dafür, dass für dich nur noch die Sonne scheint. Bitte, bleib doch bei
1: aber
0: mir.
1: Aber es tut
0: hör doch mal
1: so
0: ehrlich,
1: leid.
0: Es tut mir wirklich so leid. Absoluter Guilty Pleasure Song, aber ehrlicherweise, ich muss halt auch sagen, ich habe es gefeiert und ihr kennt diese Songs auch, die man irgendwie sich selber verbietet, aber auf einer Party sind sie geil.
2: Das ist so Teach Me How to Dougie.
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2: Das ist ein bisschen peinlich, aber wenn man ein bisschen getrunken hat und so, bockt es eigentlich voll.
4: Ich würde tatsächlich sagen, TikTok von Keisha. Das ist schon auch ein einzigartiger Song, würde ich sagen, und den man nicht immer anmachen kann.
5: Gasolina, ja, auf jeden Fall. Einfach so ein bekanntes Lied ist. Es ist ein Upbeat-Song und jeder kennt es. Man kann einfach gut dazu tanzen. Ich finde, Guilty Pleasures sind immer die Lieder, wo man so mitsingen kann, weil man dann so ein bisschen Teil von der Community ist und sich so zusammengehörig fühlt.
0: Mhm.
1: Natürlich. Mitsingen?
0: Ja, mitsingen war wohl auch am Samstag am Start. Ein bisschen.
1: Oh, komm,
0: raus aus meinem Kopf, Jan.
1: Wie gut wir das aber auch machen, gell?

0: Falls ihr euch fragt, was knallt denn da gerade so aus meiner Radiobox, das war musikalisches Dynamit, Dynamite, BTS für euch hier bei Das Ding.
1: Also Leute, bei uns hier in der Redaktion machen wir verschiedene Sachen. Zum Beispiel ranken wir Zahlen.
0: 7 auf die 1.
1: Safe 2 auf die 1.
0: Nein. 7 ist für mich ganz klar die 1.
1: Aber gut, was ist denn bei, was denkst du, würde Paula Hartmann jetzt wählen?
0: Bei Zahlen?
1: Zum Beispiel 2.
0: Und bei Satzzeichen weiß ich auch die Antwort. Da ist es ganz klar der Punkt. Lieblingszahl 2, Lieblingssatzzeichen, der Punkt. 2 Punkte, so heißt der neue Track. Hätte man sich eigentlich auch die Arbeit sparen können, weil es gibt ja schon ein Satzzeichen, was beides hatten. Also so übereinander ist dann Doppelpunkt.
1: Oh ja, genau. Paula Hartmann, Deutschunterricht war wahrscheinlich ihr Fave. Aber vielleicht dann bei der nächsten Single, ne? Doppelpunkt. Aber jetzt erstmal entspannte neue Musik von Paula Hartmann.

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0: Leute, ich weiß nicht genau, was jetzt kommt. Peppi hat gerade zu mir gesagt, ich muss dir was ganz Furchtbares erzählen, aber ich erzähl's dir erst jetzt gleich, wenn der Song vorbei ist, hier bei Das Ding im Radio. Also?
1: Es ist die schlimmste Nachricht des Tages. Pommes werden einfach teurer, Leute. Könnt ihr euch das vorstellen? Sie sind teurer als vor einem Jahr. Die Ernte fällt kleiner aus und viele Knollen bleiben einfach zu klein.
0: Und deswegen gibt es weniger Pommes?
1: Weniger Pommes und sie werden teurer.
0: Nein.
1: Und es könnte doppelt so hart werden, sie zu finden. Es ist ein absoluter Albtraum.

0: Billie Eilish, Therefore I Am um 17.48 Uhr.
1: Ich habe heute mein Geodreieck mitgebracht und habe damit mal unser Das Ding Viertel ausgemessen. Ach. Und es sind einfach 80.000 Quadratmeter. Und die wollen wir ab Montag mit euch zusammen ein bisschen besser kennenlernen.
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0: William und Sophie aus der Das Ding Good Morning Show setzen wir am Montag irgendwo in Hessen, dem Saarland, Rheinland-Pfalz oder Baden-Württemberg aus und sie müssen ins Studio zurückfinden.
1: Ohne Handy, wohlgemerkt. Ohne Handy. Die Frage ist, wo sollen wir sie eigentlich aussetzen? Und da haben wir euch gefragt.
3: Hi, ich bin der Sebastian, ich wohne am Frankfurter Hauptbahnhof und der ist viel cooler, wie du denkst, weil da gibt es super cooles internationales Essen, was wirklich entdeckenswert ist. Deswegen schaut doch mal vorbei.
4: Hi, ich bin die Katina, ich komme aus Lörrach. Bei uns ist richtig, richtig cool. Ihr müsst auf jeden Fall mal vorbeikommen, weil ich meine, wir haben die Berge sofort in der Nee, wir haben Basel, da kannst du schwimmen gehen, kannst du Rennrad fahren, kannst du Mountainbiken gehen. Wir haben auch das ein oder andere Fest. Wir haben Freiburg direkt in der Nähe. Da gibt es auch einige Festivals. Also ich kann es nur empfehlen. Kommt mal vorbei.
1: Ich sag dir ganz ehrlich, ich glaube, Sophie könnte man so im Bahnhofsviertel in Frankfurt rausschmeißen. Die hat so eine verbale Nahkampfausbildung. Ja. Also ich glaube, die wird sich da gut wehren können.
0: Die ist schon tough auf jeden Fall. William jetzt eher nicht so. Aber das Krasse ist ja nicht nur, wo wir sie aussetzen. Die haben ja auch Challenges zu erledigen. Die ganze Woche lang. Und ihr könnt, sollt, müsst ihnen dabei helfen. Sonst wird das auf jeden Fall nichts.
1: Ja, und ob es für die zwei dann wirklich ins Bahnhofsviertel geht, das hört ihr dann am Montag hier bei uns.
0: Und egal wie, William und Sophie safe dann so.
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1: Ich bin Marcel Sommer. Die AfD hat die Landtagswahl in Sachsen-Anhalt klar gewonnen und das sorgt für viel Unruhe in Berlin. Bundeskanzler und CDU-Parteichef Merz hat gesagt, das Wahlergebnis treffe ihn persönlich. Aus dem ARD-Hauptstadtstudio Jan Zimmermann.
2: Er will den eingeschlagenen Reformweg weitergehen und künftig mehr und besser erklären, warum dieser notwendig ist. Die SPD will den Kurs der Reformpolitik überdenken. Zwar seien Veränderungen bei Rente, Gesundheit und Pflege nötig, sie dürften aber nicht gegen die Menschen erfolgen, erklärten die SPD-Chefs Baas und Klingbeil. Vertreter der Wirtschaft, Kirchen und Gewerkschaften appellieren an alle demokratischen Parteien, unter keinen Umständen eine Regierungskoalition mit Rechtsextremisten einzugehen.
1: Russland hat das deutsche Generalkonsulat in St. Petersburg und alle Goethe-Institute im Land geschlossen. Das hat das russische Außenministerium mitgeteilt. Die Mitarbeiter sollen das Land in den nächsten Tagen verlassen. ARD-Reporter Stefan Lag.
3: Nach Angaben des russischen Außenministeriums versteht sich dieser Schritt als direkte Vergeltungsmaßnahme auf die Schließung des russischen Hauses in Berlin sowie des russischen Generalkonsulats in Bonn. Die Bundesregierung hatte diese Maßnahmen zuvor damit begründet, dass sie Moskau für den versuchten Anschlag mit einer Sprengstoffdrohne auf den Flughafen Leipzig verantwortlich macht.
1: Tödlicher Unfall im Lahn-Dill-Kreis. Die Polizei meldet heute, dass ein 65-Jähriger gestern zwischen der Krombachtalsperre und Driedorf-Mademühlen angehalten hat, um einer anderen Autofahrerin nach einem Wildunfall zu helfen. Als er zurück zu seinem Auto gehen wollte, hat ihn ein Kleintransporter erfasst. Der Mann starb noch an der Unfallstelle. Beim Fahrer des Transporters hat ein Alkoholtest 2,8 Promille ergeben. Gegen den Sänger Xavier Naidoo läuft jetzt ein Strafverfahren vor dem Landgericht Mannheim. Das Gericht hat eine Anklage der Staatsanwaltschaft aus dem Jahr 2023 zugelassen. Naidoo wird darin Volksverhetzung vorgeworfen, in einem Fall auch Beleidigung. Auslöser für die Ermittlungen waren mehrere Strafanzeigen. In der Nord- und Ostsee war das Wasser in diesem Sommer ungewöhnlich warm. Das ist bei Messungen des Bundesamts für Seeschifffahrt herausgekommen. In beiden Meeren lag die Durchschnittstemperatur rund 1 Grad über dem normalen Wert. Das Bundesamt warnt, dadurch würden sich zum Beispiel nicht einheimische Tierarten ausbreiten. Mehr aktuelle News aus Hessen gibt's immer auch auf hessenschau.de. Und wir schauen noch aufs Wetter. Am Abend und in der Nacht sind nur ein paar Wolken am Himmel und es bleibt trocken. Die Temperaturen gehen dabei runter

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1: Vergesst Spanisch, Portugiesisch, it is. Ja, eigentlich ist ja Spanisch die Hotte-Sprache. Da war uns, glaube ich, allen noch nicht so richtig klar oder bewusst, wie gut Portugiesisch eigentlich klingt. Und vor allem wie sexy, das zeigen uns Lost Frequencies und Marie Frohös. Sie kommt aus Brasilien und da wird ja Portugiesisch gesprochen. Also naheliegend, die Sprache einfach mal für einen Song zu wählen. Ich finde es ganz geil, ist halt mal was anderes, nicht immer Englisch. Und es klingt ziemlich nice. Überzeugt ihr euch jetzt selbst von...

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0: Eine sehr schöne Holzbox für $948. Ja, her damit. Gibt's gerade bei Beyoncé im Onlineshop. No joke, ist limitiert auf 500 Stück. Die Box, in der ihr eure Vinyls verstauen könnt, ist so ein bisschen inspiriert von so einer Bienenbox, in der Imker ihre Bienen haben. Da passt auf jeden Fall auch der Name zu, Beekeeper Collectors Box. Aber basically ist es halt einfach nur eine Holzbox für fast $1000. Ist ja auf jeden Fall nicht die erste mit so wildem Merch. Luca aus dem Dusting-Team, was gibt's da noch so?
1: Also wir fangen mal etwas günstiger an, nämlich bei Young Huan. Okay, cool. Ja, genau, der. Der hat nämlich mal Ketchup als Merch rausgebracht. Richtig wild. Einfach so kleine Ketchup-Päckchen gibt's mittlerweile nur noch im Internet für so 5 Euro.
0: Ja, also wer so Bock hat auf abgelaufenen Ketchup, let's go!
1: Ja, wenn ihr eher Team Backstein seid, dann vielleicht mal nach Eminem und Backstein suchen. Den hat der nämlich mal als Merch verkauft. Zum 16-jährigen Jubiläum von The Marshall Mathers hat er einfach echte Steine von seinem Elternhaus verkauft. 700 Mal gab es das Bundle für, ich finde das echt nicht viel, $313.
0: Krass, also ich glaube, mittlerweile könnte er easy noch eine Null hinten dran hängen.
1: Safe auf jeden Fall. Und wir kommen noch mal kurz zu der Box von Beyoncé zurück. Mhm. Das Holz für die Box hätten wir nämlich auch gut mit einem Merch von Justin Timberlake organisieren können. Eine Axt gab's zum Start von Justins Album Man of the Woods.
0: Ja, sehr passend. Wie teuer?
1: $300.
0: Also, Beyoncé ist mit ihrer Holzbox auch preislich gerade am oberen Ende von A Crazy Merch. Ich würde sagen, dann doch gerne lieber neue Musik liefern, Beyoncé. So ein Banger wie den hier. Run the World, Beyoncé bei Dusting.

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0: Jay-Z mit Empire State of Mind. Und bei dem kann es jetzt gerade richtig teuer werden. Am Freitag hat er nämlich bis am Konzert in London ganze 6 Minuten länger gespielt. Und deshalb soll er jetzt eine Strafe von über 10.000 Euro bezahlen. Ja, tut ihm jetzt halt nicht so weh, aber ganz ehrlich, wie streng. Aber Hintergrund ist halt eine Sperrstunde, heißt, er und sein Team wurden vorher schon abgemahnt. Wenn er überzieht, gibt's eine Strafe. Ja, jetzt 10.000 Euro für 6 Minuten. Für ihn ist das wahrscheinlich wie für uns so ein Fünfer ausgeben. Luca aus dem Dusting-Team, mach uns mal die Rechnung auf. Was kosten 6 Minuten?
1: 6 Minuten.
2: Jetski fahren, so Fullspeed einmal über den Rhein brettern, ist gar nicht mal so teuer. Zum Beispiel in Speyer kostet so eine 15 Minuten Jetski-Tour 79 Euro. Heißt, für 6 Minuten wären wir da schon bei 31,60 Euro dabei.
1: 6 Minuten.
2: Super Bowl-Werbung, die ist ganz schön pricey. Da können 30 Sekunden mittlerweile schon bis zu 7 Millionen Euro kosten. Bei 6 Minuten wären wir da bei einem stolzen Preis von 84 Millionen Euro.
1: 6 Minuten.
2: Privatjet fliegen. Ja, das, was Drake, Beyoncé und Co. mal locker aus dem Ärmel schütteln, wäre für uns Normalos ein absoluter Pain. Dachten wir zumindest. Ich habe mal nachgeschaut, das billigste Turbopropellerflugzeug bekommst du schon ab 2.200 Euro pro Stunde. Heißt, 6 Minuten PJ gibt's schon für genau 220 Euro. Ob man das aber so buchen könnte?
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feiern unsere Girls. Ja, die Basketball-Frauen-WM läuft ja gerade in Berlin. Mit Emma Eichmeier ist ja auch jemand aus dem Dustin-Viertel am Start. Die spielt ja bei den St. Louis Royals in der ersten Damen-Basketball-Bundesliga. Und ist jetzt für Deutschland bei der WM mit dabei, hat jedes Spiel von Anfang an gemacht. Und gerade läuft das letzte Gruppenspiel für Deutschland. Aktuell steht's 49-37 für uns. Also weiterhin Fingers crossed. Und wir halten euch natürlich hier bei Das Ding über das letzte Gruppenspiel von unserer deutschen Frauennationalmannschaft auf dem Laufenden.

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2: Hallo, ich bin Alina. Schönen Montagabend euch. 8 Jahre ist es einfach schon her, dass Mac Miller verstorben ist. Aber die Musik bleibt. Seine Fam released ja immer mal wieder ein paar Sachen, um an ihn zu gedenken. Mac Miller mit Blue World. Jetzt hier bei Das Ding.

it can always be LA. Some of us have to hold it down im Viertel. Ja, Videos mit dem Satz haben wir wirklich unzählige auf unseren For You's und das dank diesem Sound. And in LA, den liefert Della. Sie singt halt darüber, dass nicht alle das Privileg haben, an Orten wie LA aufzuwachsen. Und daraus sind dann wirklich Millionen TikToks entstanden. Und sie kann selbst auch ziemlich gut dazu relaten. Sie kommt nämlich gebürtig aus der Slowakei und sagt selbst, ich bin eine weiße Frau, also ich habe viele Privilegien, aber ich komme aus der Slowakei und es ist schwierig, in Sachen Popmusik da rauszukommen. Niemand arbeitet so hart wie Migrantinnen und Migranten. Niemand arbeitet so hart wie jemand, der sich nicht zu Hause fühlt. Wir haben etwas zu beweisen und das habe ich genutzt. Ja, mit dem Song schafft sie es auch als erste slowakische Künstlerin in die Billboard Hot 100 Charts. Und der Song, der ist auch drauf auf ihrem ersten Album, Ain't in LA, Della. Jetzt hier bei Das

Für die Girls Group Cat's Eye hat's nicht gereicht. Dann macht's Adela im Solo. 2023 hat sie bei so einer Musikcasting-Show mitgemacht, aber ja, es hat nicht gereicht für die Band Cat's Eye. Aber ganz ehrlich, gar nicht schlimm. In der Show wurde ihr auch schon gesagt, dass sie einfach eine Solo-Künstlerin ist. Und genau so hat sie es gemacht. Adela liefert ihr erstes Album Prima und auf dem sind ganz viele Statements. Das ist sehr wichtig, mit der Musik Dinge an- und auszusprechen. Sie kommt aus der Slowakei und hat immer versucht, ihren amerikanischen Traum zu erreichen. Sie möchte halt ein internationaler Popstar werden. Und ich würde sagen, sie ist auf einem guten Weg, wenn sie ihn nicht sogar schon erreicht hat. Ich meine, das Debütalbum ist da. Sie war Support Act von Demi Lovato, hat einige Festivals schon gespielt. Nächstes Jahr geht sie selbst auf Tour. Ja, sie kommt auch für 2 Konzerte nach Deutschland. Und ins neue Album hören wir einfach direkt mal rein. Nicole Kidman. Ja, genau wie die Schauspielerin. Neu. Hier bei Das Ding.

0: hier bei Das Ding. Hallo, ich bin Alina. Schönen Montagabend euch. Ariana Grande hat ja ihre Welttournee vor ein paar Tagen beendet und jetzt ist erstmal Pause angesagt, hatte sie angekündigt wegen dem ganzen Druck. Aber so ganz Pause ist nicht, beziehungsweise sehen wir Ariana ja noch Ende November auf der großen Kinoleinwand in Meine Frau, unsere Schwiegertochter und ich. Und wir gönnen sie uns jetzt hier.
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0: Hupsi. Na, da wurde unsere Good Morning Show einfach im Wald ausgesetzt. Ja, so wird's passieren ab nächster Woche. Und die müssen dann nur mit eurer Hilfe zurückfinden ins Studio. Ohne Hilfe bedeutet ja auch ohne Handy. Kaum vorstellbar. Aber checken das mal aus. Das Ding Reporterin Patricia hat mal versucht, ohne Handy in Kaiserslautern vom Bahnhof zum Einkaufszentrum zu kommen.
1: Ich habe hier gerade irgendwie noch keine Stadtkarte von Kaiserslautern gefunden. Wissen Sie, wo ich hier eine kriegen könnte?
2: Gut, früher hat der Servicepoint der Deutschen Bahn einen kleinen Plan des Stadtzentrums zur Verfügung gestellt.
1: Ich habe gerade gehört, Sie haben hier einen Stadtplan von Kaiserslautern.
3: Ja, genau.
1: Super, dann würde ich den auch einfach mal mitnehmen. Wir haben Parkplätze, eine Kirche. Guck mal, das sieht doch aus wie ein Einkaufszentrum. Ja, also so wie das aussieht, muss ich hier einfach nur einmal die Richard-Wagner-Straße runter. Und eigentlich müsste es dann auch schon kommen. Ach, guck mal, da ist auch ein Schild, Richard-Wagner-Straße nach unten. Ich habe das Gefühl, ich nehme meine Umgebung viel mehr wahr. Also da ist ein Döner, die Häuser sind eigentlich auch ganz süß. Da vorne ist ein großes Gebäude, das ist so gelb mit Punkten. Und ich habe so ein bisschen das Gefühl, dass das das Einkaufszentrum sein könnte. Doch, guck mal, da noch ein paar Meter, da bin ich da. Das war ein bisschen zu einfach. Also da habt ihr auf jeden Fall mich unterschätzt in der Redaktion.
0: Richtig gut gemacht. Stadtplan besorgt, mutig sein und Leute fragen. Ich würde sagen, das sind schon mal die ersten hilfreichen Tipps für uns, beziehungsweise für Sophie und William von der Dustin Good Morning Show. Ab nächster Woche werden die beiden das Viertel besser kennenlernen und lösen Challenges mit eurer Hilfe. Dustin.de abchecken und jetzt noch schnell mit eurem Ort bewerben. Kaiserslautern, vielleicht ist das ja nächste Woche wieder der Ort.
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Miley. Einfach nur noch Miley. Der Vorname muss reichen. Spätestens Sanders Stimme erkennen wir Miley Cyrus doch. Aber Cyrus ist Geschichte, einfach nur noch Miley. Und das ist der erste Vorgeschmack vom neuen Album. Nächste Woche kommt es tatsächlich schon raus. Ganz ehrlich, wie geil ist das? Letztes Jahr gab es ein Album, dieses Jahr eins. Also Miley hat richtig Bock, uns Musik zu liefern. Ich würde sagen, nehmen wir gerne. Und es gibt Good News, kein Family-Drama. Darum, dass sie ihren Nachnamen abgelegt hat, quasi. Ihr Dad sagt ganz klar, zu Hause ist sie ja auch einfach nur Miley. Ich muss sagen, wäre auch irgendwie ein bisschen strange, wenn er sie zu Hause jedes Mal mit Vor- und Nachname ansprechen würde. Den neuen Miley Sound. Jetzt hier bei Das Ding. Let's go.

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1: Schönen Montagabend, ich bin Alina. Hi, 83 zu 58 haben unsere Girls gewonnen. Ja, die Basketball-Frauen-WM läuft ja gerade in Berlin mit Emma Eichmeier. Ist jemand aus dem Dustingviertel ja auch am Start. Die spielt ja eigentlich bei den St. Louis Royals in der ersten Damen-Basketball-Bundesliga und ist jetzt eben auch für Deutschland bei der WM am Start. Und das letzte Gruppenspiel haben sie gerade eben gewonnen. Jetzt als nächstes morgen Playoff-Spiel gegen Südkorea. Direkt morgen Abend.
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26. Und definitiv nicht Ostern. Trotzdem sehen gerade einige Harry Styles-Fans Easter Eggs oder besser gesagt Easter Smileys. In Berlin hängen jetzt nämlich Plakate mit einem Smiley drauf und dem Datum 10. September 2026. Das ist in 3 Tagen am Donnerstag. Aber was Harry Styles jetzt damit zu tun hat, keine Ahnung. Die gleichen Smileys wie auf den Plakaten, die hat Harry Styles auch schon in Briefen an seine Fans benutzt. Also entweder Harry und irgendeine random Berliner Techno-Party benutzen das gleiche Symbol oder Harry Styles droppt eine News am Donnerstag. Endlich eine Berlin-Show zum neuen Album. Ich meine, wäre angemessen. Die Auflösung gibt's dann am Donnerstag. Und ich hoffe auf ein paar mehr Deutschland-Konzerte. Gerne auch bei uns im Das

0: Eine Kellnerin bekommt es während ihrer Schicht mit Killer-Krokodilen, Massenüberschwemmungen, Nuklearexplosionen und auch noch Aliens zu tun. Ganz ehrlich, what the fuck? Ja, das ist der Plot von einem neuen Film. The Waffle House Index soll nächstes Jahr rauskommen. Aber das ist bei weitem nicht der einzige Film, bei dem wir uns denken, was zur Hölle haben die Filmmachenden bitte geraucht? Luca aus dem Dusting-Team hat noch ein paar mehr.
1: Rubber.
2: Man stelle sich den Prototyp-Horrorfilm vor. Ein blutrünstiger Killer zieht durch die Stadt und mordet sich durch die Gegend. Bei Rubber ist dieser Killer einfach ein Reifen. Ja, ein besessener Autoreifen, der Menschen zum Platzen bringt. Und der Name von diesem furchteinflößenden Reifen ist Robert?
1: Swiss Army Man.
2: Ein Typ strandet auf einer einsamen Insel und findet dort eine Leiche. Klingt erstmal tragisch, bis die Leiche anfängt zu furzen. Und zwar so stark, dass er sie als Jetski benutzt, um von der Insel zu fliehen. Und gespielt wird die Leiche nicht von irgendeinem No-Name, sondern von Daniel Radcliffe, aka Harry Potter himself. Ein Girl hat einen Autounfall und steht danach auf Autos. Ja, sexuell. Na und dann wird sie sogar schwanger. Von einem Auto. Fragt mich. Nebenbei wird sie dann auch noch zur Serienmörderin und bringt Leute mit einer Haarnadel um. Was auch sonst.

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Good Neighbors, Superstar, hier bei Das Ding. Ich wünsche euch einen schönen Montagabend. Genießt den Feierabend mit The Bowser und Magnetic. Ich bin Alina. Hi!

0: Beyoncé möchte, dass ihr euch um Bienen kümmert. Also so könnten wir ihre neue Albumbox interpretieren. Das ist eine Holzbox, die sieht so ein bisschen aus wie so ein Bienenkasten, in der halt die Bienen wohnen. Nur, dass die Box einfach mal eben rund 1000 Dollar kostet. Nicht die einzige, die mit Merch einen guten Batzen Geld verdient. Luca aus dem Dusting-Team, hau raus.
1: Nee, also der Eminem, der macht nämlich Kohle mit Backsteinen. Mhm. Ne? Die hat er mal in so einem Bundle verkauft, aber jetzt nicht so random Backsteine, sondern Steine aus seinem echten Elternhaus, gab's für chillige 313 Dollar pro Stein.
0: Natürlich.
1: Ja, und wir kommen nochmal kurz zu der Box von Beyoncé zurück. Mhm. Das Holz für die Box hätte man nämlich auch gut mit einem Merch von Justin Timberlake organisieren können. Eine Axt gab's nämlich zum Start von Justins Album Man of the Woods.
0: Ganz ehrlich, ja, passend. Was hat's gekostet?
1: 300 Dollar.
0: Krass. Also Beyoncé ist mit ihrer Holzbox auch preislich gerade wirklich am oberen Ende der Crazy-Merch-Liste. Dann doch lieber mal einfach wieder neue Musik von Bienenkönigin Beyoncé. Irreplaceable, jetzt hier bei Das Ding.

klassische thailändische Begrüßung. Und das Musikvideo hat sie auch direkt mal in Bangkok gedreht. Und das geht viral. Innerhalb von 24 Stunden über 70 Millionen Views. Damit hat sie fast ihren eigenen Rekord geknackt. Also wirklich, was Lisa anfasst, das wird einfach, das läuft. Erfolg nach Erfolg. Lisa mit Savadika neu hier bei Das Ding.

schönen Montagabend. Ich bin Alina. Ich hoffe, ihr seid zurück vom Sport und ab jetzt steht nur noch ein ganz entspannter Abend auf dem Sofa an. Den Weg dahin, den machen wir gemeinsam mit Charlie XCX und Camera hier bei Das Ding.

0: Mit dir wird mir warm. Ja, so heißt die Tour von Ivo Martin. Und natürlich holen wir ihn auch zu uns ins Dustin-Viertel.
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0: Jay-Z mit 99 Problems. Ohne Art vielleicht bald noch eins mehr. Eins über 10.000 Euro. Die Strafe könnte er am Hals haben, weil er am Freitag bei seinem Konzert in London 6 Minuten zu lang gespielt hat. Ja gut, ihm wird's wahrscheinlich nicht wehtun. Luca aus dem Lasting-Team hat noch ein paar andere Sachen gefunden, die in 6 Minuten mal mehr, mal weniger teuer sind.
1: 6 Minuten.
2: Jetski fahren, so Fullspeed einmal über den Rhein brettern, ist gar nicht mal so teuer. Zum Beispiel in Speyer kostet so eine 15 Minuten Jetski-Tour 79 Euro. Heißt, für 6 Minuten wären wir da schon bei 31,60 Euro dabei.
1: 6 Minuten.
2: Super Bowl-Werbung, die ist ganz schön pricey. Da können 30 Sekunden mittlerweile schon bis zu 7 Millionen Euro kosten. Bei 6 Minuten wären wir da bei einem stolzen Preis von 84 Millionen Euro.
1: 6 Minuten.
2: Privatjet fliegen. Ja, das, was Drake, Beyoncé und Co. mal locker aus dem Ärmel schütteln, wäre für uns Normalos ein absoluter Pain. Dachten wir zumindest. Ich habe mal nachgeschaut, das billigste Turbopropellerflugzeug bekommst du schon ab 2.200 Euro pro Stunde. Heißt, 6 Minuten PJ gibt's schon für genau 220 Euro. Ob man das aber so buchen könnte?
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0: Der Mann kann's einfach. Bad Bunny, Abräumer vom Wochenende. Da wurden nämlich die Creative Arts Emmys verliehen. 7 Stück gab's für seine Super Bowl Halftime Show. Luca aus dem Dusting Team ist nochmal am Start. Was ist da jetzt der Unterschied zwischen diesen Creative Arts Emmys und den normalen Emmys?
1: Also bei diesen Creative Arts Emmys, die da jetzt verliehen wurden, geht's vor allem um die Leistung im Hintergrund. Heißt Kamera, Schnitt, Kostüm und sowas. Bei der großen Emmy-Verleihung nächste Woche geht's dann um die Hauptkategorien.
0: Okay, Bad Bunny hat ja auf jeden Fall so richtig abgeräumt.
1: Ja, safe. Also seine Halftime-Show ist auch erst die zweite, die überhaupt mal so einen Special Emmy gewonnen hat.
0: Krass.
1: Die andere war die von Kendrick Lamar. Und dann direkt 7 Stück in sämtlichen Kategorien, das ist schon ziemlich heftig. Mhm. Taylor Swift zum Beispiel ist mit ihrem The Eras Tour Film leer ausgegangen. Die musste sich Sabrina Carpenters Auftritt in der Muppet Show geschlagen geben.
0: Naja, Bad Bunny hat sich's auf jeden Fall verdient. Er kann, würde ich sagen, richtig gut schlafen mit diesen 7 Emmys.

0: schönen Montagabend euch. Gleich gibt's allerfeinsten Hip-Hop-Sound und natürlich ganz viel Behind-the-Scenes bei Deutschrap Ideal.
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2: Mein Name ist Simon, heute habe ich direkt zwei Gäste. Vom einen war früher die Lage beschissen, doch heute ist er wie Cornflakes in Schale geschmissen. Der Code aus 4.1 holte ich aus deinem Film wie Kinomitarbeiter. Früher konnte er nie zeichnen mit Lineal, doch heute ist er bei 3.85 Ideal. Der andere kommt straight aus NRW Westside, 5.9 Hamm West. Und zwischen mir und seinem Grab steht nun das Kommissariat. Er schreibt dir 10 Songs in 10 Tagen, das ist noch nix. Faust ist die Klick, macht kein MC, denn auch er ging zu Deutschlands bestem Team. Jeko und Faust Mosquito sind bei uns.
5: Dankeschön für die Einladung.
6: Danke für die Einladung.
2: Gerne, gerne. Auf jeden Fall schön, dass ihr da seid, Jungs. Ihr bringt beide jetzt quasi relativ zeitnah ein Album raus.
5: Ja.
2: Und seid die jüngsten Signings bei 385i. Du warst bei der zweiten Staffel von Rap La Rue und auch bei Champions League for Summer. Da kam so die erste Aufmerksamkeit auf jeden Fall. Du hast auch in die Top 10 geschafft auf jeden Fall. Du hast 1,5 Jahre gefühlt Handy-Videos gemacht quasi, die auf jeden Fall auch sehr viel Aufmerksamkeit erregt haben und auch von einem bestimmten Mensch. Da kommen wir gleich noch zu. Und wir fangen aber ein bisschen vorne an. Mosquito, für alle, die dich kennen und alle, die dich nicht kennen, was ist deine Hood? Wo kommst du her?
5: Ich komme aus Hamm Westen, genau Viktoriastraße, das steht ja auch in meinem Namen. Viele denken auch Versus oder so ein Tekken-Ding, aber nein, das steht für meine Straße. Und ja, wir sind alle Big Family da und alles Friede, Freude, Eierkuh.
2: Wie hat es angefangen mit Rap? Wie bist du in Berührung gekommen quasi damit so?
5: Mit 14, 15 so hat man so angefangen, schon so Texte zu schreiben. Man macht das einfach, aber man hat das noch niemandem preisgegeben.
2: Mhm.
5: Und auch während Schulzeit und so hatte ich auch so Ängste, irgendwas zu posten, weil bei uns in der Stadt ist auch viel so, wenn du deine Anfangsträume hast, wird so direkt so belächelt, egal bei wem. Und das wollte ich dann selber auch nicht, aber dann irgendwann mal, wo ich dann Rettungssanitäter war und immer noch am Schreiben war im Krankenwagen und so, dachte ich mir auf, Digga, worauf wartest du? Weißt du, also willst du jetzt hier die ganze Zeit Krankenwagen fahren? Wobei es mir auch mich sehr erfüllt hat, der Job. Aber ich dachte mir, okay, willst du jetzt nicht mal versuchen, einen Traum, den du hattest, versuchen zu verwirklichen?
2: Mhm.
5: Und dann habe ich mir diesen Entschluss gefasst, es mit Rap zu versuchen. Also ich habe dann mein erstes TikTok hochgeladen, Parkbank, und ist auch direkt viral gegangen.
2: Mhm.
5: Dann kam die erste Nachricht von OG. Ey, Brudi, willst du nicht zu Rap La Rue gehen? Und zu dem Zeitpunkt war ich eher abgeneigt. Und mein kleiner Bruder hat mich dann einfach angemeldet. Und dann kam alles nacheinander.
2: Eins zum anderen.
5: Ja.
2: Wer hat dich, also was waren so deine, wen hast du gehört, als du so angefangen hast, Texte zu schreiben quasi? Weil es gibt ja immer
5: Celo, Abdi, okay. Haftbefehl, Wasteel. Also die ganze Aslaks-Zeit, 385i-Zeit, also diese Beginn auch, das war für mich dann auch der Beginn, richtig Deutschrap zu feiern.
2: Mhm.
5: Also, wen gab's da noch, den man damals, also, wo man so, ich sag so, Grundschulalter, wir haben Manuelsen Haftbefehl gehört, diesen einen Song, und das war so, ich glaube, einer der ersten Songs, wo ich gesagt habe, okay, das hört sich fresh an, weil bis dahin hat man nur Ami-Sachen gehört.
2: Mhm.
5: Ich rede von einem Alter 10 Jahre oder so, ne? Also man hört ja, man muss ehrlich sein, man fängt ja schon 4. Klasse schon an, Deutschrap oder allgemein Musik zu hören. Und jetzt die Generation noch jünger, glaube ich sogar.
2: Mhm.
5: Aber ja, Mann. Also diese Anfänge von Aslaks, das war schon krass. Und dann hat man direkt angefangen, auch Deutschrap zu feiern.
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0: Was geht ab? Hier ist Simon. Wir sind zurück im Talk mit den beiden jüngsten Signings von 35i, Yeko und VS Mosquito. Yeko, du bist ja bewusst nicht zu Rap La Rue oder einer anderen Castingshow gegangen quasi. Warum?
1: Um ehrlich zu sein, ich hatte mich bei Rap La Rue 2 beworben gehabt auch. Ist dann aber irgendwie nicht zustande gekommen. Und 2-3 Monate später habe ich dann angefangen, mein erstes Handyvideo, also habe man das angefangen mit diesem Live-Konzept, weißt du, mit Text und Oldschool-Beats, 90er-Beats, um so eine gewisse Nische wieder zu bedienen. Und das hat dann direkt gescheppert. Und dann hat sich das in so einer kurzen Zeit so schnell aufgebaut, dass ich mir dann auch dachte, es wäre sinnlos, weißt du. Dann wär's mal wieder nach langer Zeit jemand, der nicht aus einem Format kommt, weißt du. Was auch nichts Schlimmes ist, in einem Format zu sein, aber verstehst schon, was ich meine.
0: Verstehe schon, ja. Warum war dir wichtig, quasi diese Nische wieder zu bedienen? Diese Oldschool...
1: Ich habe davor, also ich hatte schon, ich glaube, jeder Rapper hatte vor seiner Karriere eine Vorkarriere, weißt du, so diese Anfangsdinger, so womit du dich in der Stadt zum Affen gemacht hast, bisschen, weißt du, wo die Leute das erste Mal sehen, wie du rappst und so. Und ich habe halt immer Trap gemacht, immer so andere Sachen versucht, der zeitgerecht zu werden, so. Und dann habe ich so irgendwann mal mich hinterfragt, was konsumiere ich eigentlich für Musik da, weißt du? Und ich habe geguckt, so das, was ich am meisten konsumiert habe, dann bin ich eben in diese Nische gegangen, weil ich habe schon von Anfang an immer, also von klein auf, war ich unnormal Qatar Sio-Fan, Frankfurter Bubble auch und so, aber ich komme ja aus NRW, ich komme aus Ding, weißt du, es wäre jetzt gelogen, wenn ich jetzt sage, ey, von Anfang an immer das. Es war auf jeden Fall Qatar Sio, Haft, Cello, Abdi, Wasteel auch, wie er sagt, das ist ja so eine
2: ja, diese ganze
1: ein
2: Bubble
1: Kreis,
2: einfach.
1: Genau.
2: Das war einfach so ein Movement damals, das war zu
1: krass. Es war eine richtige Bewegung so. Und man merkt auf jeden Fall, das färbt doch auf einen ab, so, wenn man klein ist, weißt du.
0: Ja, voll schön zu sehen, dass ja, das so halt so. Die haben ja auch ihre Inspos gehabt, und dran, aber dass man jetzt quasi einfach so im Anfang nicht die Früchte, ist ein bisschen zu viel gesagt, aber man einfach merkt, okay, da wurde quasi so ein Funken entfacht.
1: Ja, die nächste,
0: so.
1: Der Step in die nächste Generation.
0: Genau, Step in die nächste Generation. Und gerade 35i ist ja wirklich sehr, sehr, sehr, sehr krass, was dieses so Youngens quasi nächste Generation nach oben ziehen angeht und so weiter und so fort. Und sehr, sehr gutes Scouting-Auge hat man bei euch ja auch wieder gesehen. Ja. Deswegen auch interessant. Wir kommen auch gleich nochmal zu diesem Full-Circle-Moment quasi, wie es jetzt ist quasi bei den Jungs, also dann im Camp auch zu sein. Was war bei dir der Auslöser zu sagen, okay, Rap ist dieses Ding, das probiere ich jetzt mal aus? Weil ist ja eine Sache zu hören, so, weißt du? Aber dann auch zu sagen, okay, ich mache selber auch.
1: Ich war schon immer sehr musikaffin, mein ganzes Leben lang extrem. Ich habe bestimmt meinen ersten Text mit, lass mich nicht lügen, in der Grundschule, erste oder zweite Klasse bestimmt geschrieben. War zwar halt scheiße so, aber es war so, der Ansatz war immer da. Wie soll ich sagen, es war jetzt ist wie so eine Krankheit, aber es war halt am Ende meine Superkraft, weil ich habe die Songs nicht nur gehört, wie alle anderen um mich herum. Ich habe versucht, die Songs zu verstehen. Was wird damit, was vermittelt der damit, weißt du, damit beschäftigst du dich schon von klein auf mit Metaphern, Wortspielen, mit allem, weißt du, und das wächst dann so in deinen Kopf rein und du konsumierst und irgendwann hat's dann so, weißt du, klappt.
0: Ging so los, okay. Wolltest du, wie gesagt, bewusst anders klingen oder wie kam es, wie hast du deinen Stil gefunden?
1: Ich habe gar nicht darauf geachtet, irgendwie erstmal einen Stil zu finden. Also ich habe mir jetzt nicht, als ich mein erstes Handyvideo gemacht habe, ich war jetzt nicht zu Hause und habe mir so einen Masterplan gemacht und gesagt, ey, ich werde mich jetzt so werde ich meine CI formen und weißt du, so will ich genau wirken. Ich habe einfach einen 90er Beat genommen, ich bin auf YouTube gegangen, habe einfach einen Beat genommen, habe das live gerappt und habe gesehen, das funktioniert. Weißt du, die Leute, die stehen darauf so. Und es ist immer noch, ich dachte, dass diese Nische ausgestorben wäre, weißt du, was viele denken, oder dass es so stagniert und immer zerfällt und so. Aber man merkt halt, diese Oldschool und allgemein so diese bisschen ältere Hip-Hop-Art wächst trotzdem immer weiter, weißt du? Es wird immer eine gewisse Sparte geben, die sich diese Musik anhört. Der PA hat das auch mal, ich habe so ein altes Interview gesehen, der sagt, diese Nische ist klein, also was so Oldschool und sowas betrifft. Es sieht stagnierend aus oder halt fallend aus, weil ein sehr großer Vergleich daneben ist und das ist eben diese Pop-Sparte und sowas, weißt du? Was, oder halt so Pop-Rap-Lieder und sowas. Und deswegen, der Vergleich ist so groß und wenn du das siehst und das, dann denkst du dir, das ist gefallen, obwohl das einfach immer das war, was es ist.

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6: Willkommen zurück bei Deutschrap Ideal. Mein Name ist Simon. Bei mir sind heute Yeko und Faust Mosquito, die beiden jüngsten Signings von 385i. Mosquito, du hast gesagt, dein Bruder hat dich quasi bei Rap LaRue angemeldet. Ja, so. Wie war deine erste Reaktion? Weil du hättest ja auch sagen können, ja, Bruder, verrückt. Also
7: meine erste Reaktion war, du hast 50 Euro aus dem Fenster geworfen. Ich habe ihm gesagt, ich war am Playsee zocken. Oder nee, was war, Real Madrid hat gespielt gegen Dortmund, Champions League Finale. Ich schwöre, ich weiß noch. Ich habe das Spiel geguckt und mich hat das so wenig gebockt. Der sagt mir, ich habe gesagt, Bruder, hast du unnötig 50 Euro verschwendet. So, und wenn ich jetzt darüber nachdenke, wie ignorant das einfach diese Aussage war, weißt du? Aber krass.
6: Wieso bist du dann doch hin?
7: Ja, wegen OG. Er wäre auch jetzt OG nicht und wäre die Nachricht nicht schon. Also dann hat er mir geschrieben, ich habe ihm gesagt, ja, mein kleiner Bruder hat mich angemeldet, aber ich weiß noch nicht, ob ich da hingehe und so. Ich habe eher keinen Bock darauf. Und dann hat er mir nach 20 Minuten geschrieben, Digga, du bist schon in der Top 100 drinne. Und ich weiß noch, Sammy hat nicht mal auf meine Bewerbung reagiert. Ich dachte, die ist unten durchgefallen. Und dann ab Runde 3 dachte ich mir auch so, ich flieg da jetzt raus. Weil Rap LaRue 2 war ein bisschen anders als die erste Staffel und auch die dritte Staffel. Weil die erste ist ja so gepoppt. Und dann sind in der zweiten Staffel schon extrem viele Künstler reingegangen mit monatlichen Zuhörern. Und dann kam ich so die erste Runde, wo die engere Auswahl war. Ich glaube, da waren nur noch 30, 40. War ja Kroatien, Runde 3. Und ich gucke mir die ganzen Künstler an. Die eine kommt von Life is Pain, die eine... Die waren alle schon, weißt du, die sind so, ich denke mir, wow. Also in dem Moment, ich hatte ja null monatliche Zuhörer, ich komme da rein. Und ich habe schon so mich verabschiedet mental, da schon so. Ich dachte mir, ey, hab einfach eine geile Zeit hier. Und ich glaube, du fliegst schon raus. Also ich habe nur nach Zahlen geguckt, weißt du? Und dann von Runde zu Runde irgendwie durchgeboxt, weißt du? Das war auch die härteste Runde, sage ich immer, weil... wir einfach ins kalte Wasser geworfen wurden. Und ich musste da auch erstmal alles lernen in so einer kurzesten Zeit. Ich hatte so wenig Studioerfahrung und ich sehe die anderen Künstler reden die ganze Zeit von Toplines machen. Das war das erste Mal, dass ich überhaupt gehört habe von Toplines oder dass man irgendwie was doppelt oder und ich wollte nicht mal wie ein Trottel aussehen. Deswegen habe ich das einfach direkt aufgesogen. Wie die, ach so, der meint einfach seine Stimme so noch, okay. Und dann immer so, aber niemandem gesagt, dass ich eigentlich gar keine Peilung habe, ne? So, und...
6: Einfach durchgedribbelt.
7: Ja, einfach
6: durch. Ja, genau, stimmt, Topline, hast recht, und noch nie gehört davon.
7: Ja, Mann.
6: Du hast von deiner Zeit als Rettungssanitäter erzählt und dass der Job auch tatsächlich erfüllend war, glaube ich, hast du es genannt. Ja. Was hattest du noch für Jobs? Weil das in deiner Bio steht auch quasi so erfüllender als die anderen Jobs danach. Deswegen, was hast du noch für Jobs?
7: Boah, ich habe jeden Job angenommen. Auch, also ich bin irgendwann mal zu meinem Vater gegangen, ich war fertig, ich sitze im Krankenwagen und denke mir, okay, mach ich diesen Job jetzt 30, 40 Jahre lang? Dachte ich mir. Das war so eine richtig kerntiefe Frage, die ich mir gestellt habe. Im Prinzip ja, aber man will ja seine Träume versuchen zu leben, weißt du? Und ich weiß noch, ich bin zu meinem Vater gegangen und habe ihm gesagt, Papa, gib mir ein Jahr. Weil ich habe meinen Job geschmissen und habe dann nur noch so Nebenjobs gemacht und bin nebenbei noch Studio gegangen, einfach um mehr Freizeit zu haben. Und der hat die Welt nicht verstanden, weil für ihn und meine Eltern war immer dieser Job so, boah, so ein schöner Job, warum machst du den nicht? Warum gehst du als Security arbeiten, als Ordner oder in irgendwelchen Küchen stehen oder was weiß ich? Und ich habe meinem Vater einfach gesagt, Baba, gib mir ein Jahr, wenn das mit Rap nicht funktioniert. Ich setze aber alles in diesem Jahr zu lange mit diesem, man zerstört sich ja auch dabei, wenn Leute zu lange etwas hinterherjagen und erst nach 10 Jahren checken, okay, was habe ich da überhaupt hinterhergejagt, weißt du? Deswegen habe ich meinem Vater gesagt, ein Jahr, wenn es nicht klappt, ich gehe wieder arbeiten.

0: Welcome back. Wir springen mitten rein in den Talk mit Diego und Faust Mosquito, die beiden jüngsten Signings bei 3-5 Ideal. Auf der einen Seite ist ja so, man sagt ja, ey, immer deinen Traum verfolgt ihn und so, allem drum und dran. Auf der anderen Seite hat er natürlich recht, so irgendwann muss man auch einsehen, ja, weiß ich nicht, ist es das wirklich so oder
1: 100%.
0: Nicht?
1: 100%. Also wie er sagt, man muss schon wissen, wie groß du dieses Opfer bringen willst. Weißt du, wenn du es ein Jahr machst, zwei Jahre machst, drei Jahre machst oder hobbymäßig machst oder nebenbei erstmal machst, um dich aufzubauen, um dann Songs für Hörproben, weißt du, wenn du so ein bisschen Plan hast, dann okay, aber ich würde dir jetzt auf jeden Fall keinem empfehlen, irgendwie jetzt alles zu schmeißen, alles zu dingsen, um sich dem Traum zu dingsen, Rapper zu werden. Wenn es funktioniert, wenn du merkst, ey, ich habe ein Talent dafür oder sowas, dann nimm dir an einem Wochenende Zeit, miet dir ein Studio. Es gibt ja heutzutage, ist ja eh die Industrie so breit gefächert, du findest in jeder Stadt irgendwo ein Studio, wo du recorden kannst. Dann gehst du dahin und nimmst es auf und dann kannst du dir deine Meinungen einsammeln, weißt du, dann kannst du Leute um dich rumfragen und
2: ich find's so geil, so. Weil auch das hält viele auch ab, Unsinn zu machen. Also gerade auch unser Studio in Hamm war auch am Anfang kein Studio, sondern wie ein Jugendzentrum, wie eine Anlaufstelle für jeden, nicht nur für Rapper. So, und wir haben erst so Stück für Stück daraus ein richtiges Studio gemacht und
0: das VS Records, für die Leute, die es nicht wissen, gell?
2: Ja, du hast ja quasi das Victoria
0: Studio, mehr oder weniger.
2: Ja, unser Hausstudio.
0: Mhm.
2: Und mit der Zeit hat man dann gemerkt, okay, dadurch, dass hier alle sind immer und dass hier immer Ältere auch sind, die Jungs auch, weil es kommt auch dann manchmal zu Situationen, wo man dann Entscheidungen trifft, mache ich jetzt den Scheiß oder mache ich den nicht? Und dann manchmal ist es so gut, einen Älteren zu haben, der manchmal einen davon abhält oder einen pusht. Und deswegen bin ich sehr dankbar, dass wir so eine gute Familie haben bei uns in Hamm. Ja, Mann. Musik hält schon einen ab, Scheiße zu bauen.
0: Und das Gute ist ja, ne, also es braucht ja auch alles seine Zeit. Manche schreiben schneller, manche ein bisschen langsamer, aber am Ende ist ja die Zeit, die du da drin verbringst. Ne? Okay, wann ist mein Slot? Ich schreibe jetzt ein bisschen Beat-Auswahl, zu gucken, mit wem will ich, dann gehe ich rein. Da gehen schon ein paar Stunden drauf, in die du sonst, wenn du langweilig ist, halt vielleicht auch andere Scheiße baust, so, weil du halt nichts zu tun hast. Oder so.
2: Was ist denn die Alternative in NRW? Gerade bei uns, er kommt aus Dormagen, ich aus Hamm. Was machen die Jungs denn abends? Egal ob in Dormagen, ob in Hamm, ob in Hagen, ob in Duisburg, ob in Camp Lindfort, man hat nichts zu tun. Also wenn ich auch mit Amo rede, was die damals gemacht haben, also es ist Fotokopie, wie wir damals gechillt haben, weil es gibt keine Anlaufstellen, so ab 9 Uhr, 10 Uhr macht alles dicht. So, was macht man denn dann? Einfach nur rumhängen und durch diese Langeweile macht man erst Scheiße. So, und das muss man sich dann auch mal die Frage stellen als Staat oder Bürgermeister oder so, dass man auch mal irgendwas macht für die Jugend, ja, weil
0: voll.
2: Was hat denn ab 0 Uhr auf, oder ab 22 Uhr macht der Kaufland und jeder Supermarkt zu? Dann ist ja nur noch Spielos offen. Typico. Und egal wie klein eine Stadt in NRW ist, diese zwei Dinge gibt es auf jeden Fall da. So, und dann, ja, es ist so, das ist traurig irgendwie.
0: Ja, klar. Ist ja auch bei dir, ich meine, du bringst, kommen wir auch, wollte ich später eigentlich erst darauf zu sprechen kommen, aber du hast ja auch immer wieder sozialkritisch, gesellschaftskritische Lines quasi bei dir drin. Wie wichtig ist dir das, dass immer auch Themen und Platz finden quasi, diese Themen Platz finden bei dir?
2: In der jetzigen Zeit ist das noch so, ich habe das Gefühl, die Leute wollen weniger nachdenken, die wollen einfach Mucke hören. Trotzdem mache ich so ein, zwei Lines immer ab und zu, wenn es auch passt, weil Rap kommt von Gesellschaft. Kritischen, weißt du? Also wenn man Nas hört, wenn man Ami-Rapper auch von damals hört, die angefangen haben.
1: Biggie, Tupac.
2: Ja, man hat erst über seine Probleme geredet und dann über den geilen Lifestyle, den man danach bekommen hat. Aber erst das Schlechte, ja.
0: Mhm. Ja, ist schön. Also schön zu sehen, zu hören natürlich, dass quasi da, weil das, was ja auch mal angeprangert wird, quasi man weiß nicht mehr, Roots gehen verloren und so weiter und so fort, das ist natürlich auch immer wieder trotzdem stattfindet so, weil ich finde es voll wichtig, weil ihr natürlich auch nochmal eine andere Zielgruppe ansprecht so. Und ich glaube, natürlich ist so eine Sache, die wollen Ablenkung und wollen nicht so die ganze Zeit irgendwie so Bad News haben so. Aber trotz allem hat ja jeder diesen Hass, diesen Wut, diese Ungerechtigkeit, die man sieht in der Welt so. Und wenn man so gesehen wird, in Anführungszeichen, oder merkt, okay, da ist jemand, der sich auch darüber Gedanken macht oder das anspricht, was ich auch denke, dem Shirt, dann macht es auf jeden Fall was.
2: Damals wäre es, also ich sag auch wieder, wenn wir früher gekommen wären, wäre es viel cooler, weil das war noch so, auf viele Sachen musste hingewiesen werden. Ey, guck mal das Leid auf dieser Welt. Guck mal da, guck mal da. Und dann hat man darüber gerappt. Aber jetzt ist jedem das Leid bewusst, was auf dieser Welt abgeht. Das ist ja das Traurige gerade. Jeder weiß, was abgeht. Und ich finde, jetzt gerade ist unser Job eigentlich, die Leute ein bisschen auf andere Gedanken zu bringen. Ich finde, das ist unser Job. Weil die Leute wollen abschalten mal endlich, weißt du? Die sehen so viel auf ihrer For You, so viel Leid.
1: TikTok ist auch nicht gut. Ist auch keine eigentlich, wenn man so schaut. Ich meine, es ist für uns in der Industrie.
0: Nein, ich weiß, du meinst, ich spiele von
1: uns. Weißt du, ist ein Vorteil für uns, weil wir sind Rapper, wir verdienen unser Geld damit. Aber wenn du so guckst, zu dem, was er gerade auch gesagt hat, diese Medien überfüllen die ganze Zeit deinen Kopf. Die Menschen sind gedämpft schon von diesen Medien. Ich meine, du siehst, da stirbt ein Kind. Du siehst da, du kannst durch eine Instagram-Seite sehen und kannst sehen, wie Kinder in Palästina die ganze Zeit am Sterben sind. Weißt du, was ich meine? Das ist so schon dämpfend, weil du siehst, dass einfach die Empathie geht verloren. Weißt du? Weil du so viel nimmst, so viel konsumierst, so viel Ding, dein Gehirn kann es gar nicht mehr verarbeiten.
0: Das ist auch ein Schutzmechanismus, quasi, genau. Glaube ich, von den Menschen. Weißt du, da so viel Leid quasi die ganze Zeit so zu sehen, irgendwo musst du, so wie bei Ärzten manchmal auch, ja, habe ich das Gefühl, die sind ja auch manchmal so richtig emotionslos oder so, wenn die da irgendwie, keine Ahnung, entweder Nachrichten überbringen oder an den Dingern rumdoktern und so. Mhm. Ich glaube, du musst einfach ab einem gewissen Punkt quasi dann, also bei Ärzten, ein bisschen emotional distanzieren davon, damit du das überhaupt, also bewerkstelligt bekommst du die ganze Zeit. So.

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6: Welcome back. Ich spreche schon die ganze Zeit mit Jeko und Faust Mosquito, die beiden jüngsten Signings von 305 Ideal. Und genau da steigen wir jetzt wieder ein. Ich würde gerne mal kurz, vielleicht auch, was die Leute interessiert, so euer erstes Interview. Das ist, ich weiß auch zu schätzen, dass ihr hergekommen seid. Ab wann war bei Rap La Rue klar, dass es danach zu 305 geht?
7: Boah, das war mit der ersten Begegnung mit Nemo. Habe ich schon gecheckt, okay, ich werde hier landen. Also das wusste ich schon sofort. Ich bin für ein Feature mit Ilo nach Frankfurt gekommen und das erste Mal im Idealstudio. Und dann war da Nemo und er hat schon von mir gehört gehabt, wegen so einer Schlägerei, die da abgegangen ist in Rap La Rue. Und er wollte nur, ich habe schon gehört von anderen, der wollte nur wissen, wer ist draufgegangen, wer ist abgehauen. Und die haben alle gesagt, also die drei Kandidaten, die da an dem Tag bei Nemo waren, die haben gesagt, wir waren nicht da bei dieser Hauerei, weil das haben so ein Haufen Engländer versucht, unser Schiff zu stürmen. Und wir haben uns ehrlich versucht, nur zu verteidigen. Und,
6: also also musst kurz leider reingehen, weil also da kamen Engländer von der Seite einfach und wollten auf euer Schiff drauf, weil die gesehen haben, da ist Party und die haben gesagt...
7: Ja, ich muss jetzt zurückspulen ein bisschen. Also eine Kandidatin war auf dem Schiff und wurde irgendwie angegraben von so einem besoffenen Engländer, weil diese Yachten waren alle nebeneinander geparkt und da sind immer Fremde manchmal durch die Yachten gelaufen und dann wurde er unschön aus der Yacht befördert von anderen Kandidaten. Ich war noch gar nicht da in dem Moment und nach einer halben Stunde oder so kam der mit seinen ganzen Kumpanen und so und wollte das ganze Boot zerlegen. Ja, und wir haben die halt gehindert auf das Boot zu kommen. Ja, und der Produzent von Nemo war da, Jayco. Und die haben ihn halt erzählt, dass viele weggerannt sind. Die wissen nicht genau, wer weggerannt sind. Aber wen wir wissen, wer draufgegangen ist, von dem wir das nicht erwartet haben, Mosquito, sagen die. Ne? Und dann hat man mich versucht anzurufen. Ich bin dann noch nicht rangegangen. Und als ich dann an diesem ersten Tag da im Idealstudio war, sitzt da Nemo, packt er mich, sagt er mir, bleib hier in Frankfurt, deine Familie wird besser gehen, du bist geisteskrank. Und er redet und redet und redet und redet. Und ich gucke ihn an und einfach Nemo, denke ich mir in meinen Kopf. Ne?

0: Und dann kam wieder mein erster Gedanke, ey, Digga, ich kam für ein ILO-Feature nach Frankfurt. Also meine erste Antwort war, ey, Brudi, ich würde zu gerne, aber ich muss wieder nach Hause, Digga. Ich hab Jungs, die mich lieb haben und so. Obwohl, hätte ich die angerufen, die hätten mir direkt gesagt, direkt bleib mal da und so. Und ich dachte mir dann auch am Anfang, ey, hast du alles richtig gemacht und so, dies, das. Und Nimos letzter Satz war, egal wie du dich entscheidest, entscheid dich nicht gegen uns. Weißt du?
1: Mhm.
0: So, und dann dachte ich mir erst, ey, wer wird mir das überhaupt glauben, dass der gesagt hat, hier, mit sign hier und dies und das und bleib hier, ich komme nach Hamm. Weißt du, wer soll mir das glauben, dachte ich mir. Und dann sitzt er da 2-3 Tage später im Stream und haut das da einfach raus, dass er mich signen würde. Und dann 1-2 Wochen später war ich dann bei Rap La Rue Runde 4 in Tunesien. Und dann kam ein Anruf, ey, hier sitzt ein Typ, der heißt Sin. Bei uns im Studio in Hamm, ich weiß noch, die ganzen Kandidaten saßen auf der Veranda davor und wir haben alle darüber geredet, ey, wer sind so die krassesten? Also abseits von Musiker, mhm, also die so im Hintergrund sind. Und dann fiel immer wieder der Name Sin. In Frankfurt ist Sin die Nummer 1, Sin die Nummer 1. Und ich kannte ihn ja auch noch nicht, ne? Aber genau in dieser Nacht habe ich überhaupt gewusst, wer das ist.
1: Krass.
0: Ich gehe schlafen. Und genau kurz vorm Schlafen gehen wurde ich angerufen, ey, Sin ist hier in Hamm. Ich sag zu den Jungs, wisst ihr, wer das ist? Weil er war mit jemand anderes im Gespräch und meine Jungs, also meine Freunde haben mich angerufen. Ich sag, wisst ihr überhaupt, wer das ist und so? Und dann wusste ich, okay, Sache hat sich geritzt. Gibt nichts anderes.

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0: Leute, schön, dass ihr da seid. Mein Name ist Simon. Ich spreche schon die ganze Zeit mit Diego und VS Mosquito, die beiden jüngsten Signings von 3-5 Ideal. Und genau da steigen wir jetzt wieder ein.
1: Diego, du hast gesagt, nicht bei der Kassel-Show. Es gab aber einen Menschen, der auf jeden Fall schon sehr, sehr früh auf dich aufmerksam wurde. Wie kam letztendlich quasi, wie war dein Weg von 1,5 Jahre Handyvideos quasi machen, die dann viral gingen, zu du landest bei 3-5 Ideal?
2: Das ist ein Label. Ich habe mit Handyvideos angefangen, die haben sich dann so aufgebaut. So. Ich habe das erste Mal in meinem Leben, habe ich so gesehen, so 10.000 Likes, so, weißt du? Und das war so von da, wo es angefangen hat, weißt du, dieser Sprung, so, das war so, boah, wir sind alle durchgedreht. So alle haben sich schon gedacht, ich habe es geschafft und so, was aber nicht der Fall war, weißt du? Ich habe weitergemacht über Monate. Und Amo ist halt sehr schnell auf mich aufmerksam geworden. Der hat mir geschrieben zum Beispiel über Instagram, hat er mir direkt nach den ersten zwei Videos, ich glaube, das erste Video hat er sogar erneut veröffentlicht, direkt. Und beim nächsten hat er in die Kommentare geschrieben, ich erkenne Talente, Bruder. Mhm. Und dann war auch schon so, wow, so, aber ganz weit weg von 385 Ideal, fernab davon, weißt du, ich hätte niemals damit rechnen können, so. Und er hat sich halt die ganze Zeit für mich eingesetzt, weißt du, er hat viel auch den Abis gezeigt, also unseren Abis Cello Abdi, hat mich so supported, hat immer weiter erneut veröffentlicht, hat mich so, soll ich sagen, mir Kraft gegeben, weißt du, viel auch. Ich hatte jemanden, mit dem ich zu reden habe, der auch in der Industrie ist, weißt du, der so mir ein paar Tipps geben kann. Und ich habe dann diese Handyvideos so weit aufgebaut, bis vor so 6-7 Monaten hat auch Sin mich, also Amo hat mich mit Sin connected so. Und dann hat Sin mich in so eine Gruppe reingemacht, so aus dem Nichts. Ich war so im Studio, mein Kopf war ganz woanders und ich sehe so eine Gruppe, da steht so Jeko X385i. Und dann habe ich auch kurz so Gänsehaut über meinen ganzen Körper bekommen. Weißt du, kennst du das, wenn das so wie so Tropfen alles runterläuft? So. Und geisteskrank. Ich sag dir ehrlich, bis heute, ich komme immer noch nicht drauf klar. Manchmal so, weißt du? Weil das einfach krass ist, du bist ein Kind, du siehst diese Rapper, du siehst Hackmack zum Beispiel, einen Song, und ich denk mir, ich bin einfach bei Cello Abdi gesigned. Weißt du, was ich meine? Das sind Legends. Weißt du, das darf man nicht vergessen, das sind Ikonen im Deutschrap. Legenden so.
1: Aber wie wurde das klar? Wie wird sowas klar, dass du dann signst?
2: Buddy, um ehrlich zu sein, ich habe mit Sin halt viel mich ausgetauscht. Sin hat auch sich, der hat mir Moon Season und sowas geklärt. Weißt du, er hat mich so an ein paar Orte schon mal vorher platziert, aber hat sich das immer so angeschaut, bisschen von Weitem. Und irgendwann, Bruder, hat er mich einfach in diese Gruppe, Bruder. Ich sagte so.
1: Okay, geil.
2: In dieser Gruppe habe ich das gesehen und ja.
1: Ein bisschen wie Assessment Center so gefühlt.

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6: 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Hi, hier ist Simon von Deutschrap Ideal. Dieses Mal zu Gast sind Jeko und VS Mosquito, die beiden jüngsten Stylings von 305 Ideal, die auch beide ein Album rausbringen. Let's go. Das sind schon so Sachen, die ihr quasi schon so mitgenommen habt, quasi abgesehen von den krassen Arbeiten so. Bei Chillo Up, die von den Camps, das ist Nemo viel angesprochen, aber auch vielleicht von den Abis quasi, Chillo Up.
4: Ja, Mann.
6: Was ihr so mitgenommen habt, so an Inputs, wo ihr sagt, okay, gab's mal so Talks, wo ihr gesagt, okay, das blieb krass im Kopf bei mir, als wir uns mal gesprochen haben oder als wir im Studio waren, Sessions oder so, oder was ihr gesehen habt bei denen, als die performt haben oder irgendwas so gemacht haben.
4: Ich finde so, einer der krassesten, mit krassesten Rapper auch Deutschlands, das glaube ich, müssen wir auch gar nicht denken, ist Abdi. Abdi ist auch Motherfucker. Und wenn man sieht, wie ein Abdi, der so Texte ja für Leute draußen hören das ja einfach nur, weißt du, aber wenn du so siehst, wie der so schreibt und so, wie der so, wenn der sich wirklich da rein fokussiert, wenn der in dieses Studio ist und seine Notizen und so am Schreiben ist, das ist schon anders. Er hat andere Reimtechniken und sowas, weißt du, das ist so, du siehst das und denkst dir, boah, Respekt, so sitzt da, weißt du, guckst dir das an, das ist schon krass.
6: Jetzt bringt das beide ein Album raus. Dein Album kommt am 21.8., das ist jetzt relativ bald, wenn das Interview draußen ist. Dein Album, Eko, kommt am
4: 4.9.
6: Genau. Y. Deins Malaria, passend auf jeden Fall zu Mosquito. Und wenn wir jetzt nochmal ganz klassisch quasi fragen wollen, wenn es jetzt so quasi, ich meine, es gibt natürlich die Leute, die euch von Anfang an schon mitbekommen haben, ein paar, die so jetzt vielleicht so reinkommen. Manche haben vielleicht noch nie von euch gehört quasi.
4: Ja.
6: Die denken so, boah, warum noch Newcomer, Alter? So, wisst ihr, hab ich doch alles schon gehört quasi. Was unterscheidet euch von den anderen Newcomern quasi? Warum stecht ihr heraus, im wahrsten Sinne des Wortes?
7: Guck mich mal an. Dann weißt du's. Also siehst du irgendeinen anderen Rapper, der so aussieht wie ich? Nein, ne? Also da fängt schon an, also das Erscheinungsbild ist erstmal ganz anders. Also,
4: guck mal, ich würde sagen,
7: wir ticken anders. Also weißt du, wir sind ein bisschen durchgeknallter einfach. Das merkt man erst, wenn man mit uns ein bisschen länger unterwegs ist.
6: Okay.
4: Ich würde sagen, man kann das Rad nicht neu erfinden, das geht nicht, aber man kann es halt gut verpacken, weißt du? Weil ich meine, seit Jahren ist ja das Rad nie neu erfunden worden, das Rad wurde immer nur anders verpackt, verstehst du? Allgemein im Label so, was uns halt auch nochmal ausmacht, ist diese viele Verschiedenheit, aber dieses familiäre, innige, weißt du, was ist jetzt auch heutzutage, soweit ich weiß, nicht mehr so krass, das ist nicht mehr so vertreten, weißt du?
6: Boah.
4: Das ist halt auch nochmal das. Viele verschiedene Rapper, aber irgendwie, wenn wir zusammen rappen, ist harmoniert.
6: Mhm.
4: Es ist immer so eine Basis so da, weißt du?
6: Ihr Lieben, wir haben natürlich auch Insta-Community gefragt, die habt ihr auch fleißig geteilt, dass sie uns auch Fragen schicken sollen quasi an euch. Da habe ich eine kleine Auswahl vorbereitet. Einer wollte wissen, es geht ein bisschen in die Richtung quasi, was euch unterscheidet, aber warum gebt ihr nicht auf, immer dieselbe Mucke heutzutage?
7: Also, Broski, wenn man allein meine letzten drei Releases anguckt, dann wird man so einen Unterschied merken, dass man das sogar zu viel ist. Weißt du, ich merke das auch manchmal, machst dann so richtig melancholischen Song danach, so Dingens. Aber wir zerfetzen, Bruder, ich überflute diesen Markt noch. Ihr wisst noch gar nicht, wie viele Songs auf meinem Ordner es ist. Bruder, es muss alles raus. Vielleicht vor, so einfach in Monatstakt einfach so EPs rauszuballern. Weißt du, weil. Und jedes EP soll so seine eigene Richtung haben. Mhm. Zum Beispiel, dann mache ich 6-7 Songs Reggae, 6-7 Songs auf Techno-Beats, 6-7 Songs auf ein Oldschool-Beat, 6-7 Songs, weißt du so. Und einfach vollballern. Irgendwas wird schon durchgehen. Also, ich bin mittlerweile, Bruder, einfach pfeffern. Einfach.
6: Raufhauen.
4: Der Satz, den der. Was war nochmal die Frage?
6: Warum hört ihr nicht auf? Warum gibt ihr nicht auf?
4: Ja,
6: immer dieselbe Mucke.
4: Ich meine, aber guck mal, wenn du so schaust, kannst du das ja unter jedes Video kommentieren. Diese Frage an sich ist unnötig.
7: Aber er fragt die.
4: Einfach nur so eine Frage, so. Ich bin
7: ja,
4: Bratz, so
7: wir geben einfach auf. Bruder, scheiß drauf.
6: Er hat gefragt. Hat recht.
4: Sollen wir aufhören?
7: Scheiß drauf.
4: Die Verträge zerreißen, einfach nach Hause gehen.
7: Wieder RTW fahren.
4: Scheiße.
6: Woher kommen solche Vergleiche von Jeko? Wie macht er es? Was ist seine Formel?
4: Bruder, ich bin selber seit 2 Jahren in ein Ding, meinen Kopf zu verstehen, mich selber zu verstehen. Weil das ist so, ich habe gemerkt, Bruder, das ist wie so eine, ich würde es eine Superkraft nennen, weißt du? Weil es ist so, wie soll ich dir erklären? Zum Beispiel, ich habe eine Line, die kennen auch viele, Meine Gegner sind wie Frauen, sie bekommen in der Regel Schmerzen, ne? Weißt du, weil sie in der Regel Schmerzen bekommen, in der Regel Schmerzen bekommen. Und die ist zum Beispiel entstanden, ich bin in Netto reingegangen, ne? Zum Beispiel. Und du siehst so Damen-OBs einfach. Und dann kurz ist diese Synapse da so und dann musst du das schnell aufschreiben, ohne Reim. Und später, weißt du, dann überarbeitest du das, wenn du dann im Auto bist oder wenn du im Studio bist, machst du Beat an und dann guckst du, ey, was für Reime kann ich darauf finden, die ästhetisch und schön klingen, die der Reimtechnik, weißt doch, Bruder, oldschool.
6: Entsprechend, okay, ich verstehe. Wann kommt ein Song mit allen 385i-Künstlern?
7: Boah, bitte. Ey, wir brauchen einen Sampler.
4: Das wäre krank.
7: Aber ich weiß nicht, an wen ich mich wenden soll für sowas.
6: Ich glaube an Gott, Bruder.
7: Bruder, voilà. Ich würd selber als 385i-Fan zu krass feiern. So ein Sampler einfach, wo alle drauf sind.
6: Das wäre überfällig.
4: Das wäre krank.
6: So. Das wäre überfällig so.
4: Das wäre geisteskrank.
7: Gab's ja noch nie, ne?
4: Doch. Planet E.
6: Planet
4: Code
6: E.
4: Veronica.
6: Planet E, aber jetzt gerade natürlich überfällig mit den neuen Künstlern jetzt, ne? Das war ja noch mit alte Garten.
4: 4 Jahre.
6: Da ist jetzt ein bisschen was passiert dazwischen quasi. Ja, aber der hat auch gedauert, der 385 Planet E quasi. Der hat ja auch so gefühlt ein halbes Leben gedauert. Ihr Lieben, checkt auf jeden Fall die Jungs ab, ne? Ypsilon ist das Album von Yeko, Malaria das Album von Mosquito. Kommt raus, checkt 385i ab, checkt die Jungs ab. Wir sind Deutschrap Ideal. Mein Name ist Simon, uns gibt's überall. Radio, 14 Bundesländern bald tatsächlich. 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Wir sind überall. Wer uns nicht findet, hat nie gesucht. Die letzten Worte gehören die Mosquito.
7: Versucht immer jeden Tag eine bessere Version von euch zu sein als der vorherige Tag. Und ihr werdet merken, es verändert sich was, auf jeden Fall. Versucht immer, das Beste aus euch rauszuholen. Egal, was ihr macht, ob in der Arbeit, ob in Beziehung oder Freundschaft. Versucht immer, nach vorne zu sehen.
6: Schön gesagt.

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1: Um 0 Uhr mit Marc Geißler. Viele Menschen in Deutschland blicken besorgt auf den Wahlsieg der AfD in Sachsen-Anhalt. Das zeigt eine repräsentative Umfrage für den ARD-Deutschland-Trend. Demnach sind rund 2/3 der Befragten beunruhigt über das Ergebnis. Gleichzeitig zeigt sich auch ein geteiltes Bild. 45% könnten sich vorstellen, dass AfD-Spitzenkandidat Siegmund Ministerpräsident wird. Fast die Hälfte ist dagegen. Die AfD hatte die Landtagswahl am Sonntag mit knapp 44% deutlich gewonnen, aber die absolute Mehrheit verpasst. Bei der Bewertung der Bundesregierung fällt das Ergebnis dagegen klarer aus. Fast 9 von 10 Deutschen sind mit der Arbeit der schwarz-roten Koalition unzufrieden. Die Unionsfraktion will, wie auch Bundeskanzler Merz, die in der Koalition verabredeten Einschnitte im Sozialsystem schnell umsetzen. Aus dem AfD-Sieg bei der Landtagswahl in Sachsen-Anhalt dürfe man keine falschen Schlüsse ziehen, sagte Fraktionschef Frei in Berlin. Steuersenkungen auf Pump solle es keine geben. Der Fraktionschef der SPD, Miersch, sagte, man werde mit der Union über einen Spritpreisdeckel sprechen. Die Lebenshaltungskosten liefen an vielen Stellen aus dem Ruder, so Miersch. Finnland hat seinen Grenzzaun zu Russland fertiggestellt. Er ist 4,5 Meter hoch, 200 Kilometer lang und erstreckt sich über verschiedene Grenzabschnitte. Der Zaun ist mit Kameras und Sensoren ausgestattet. Finnlands Innenministerin Rantanen nannte ihn einen wesentlichen Beitrag zur Grenzsicherung. Die Anlage soll vor allem verhindern, dass Russland wie schon vor 3 Jahren noch einmal massenhaft Migranten ohne Visa an die Grenze schickt. Die deutschen Basketballerinnen stehen bei der Heim-WM in der Zwischenrunde. Sie gewannen gegen Mali mit 83-58. Aus der Sportredaktion Armin Lehmann.
2: Unter den Augen von Welt- und Europameister Dennis Schröder zeigten Deutschlands Basketballerinnen bei der Heim-WM in Berlin ihre mit Abstand beste Leistung. Damit holen die deutschen Basketballerinnen sich den 2. Platz in dieser Gruppe A und müssen schon morgen wieder ran. Da geht es dann nämlich gegen Korea, Deutschland sicher favorisiert. Gegen Mali hatten sie nur in der Anfangsphase ein paar kleine Probleme. Am Ende mit einer überragenden Frieda Bühner und einer starken Luisa Geiselsöder gab es den deutlichen Sieg.
1: Für Alexander Zverev geht es in der Nacht bei den US Open um den Einzug in die Runde der besten 8. In der Night Session gegen 3 Uhr trifft Deutschlands Tennis Nummer 1 auf den Italiener Luciano Daderi. Das Wetter in Deutschland heute Nacht teils klar, teils wolkig, vereinzelt Schauer, Tiefstwerte 19 bis 11 Grad, tagsüber im Südosten häufiger Sonne, nach Nordwesten hin gibt es immer dichtere Wolken, anschließend regnet es auch. Am Abend einzelne Gewitter rund um den Schwarzwald 19 bis 34 Grad, es ist gleich 0:03 Uhr.
3: Die junge Nacht, wir schauen auf die Straßen. A1 Lübeck Richtung Hamburg. Die Nordelbbrücke ist in beiden Richtungen ja wegen eines Schwertransports mehrfach kurzfristig gesperrt. Bis ca. 5 Uhr geht das Ganze. Die A3 Arnheim Richtung Oberhausen ist zwischen Emmerich und Emmerich Ost nach einem Unfall ja noch bis 2 Uhr ungefähr gesperrt. Die A4 Erfurt Richtung Chemnitz ist zwischen Glauschau Ost und Hohenstein-Ernsthal nach einem Unfall gerade gesperrt. Die A7 Hannover Richtung Kassel zwischen Dreieck Drametal und Werretalbrücke 2 Kilometer Stau wegen einer Nachtbaustelle. Die A8 Salzburg Richtung München zwischen Rosenheim und Bad Aiblingen. 2 Kilometer Stau wegen einer Fahrbahnerneuerung. Da ist nur eine Spur frei gerade. Die A111 Dreieck Oranienburg Richtung Charlottenburg ist zwischen Schulzendorfer Straße und Saatwinkler Damm in beiden Richtungen wegen Wartungsarbeiten bis ca. 5 Uhr gesperrt. Hannover, der Südschnellweg Stadt einwärts ist zwischen der A7 Hannover-Anderten und Seelenhorster Kreuz wegen Bauarbeiten noch bis ca. 5 Uhr dicht. Die B96 Berlin, der Tiergartentunnel, ist zwischen Reichpietz, Schufa und der Heidestraße in beiden Richtungen bis ca. 5.45 Uhr gesperrt. Und wir haben noch eine Gefahreninformation für Niedersachsen. In Lüneburg ist es zu einem Großbrand mit starker Rauchentwicklung gekommen. Bitte schließt daher die Fenster sowie Türen, schaltet Klimaanlagen und Lüftungsgeräte aus. That's it!
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3: Mit Sebastian Röpke und natürlich auch mit euch. Marie ist mit dabei, Kussi an dich, Queen Charlene. Ihr könnt auch Part of the Show werden. Nummer hier im Studio, Leute. 0221-567-89111. Und gleich Taylor Swift und Miss Piggy in ein und derselben News. Was ist da los? Ja, ist wirklich passiert. Mehr dazu gleich. Wir gehen rein mit Willy Wood and the Prick. Pray and See, Robin Schulz Remix.

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0: Taylor Swift, Opelite hier in der Jungen Nacht der ARD. Ja, Taylor, zu dir kommen wir gleich. Vorher geht's um Benito. Dieser Moment hier hat nämlich einen Rekord gebrochen.
1: Mi nombre es Benito Antonio Martínez Ocasio.
0: Ja, das ist Bad Bunny bei seiner Super Bowl Halbzeitshow dieses Jahr im Februar. Und diese Show hat jetzt Geschichte geschrieben. Brenja aus dem Junge Nachtteam. Und zwar als was?
2: Als die Super Bowl Halbzeitshow, die die meisten Emmys ever bekommen hat. Emmy ist ja der wichtigste Serien- und Showpreis. Und da hat Bad Bunny echt abgeräumt. Direkt 7 Emmys. Ui. Unter anderem für Choreo, Soundmixing, Licht- und Kameraarbeit.
0: Okay, ich sag krass und Glückwunsch, aber. To be honest, ich wusste überhaupt nicht, dass solche Musikshows auch nominiert werden können.
2: Ja doch, aber die Awards dafür, die werden immer so vor den ganz offiziellen Emmys vergeben, damit es bei der Primetime-Show am 15. September, wenn dann auch alle Stars kommen, halt nicht so ewig lange dauert. Mhm. Und diese Vorab-Emmys, da hat jetzt eben Bad Bunny voll abgeräumt und diese Show.
3: Hier ist die Muppet-Show mit unserem ganz besonderen Stargast, Sabrina Carpenter!
0: Die Muppet Show? Was? Hä?
2: Ja, da gab es dieses Jahr so ein Special, in dem Sabrina Carpenter halt vorkam und zum Beispiel mit Kermit gesungen hat.

0: und dafür gab es 4 Emmys und damit hat Sabrina Carpenter Taylor Swift übrigens auch ausgestochen. Oh. Ihr Doku-Film über die Eras Tour, der war nämlich in denselben Kategorien nominiert und ich war mir eigentlich sehr sicher, dass der gewinnt.
1: Ja, ich mir auch. Naja, Taylor Swift abgezockt von Kermit und Miss Piggy. Das schon, naja. Taylor, für dich jetzt The Weeknd, Save Your Tears. Hier ist die Nacht der ARD mit dem Sebo. Hi.

0.23 Uhr haben wir es gleich. Leute, ihr hört die Junge Nacht der ARD am Dienstag. Junge Nachthörer Heiko, der nennt seine Arbeit die Zentrale des Wahnsinns. Der ist im Revierdienst tätig. Was der so sieht? Ja, ich sag mal wild. Ich sag mal, es ist wild, Leute. Ja, aber ich, wenn Freunde mich fragen, wer hört denn da nachts so zu? Taxifahrer? Leute, die irgendwie, weiß ich nicht, in einem Krankenhaus arbeiten oder Altenpflege? Ich so, ja, aber halt auch Leute, über die man vorher noch nie so nachgedacht hat. Zum Beispiel gibt es einen jungen Nachthörer Kevin, der baggert nachts. Der hat so einen Bagger und packt da irgendwas von A nach B und so. Andere sind in der Tanke, andere schon in der Backstube unterwegs. Also ist alles möglich mit dabei. Also ja, gerne mal reinmelden hier in die Show und sagen, hey, das hast du vielleicht noch nicht. 0221 567 89 111. Ich bin sehr gespannt, Leute.

0: Halb eins haben wir es hier, ist die junge Nacht der ARD. Wir schauen auf die Straßen. Erstmal Gefahrenmeldung A52 Essen Richtung Düsseldorf ist zwischen Essen-Bergerhausen und Essen-Süd nach einem Unfall gerade gesperrt. Hier die weitere Meldung A1 Lübeck Richtung Hamburg. Die Nordelbbrücke ist in beiden Richtungen wegen eines Schwertransports mehrfach kurzfristig, ja, bis ca. 5 Uhr gesperrt. Die A3 Arnheim Richtung Oberhausen ist zwischen Emmerich und Emmerich-Ost nach einem Unfall, ja, bis 2 ungefähr gesperrt. Die A7 Hannover Richtung Kassel ist zwischen Dreieck Drammetal und Werretal. Talbrücke nicht gesperrt, sondern 2 Kilometer Stau wegen einer Nachbaustelle. Die A111 Dreieck Oranienburg Richtung Charlottenburg ist zwischen Schulzendorfer Straße und Saatwinkler Damm in beiden Richtungen wegen Wartungsarbeiten bis ca. 5 noch dicht. Hannover, der Südschnellweg stadteinwärts ist zwischen der A7 Hannover-Anderten und Seelenhorster Kreuz wegen Bauarbeiten bis ca. 5 Uhr gesperrt. Die A96 Berlin, der Tiergartentunnel ist zwischen Reichpietschufer und Heidestraße in beiden Richtungen bis ca. 5.45 Uhr gesperrt. Und eine Gefahreninformation für Niedersachsen: in Lüneburg ist es zu einem Großbrand mit starker Rauchentwicklung gekommen. Bitte schließt daher die Fenster sowie Türen und schaltet Klimaanlagen sowie Lüftungsgeräte aus. Das betrifft Lüneburg. That's it!
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0: Mit Sebastian Röpke. Jeder von uns hatte schon mal eine Scheißzeit, auch Bibi Rexha. Und da hat sie einfach gemerkt, okay, wenn ich laut EDM-Mucke anmache und dazu tanze, dann gibt mir das voll was. Also Dance-Mucke ist meine neue Religion, Leute. Und daraus entstand der Track New Religion, Bibi Rexha zusammen. Rexha, nicht Wexler. Wexler klingt ein bisschen nach Saw, oder? Nein, Bibi Rexha und Faithless, New Religion, gibt's jetzt hier in der jungen Nacht der ARD. Mit dem Sebo gerne reinmelden, Nummer ins Studio 0221 567 89111.
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0: 0:37 Uhr, die junge Nacht der ARD. Am Dienstag, Leute, es gibt eine neue Studie zu E-Scootern und darin wurde gefragt, bist du für oder gegen eine Helmpflicht? Das Ergebnis überrascht mich so ein bisschen. 73% der Deutschen sagen, ja, ich bin pro Helmpflicht. War klar, dass das Thema irgendwann mal aufkommt, aber so richtig beliebt ist das Thema Helmpflicht bei euch jetzt zum Beispiel nicht so. Also ein bisschen anders als bei der Umfrage.
1: Könnte unangenehm werden, aber ich weiß nicht. Also ich finde das eigentlich gar nicht so. Eigentlich an sich ist es richtig mit einem Helm. Aber für mich ist schon Outfit wichtig. Also ich glaube, ja, so ein Helm würde nicht passen.
2: Also sinnvoll auf jeden Fall. Aber für mich persönlich würde ich das nicht wollen. Also mir ist auch schon das Aussehen einfach wichtig dabei. Das wäre mir so unangenehm.
0: Ja, wenn man sich irgendwie vorm Spiegel 10 Minuten lang eine Frisur zurechtgetrümmert hat, irgendwie mit bisschen zu viel Haarspray, bisschen zu viel Gel und dann den Helm aufsetzt und damit irgendwie, weiß ich nicht, eine halbe Stunde irgendwie durch die Gegend fährt, hat man danach halt eine Helmfrisur. Ja, aber ey, ein Kumpel von uns ist mit genau so einem E-Scooter besoffen, Unfall gebaut, Krankenhaus, kurz mal auch irgendwie Koma. Der hatte super lange Haare, die mussten die wegen der Kopf-OP dann auch noch abschneiden und all so ein Shit. War richtig, richtig heftig wild und wir alle so, oh Gott. Ich glaube, als wir die Story gehört haben, waren wir alle mindestens einen Monat nicht auf diesen E-Scootern. Jetzt wieder lustig, ohne Helm drauf und so, bin heute auch zur Arbeit damit gefahren. Es ist halt super gefährlich, mir ist letztens jemand rechts reingefahren, da waren die zu zweit auf dem Ding und wir sind so halb ineinander geschlittert, wo ich auch dachte, boah, ey, es kann halt von jetzt auf gleich dich umhauen und du stehst halt auf diesen Teil. Da fliegst du halt einfach doppelt so weit. Also Leute, was sagt ihr dazu? Helmpflicht auf dem E-Scooter? Ich meine, Helmpflicht auf dem Fahrrad haben wir ja auch noch nicht. Also von daher, I don't know nothing. Gerne mal reinmelden. Hier ist die junge Nacht der ARD.

10 vor 1, hier ist die Junge Nacht der ARD. Sad mit Clarity. Habe ich sehr laut aufgedreht. So, wir landen wieder. Leute, Nummer hier im Studio ist die 0221 567 89 111. Und da hat der Kev sich eben gemeldet und ich glaube, ich habe ihn maximal enttäuscht. Ich glaube, das war so ein richtig schlechter Reinstarter, weil er fragte, ob ich Fußballfan bin und ich so, ja, ich checke, dass das spannend ist und dass das so ein bisschen wie bei Harry Potter ist, so welches Haus findest du am besten und so. Aber das hat nie applied bei mir, es tut mir so leid. Ich wäre so gerne Fußballfan, weil das ist ja so ein Bonding-Moment bei allen Dudes immer so, oh, ach, du findest die Bayern auch gut, ich auch. Sollen wir mal ein Bier trinken gehen? Weißt du, direkt Bonding. Naja, ich mag Harry Potter.

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1: Um 1 Uhr mit Marc Geißler. Nach dem schlechten Abschneiden bei der Landtagswahl in Sachsen-Anhalt will sich die CDU neu aufstellen. Im Herbst soll laut der Partei ein neuer Landesvorstand gewählt werden. Damit wird auch ein Nachfolger für Parteichef Schulze gesucht. Einer hat seine Kandidatur bereits angekündigt, Sepp Müller. Er ist aktuell Vizechef der Unionsfraktion im Bundestag. Bundeskanzler Merz sprach mit Blick auf das Wahlergebnis von einer der schlimmsten Niederlagen der CDU seit Jahrzehnten. Bayerns Ministerpräsident Söder sagte, das Ergebnis sei ein Schock, aber auch ein demokratisches Votum. Jetzt müsse die AfD zeigen, mit wem und vor allem wie sie in Sachsen-Anhalt regieren wolle, so Söder. Viele Meeresschutzgebiete helfen den Fischbeständen offenbar weniger als bisher angenommen. In einer internationalen Studie haben Forscher in rund 550 Korallenriff-Schutzzonen weltweit Fische gezählt und auch deren Größe gemessen. Aus der ARD-Umweltredaktion Sabine Stöhr.
2: Höchstens knapp ein Viertel der untersuchten Gebiete schützt die Fischbestände tatsächlich. Entscheidend ist laut Studie vor allem, ob die Regeln für die Fischerei eingehalten werden. Denn ein Meeresschutzgebiet bedeutet nicht automatisch, dass dort gar nicht mehr gefischt werden darf. Je nach Gebiet gelten unterschiedliche Regeln und sie werden auch unterschiedlich streng kontrolliert. Deutsche Fachleute halten die Studie für solide, mahnen aber zur Vorsicht bei den genauen Zahlen. Denn untersucht wurden vor allem flache Riffe. Andere Meeresgebiete können ganz anders funktionieren.
1: Die SV Elversberg begeistert als Aufsteiger gerade viele Fußballfans in der ersten Bundesliga. Doch ausgerechnet beim bislang größten Spiel der Vereinsgeschichte am Sonntag gegen den FC Bayern darf Trainer Vincent Wagner nicht an der Seitenlinie stehen. Das DFB-Sportgericht hat seinen Einspruch gegen die gelb-rote Karte vom Wochenende abgewiesen. Wagner bleibt damit gesperrt. Selbst die Bayern und DFB-Schiedsrichterchef Knut Kircher bezeichneten die Situation als unglücklich. Elversberg kann gegen diese Entscheidung aber noch einmal Einspruch einlegen. Die deutschen Basketballerinnen haben bei der Heim-WM die nächste Runde erreicht. Gegen Mali setzte sich das Team von Bundestrainer Olaf Lange in Berlin klar mit 83-58 durch. Damit beendet Deutschland die Vorrunde auf Platz 2 hinter Spanien. Viel Zeit zum Verschnaufen gibt es aber nicht, schon heute Abend. Ab 20.45 Uhr geht es gegen Südkorea um den Einzug ins Viertelfinale. Bei einem Sieg wartet dort Europameister Belgien. Das Wetter in Deutschland, heute Nacht teils klar, teils wolkig, vereinzelt gibt es auch Schauer. Die Tiefstwerte 19 bis 11 Grad. Heute tagsüber in der Südosthälfte häufiger Sonne, nach Nordwesten hin gibt es immer dichtere Wolken, anschließend auch Regen. Und am Abend rund um den Schwarzwald einzelne Gewitter, maximal 19 Grad an der Nordsee und bis zu 34 Grad im Süden. Es ist gleich 1.03 Uhr.
3: Die junge Nacht, wir schauen auf die Straßen. Die A52 Essen Richtung Düsseldorf ist zwischen Essen-Bergerhausen und Essen-Süd nach einem Unfall gerade gesperrt. Dann haben wir eine Gefahrenmitteilung für Bad Pyrmont. Wegen eines Wohnhausbrandes kommt es derzeit zur Rauchentwicklung und dem Austritt von Brandgasen. Bewohner werden deswegen gebeten, Fenster und Türen zu schließen, sowie Lüftungen und Klimaanlagen abzuschalten. Hier die weiteren Meldungen. A1 Lübeck Richtung Hamburg. Die Nordelbbrücke ist in beiden Richtungen wegen eines Schwertransports mehrfach kurzfristig. Bis ca. 5 Uhr dauert das Ganze gesperrt. Die A3 Arnheim Richtung Oberhausen ist zwischen Emmerich und Emmerich-Ost nach einem Unfall bis ca. 2 Uhr noch gesperrt. Die A7 Hannover Richtung Kassel ist zwischen Dreieck Drametal und Werretalbrücke nicht gesperrt, sondern 2 Kilometer Stau wegen einer Nachtbaustelle. Die A24 Hamburg Richtung Berlin ist zwischen Mayenburg und Pritzwalk nach einem Unfall gerade dicht. Die A111 Dreieck Oranienburg Richtung Charlottenburg ist zwischen Schulzendorfer Straße und Saatwinkler Damm in beiden Richtungen wegen Wartungsarbeiten auch noch bis 5 dicht. Hannover, der Südschnellweg stadteinwärts, ist zwischen der A7 Hannover Anderten und Seelenhorster Kreuz wegen Bauarbeiten noch bis ca. 5 auch noch gesperrt. Und die B96 Berlin, der Tiergartentunnel, ist zwischen Reichpietschufer und Heidestraße in beiden Richtungen noch bis ca. 5.45 Uhr gesperrt. That's it!
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3: Mit Sebastian Röpke, natürlich auch mit euch. Junge Nachthörer Flo hat sich reingemeldet und hat geschrieben, ich genieße mal meine erste Urlaubswoche, ja, die ich jetzt in diesem Jahr habe. Jeden Tag bislang durchgearbeitet, bis heute. Ja, Ich fühle das so ein bisschen. Als Freiberufler denkt man ja, ach ja, ich arbeite jetzt nicht 9-to-5 von Montag bis Freitag. Aber dass man sich wirklich mal irgendwo 2 Wochen Urlaub einplant, ist bei mir dieses Jahr bislang auch noch nicht so wirklich passiert. Mal so ein verlängertes Wochenende mit den Eltern oder sowas. Aber gut, Oktober steht Malle an. Muss ich aber noch eine Sendung für tauschen. Ah, muss ich gleich mal in die WhatsApp-Gruppe reinschreiben. Also nicht in die Malle-WhatsApp-Gruppe, sondern die von der Jungen Nacht. Und fragen, kann jemand vielleicht den 19. Oktober übernehmen? Please, please, please. Leute, wie geht's euch? Nummer hier ins Studio 0221 567 89 111. Geht weiter hier mit Shabusi, Miles Smith, Blink Twice. Der Sebus hier. Ich blinke twice.

Natasha Bedingfield, Unwritten. Hier ist die junge Nacht der ARD. Ja, also ich heb da immer die Hände in die Luft und tanze, drehe mich im Kreis und es fühlt sich an, als würden so Blütenblätter von oben kommen. Ihr checkt? Leute, ey, Materia kam zurück und war so, hi, come back. Ich

0: gucke in meinem Track mal zurück auf die letzten Jahre. Jetzt kommt Sido um die Ecke und sagt, hi, ich bin wieder da, ich gucke mit meinem Track mal zurück auf die letzten Jahre. Ja, ey, aber ich finde es auch richtig spannend. Bei Materia war da wahnsinnig viel deepes Zeug mit dabei. Was ahnt ihr? Ja, bei Sido auch. Ist er aktueller Track jetzt hier in der Jungen Nacht der ARD? Ja, mit so einem Recap, die letzten Jahre Sido. Kann man mal machen in 2:30, oder?
1: Yeah.

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0: Die junge Nacht der ARD, 1.20 Uhr. Die A2 Dortmund, Moment, ich muss den Knopf dafür drücken. Die A2 Dortmund Richtung Hannover ist zwischen Veltheim und Bad Alsen nach einem Unfall gerade gesperrt, ist gerade reingekommen. Leute, wenn wir irgendwo Quatsch sehen, freuen wir uns sehr. Zum Beispiel auf dem YouTube-Kanal ARD Reisen. Ja, da sind wir zum richtigen Zeitpunkt auf dem Campingplatz vorbeigeschneit.
1: Na? Moin.
2: Grüß Moin.
1: Dich. Der Friso.
2: Tina.
1: Der Lukas. Wir drehen hier einen Film, du, gerade. Übers Camping.
2: Ist nicht wahr.
1: Doch, ist wahr. So. Du siehst ein bisschen gestresst aus. Was ist los?
2: Nee, ich bin überhaupt nicht gestresst. Ich bin schon Knülle. Ich hab noch nicht gefrühstückt.
1: Oh, kenn ich.
2: Nee, Hefekur, ne? Also macht schön von innen und außen.

0: Oh, da war ich überrascht. 1.30 Uhr, die junge Nacht, wir schauen auf die Straßen. Ich war dabei, eure Nachrichten zu beantworten. Das war Arbeit, ich schwöre, wirklich. Die A2 Dortmund Richtung Hannover ist zwischen Feldheim und Bad Eilsen nach einem Unfall immer noch gesperrt. Die A52 Essen Richtung Düsseldorf ist zwischen Essen-Bergehausen und Essen-Süd auch nach einem Unfall gerade gesperrt. Dann haben wir eine Gefahrenmitteilung für Niedersachsen. In Bad Pyrmont, da kommt es wegen eines Wohnhausbrandes derzeit zur Rauchentwicklung und dem Austritt von Brandgasen. Ihr werdet gebeten, da Fenstertüren zu schließen, sowie Lüftungen und Klimaanlagen abzuschalten. Hier die weiteren Meldungen. A1 Lübeck Richtung Hamburg. Die Nordelbbrücke ist in beiden Richtungen ja wegen eines Schwertransports mehrfach kurzfristig bis ca. 5 Uhr gesperrt. Die A3 Arnheim Richtung Oberhausen ist zwischen Emmerich und Emmerich Ost nach einem Unfall bis ca. 2 Uhr gesperrt. Die A24 Hamburg Richtung Berlin ist zwischen Mayenburg und Pritzwalk nach einem Unfall auch gerade dicht. Die A111 Dreieck Oranienburg Richtung Charlottenburg ist zwischen Schulzendorfer Straße und Saatwinkler Damm ja in beiden Richtungen wegen Wartungsarbeiten bis ca. 5 Uhr gesperrt. Hannover, der Südschnellweg Stadt einwärts ist zwischen der A7 Hannover-Anderten und Seenhorster Kreuz wegen Bauarbeiten bis ca. 5 Uhr gesperrt. Und die B96 Berlin, der Tiergartentunnel ist zwischen Reichpietschufer und Heidestraße in beiden Richtungen bis ca. 5.45 Uhr gesperrt. That's it!
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0: Mit Sebastian Röpke, natürlich auch mit euch, Leute. Wie geht's euch? Seid ihr noch wach? Seid ihr schon wach? Nummer hier im Studio ist die 0221 567-89111. Ja, und diese Meldung hier, die gefällt mir so gar nicht. Netflix erhöht die Preise. Ich habe mir das nochmal genauer angeschaut. Ich habe nämlich das Werbeabo schon, weil ich mir denke, Bruder, ich kann nicht alles... Es sind so viele Anbieter und Dienste. Ich meine, YouTube Premium soll 15 Euro kosten. No way. Dann ertrage ich halt die Werbung auch, wenn es wirklich gottlos viel ist. Und bei Netflix geht's mit der Werbung, aber der Preis ist jetzt hochgeschossen. 5 Euro war es bislang. 7 Euro wird es demnächst dann für das Abo mit Werbung. Falls ihr jetzt euch denkt, ach nee, ich habe mehrere Geräte, die können auch alle 4K, dann müsst ihr mittlerweile 22 Euro für das fetteste Abo abschließen. Leute, was ist da los? Hilfe!

0: Tonight. Gleich 20 vor 2. Hier ist die junge Nacht der ARD. Was war denn da zuletzt bei Chiago eigentlich los? Himmelhilfe, ey. Also, der war bei Twitch und zwar zu Gast bei der Almani-Show in Berlin. Und da hat er einfach behauptet, er hätte Jens Spahn auf einer Party getroffen und der hätte da ordentlich Nase gezogen. Und ja, die schlimmsten Bretter war so quasi seine Formulierung. Ja, dann der crazy Part. Angeblich soll Chiago nicht gewusst haben, dass das live ist. Ich kann mir das nicht vorstellen. Ich glaube, wenn Chiago also im On irgendwo zu sehen ist, wird er vorher fragen, ist das live oder zeichnen wir das auf? Das kann ich mir nicht anders vorstellen. Auf jeden Fall wurde das Video dann gelöscht. Der Ausschnitt ging natürlich viral. Ja, Spahns Büro hat erklärt, das ist alles komplett frei erfunden und erlogen. Ja, und das Statement von Chiago oder dessen Management vielmehr war so, ja, das war eine überspitzte satirische Erzählung. Mhm. Ja, wir wissen es jetzt nicht, ob Chiago uns da einfach irgendwie so ein Interner erzählt hat oder ob das einfach Promotion für den aktuellen Track ist. Ich weiß es nicht. Müsst ihr selbst entscheiden. Chiago jetzt mit verschwommen aktueller Track hier in der Jungnacht der ARD.
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1:48 Uhr, hört die Junge nach der ARD. Am Dienstag geht's mit neuer Musik. Die kommt von Kamrat, Love Sober. Und im Track geht's darum, ja, wenn die rosa-rote Brille vorbei ist, dass man dann halt irgendwie merkt, so toll ist das alles gar nicht. Ja, nüchtern betrachtet, ein Blick auf die Liebe. Ganz frisch hier.

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1: Um 2 Uhr mit Marc Geißler. Der Wahlsieg der AfD in Sachsen-Anhalt beunruhigt eine Mehrheit der Deutschen. Das zeigt eine repräsentative Umfrage für den ARD-Deutschland-Trend. Fast 2/3 der Befragten sind über das Wahlergebnis besorgt. Aus dem ARD-Hauptstadtstudio Markus Sambale.
2: Beim Thema, wie die anderen Parteien mit der AfD umgehen sollen, zeigt sich ein gemischtes Meinungsbild. Gut 40% sind der Ansicht, dass die anderen Parteien unfair mit der AfD umgehen. Eine knappe Mehrheit von 51% ist dafür, die AfD bei der politischen Arbeit in Zukunft stärker einzubinden. Das Wahlergebnis von Sachsen-Anhalt wird oft als Denkzettel für die Bundesregierung interpretiert. Im ARD-Deutschland-Trend sagen gut 3/4 der Befragten, die Bundesregierung habe einen solchen Denkzettel verdient.
1: In Berlin haben tausende Menschen unter dem Motto Zeit zu handeln gegen die AfD protestiert. Am Brandenburger Tor versammelten sich nach Polizeiangaben rund 5000 Demonstranten. Die Veranstalter, darunter Fridays for Future, sprachen von deutlich höheren Zahlen. Und auch in Essen beteiligten sich mehr als 1000 Menschen an einer Kundgebung gegen Rechtsextremismus. Mehrere italienische Gewerkschaften haben für den heutigen Tag zu einem landesweiten Bahnstreik aufgerufen. Sowohl Regional- als auch Hochgeschwindigkeitszüge sind betroffen. Aus Rom, Anna Giordano.
3: Der Streik hat am späten Abend begonnen und läuft noch bis 21 Uhr. Laut Italiens staatlicher Bahngesellschaft FS muss den ganzen Tag über mit Ausfällen und Verspätungen gerechnet werden. Auch beim privaten Konkurrenten Italo. Das italienische Streikrecht schreibt allerdings sogenannte garantierte Zeitfenster vor. Regionalzüge müssen morgens zwischen 6 und 9 Uhr sowie am Abend zwischen 18 und 21 Uhr für Berufspendler verkehren. Grund für den Streik: Der Tarifvertrag für die Bahnbranche in Italien muss neu verhandelt werden. Die Gewerkschaften fordern deutliche Lohnerhöhungen und bessere Arbeitszeitregelungen für das Zugpersonal.
1: Am Vormittag werden in Berlin die Ergebnisse der neuen PISA-Studie vorgestellt. Seit 25 Jahren wird dabei verglichen, wie gut Schülerinnen und Schüler ihr Wissen im Alltag anwenden können. Kaum eine Bildungsstudie sorgt in Deutschland regelmäßig für so viel Aufmerksamkeit. Und auch dieses Mal dürfte es nach der Veröffentlichung um die gleichen Fragen gehen. Wo steht Deutschland im internationalen Vergleich und was sich an den Schulen ändern muss? Das Wetter für Deutschland: heute Nacht teils klar, teils wolkig. Hier und da gibt es auch Regenschauer. Die Tiefstwerte gehen runter bis auf 11 Grad. Tagsüber in der Südosthälfte häufiger Sonne. Nach Nordwesten hin dichtere Wolken, anschließend auch Regen. Am Abend rund um den Schwarzwald einzelne Gewitter bei 19 bis 34 Grad. Gleich ist es 2.03 Uhr.
4: Die junge Nacht, wir schauen auf die Straßen. A2 Dortmund Richtung Hannover zwischen Feldham und Bad Eilsen ist nach einem Unfall die mittlere und rechte Spur gesperrt, dadurch mittlerweile 2 Kilometer Stau. Die A52 Essen Richtung Düsseldorf ist zwischen Essen-Bergerhausen und Essen-Süd auch gerade nach einem Unfall gesperrt. Dann haben wir eine Gefahrenmitteilung für Niedersachsen im Bad Pyrmont. Da kommt es wegen eines Wohnhausbrandes derzeit zu einer Rauchentwicklung und dem Austritt von Brandgasen. Also wenn ihr da wohnt, werdet ihr gebeten, die Fenster und Türen zu schließen, sowie Lüftungen und Klimaanlagen abzuschalten. A1 Lübeck Richtung Hamburg, die Nordelbbrücke, ist in beiden Richtungen wegen eines Schwertransports mehrfach kurzfristig bis ca. 5 Uhr gesperrt. Die A24 Hamburg Richtung Berlin ist zwischen Mayenburg und Pritzwalk nach einem Unfall auch gerade dicht. Dann die A111 Dreieck Oranienburg Richtung Charlottenburg ist zwischen Schulzendorfer Straße und Saatwinkler Damm in beiden Richtungen wegen Wartungsarbeiten bis ca. 5 Uhr gesperrt. Hannover, der Südschnellweg stadteinwärts, ist zwischen der A7 Hannover-Anderten und Seelenhorster Kreuz wegen Bauarbeiten bis ca. 5 Uhr gesperrt. Und die B96 Berlin, der Tiergartentunnel, ist zwischen Reichpietschufer und Heidestraße in beiden Richtungen bis ca. 5.45 Uhr noch dicht. That's it!
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4: Mit Sebastian Röpke und mit dem Süßkeks Olivia Dean. Ich finde die ja so cute, ne, wenn die irgendwo ist oder so auf der Bühne. Die hat so eine richtig, richtig entspannte Easy Art, ey. Ja, die ist gerade auf Welttournee, eine der größten, die sie je gemacht hat. The Art of Living Tour mit 54 Shows, Arena und Festivals. Ja, mega, ausverkaufte Hallen. Ich meine, sie hat uns hier in Köln